0: in den Mittelpunkt. Die neue Kanzleramtsministerin Warken, der neue Gesundheitsminister Linnemann und der neue Verkehrsminister Bilger bekommen heute von Bundespräsident Steinmeier ihre Ernennungsurkunden. Außerdem wählt die Unionsfraktion nach dem Rücktritt von Jens Spahn heute einen neuen Vorsitzenden. Einziger Kandidat ist der bisherige Kanzleramtschef Thorsten Frei.
1: Mit Spannung wird hier in Berlin erwartet, wie viele Ja-Stimmen Frei heute bekommt. Und das liegt weniger an seiner Person als vielmehr an den Abläufen bei anderen Personalveränderungen, zum Beispiel im Verkehrsministerium. Speziell danach hatte es deutliche Kritik am Kanzler gegeben und es wird nicht ausgeschlossen, dass einzelne Abgeordnete unter anderem deshalb heute Frei ihre Stimme verweigern. Aus Berlin, Thomas Thonfeld.
0: Nach dem Anschlag am Rande des Christopher Street Days in Berlin ist die Debatte um mögliche politische Konsequenzen in vollem Gange. Die CSU hat die Einführung elektronischer Fußfesseln für Gefährder ins Gespräch gebracht.
2: Mehr als 400 islamistische Gefährder hat das Bundeskriminalamt bundesweit ausgemacht. Die CSU würde diesen Personenkreis am liebsten per elektronischer Fußfessel überwachen. Die Chancen auf Zustimmung vom Koalitionspartner SPD stehen gut. CSU-Landesgruppenchef Hoffmann hält Fußfesseln jedenfalls für praktischer als Präventivhaft, denn diese, so sagt er, sei nur schwer umsetzbar. Sein Parteichef Söder will prüfen lassen, ob bei Gefährdern nicht grundsätzlich früher das Erwachsenenstrafrecht angewendet werden kann. Und er will ihnen den Führerschein entziehen. Thomas Bleskin, Nachrichtenredaktion.
0: Die Feuerwehr setzt ihren Kampf gegen wieder aufflammende Brände in der Region bei Bordeaux an der französischen Atlantikküste auch in der Nacht fort. Mit Start einer neuen Hitzewelle mit Temperaturen bis zu 40 Grad fürchten die Einsatzkräfte, dass große Trockenheit und Wind den zwischenzeitlich eingedämmten Brand wieder unkontrolliert auflodern lassen. Gestern hatte es tagsüber bereits 14 Neuausbrüche der Brände in der Region gegeben. In Russland sollen sich im ersten Halbjahr erneut rund 200.000 Freiwillige für den Angriffskrieg gegen die Ukraine gemeldet haben. Diese nicht überprüfbare Zahl nannte der Vizechef des Nationalen Sicherheitsrats, Dmitri Medvedev. In einem bei Telegram veröffentlichten Video wies er Behauptungen der ukrainischen Führung zurück, wonach Moskau eine Mobilmachung plane, um massive Verluste bei den Streitkräften auszugleichen.
3: Das Wetter.
4: Sternenklar, der Himmel heute Nacht. Eigentlich müsste man draußen schlafen im Zelt. 14 bis 19 Grad sind es draußen. Morgen wird es dann richtig knackig warm. 33 bis 36 Grad. Zum Wochenende hin werden die Temperaturen dann wieder ein bisschen erträglicher.
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6: A40 Essen-Dortmund. Zwischen Dortmund-Barob und Dortmund-Hombruch. 1 Kilometer Stau. Und A57 Krefeld-Köln. Zwischen Dormagen und Köln-Worringen. 1 Kilometer stockender Verkehr. Wir wünschen allen unterwegs gute Fahrt.
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4: So, die neue Single von Ray Garvey habe ich gleich für euch. Da hat er gemeinsam Musik gemacht mit seinem Produzenten Imran. Rivers heißt der Song. Claudia Löß hier. Hallo zusammen. Kommt gut durch die Nacht.

0: Klassiker von Genesis, Invisible Touch. Es gibt neue Musik von Ray Garvey. Der hat einen Song mit einem Mann zusammen gemacht, der schon seit vielen Jahren als Produzent mit ihm zusammenarbeitet. Imran heißt er. Bisher immer im Hintergrund geblieben und jetzt zum ersten Mal taucht er auch mit seiner Stimme auf in diesem Song. Rivers heißt der Song, also Flüsse. Und Imran hat uns ein bisschen was erzählt über den Song.
1: In Rivers geht es darum, für jemanden da zu sein, vollkommen egal, was passiert. Im Refrain geht es ja auch genau darum, egal wie schwer es ist, ich werde dich tragen. Selbst wenn die Flüsse nicht mehr fließen, werde ich für dich da sein.
0: Und dieser Song ist sehr, sehr persönlich. Darin geht es nämlich um die beiden Herzensmenschen von Imran und Ray. Das hat er uns verraten.
2: Es ist ein wunderschönes Lied über den Weg zur Liebe. So ist The River, das Fluss, es verkörpert halt den Weg, die wir beide in unser Leben halt irgendwie so gegangen sind, um unsere Liebe zu finden. So wie Imran das erwähnte, mit Valerie und genauso wie ich mit Josephine. Irgendwie so diese erste Mal, diese erste Begegnung, diese erste Gefühl von verliebt zu sein. Man glaubt, dass man das schon tausendmal geschrieben hat, aber dann schreibt man das einmal und denkt halt, das ist genau das, was ich sagen sollte oder wollte. Und das ist crazy nach so vielen Jahren vom Songwriting.
0: Gott, er klingt aber wirklich immer noch schwer verliebt. Schöner kann man es gar nicht sagen.
3: Hey everybody, Ray Garvey hier und das ist jetzt meine neue Single. Das ist Rivers und das ist zusammen mein guter Freund Imran. Genieß es. God bless. Bye bye.
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1: Nochmal durchlüften heute Nacht, 14 bis 19 Grad. Morgen wird es dann sehr schnell wieder sehr warm, 33 bis 36 Grad kriegen wir. Die Sonne strahlt vom wolkenlosen Himmel, Regen ist nicht in Sicht.
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2: A42 Dortmund-Kamp-Lindfort zwischen Oberhausen-Zentrum und Oberhausen-Buschhausen, 1 Kilometer Stau. Und A57 Krefeld-Köln zwischen Dormagen und Köln-Worringen, 1 Kilometer stockender Verkehr. Wir wünschen allen unterwegs gute Fahrt.
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1: Hallo zusammen, habt eine gute Nacht. Claudia Löhr ist hier. Hi.

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0: The Earth Song und Michael Jackson. Heute ist Tag des Kaffeesatzes. Mein Gott, was es nicht alles gibt. Es gibt ja Menschen, die können darin die Zukunft lesen. Comedian Hannes Höfer hat da so seine Erfahrung.
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2: Seid ihr spirituell? Also meine Oma kann zum Beispiel Kaffeesatz lesen. Ne? Immer wenn so ein Schmock ohne in der Tasse bleibt, dann guckt sie rein und weiß sofort, ah, die ist dreckig. Oder Sternzeichen. Jeder kennt ja seins. Aber Aszendenten, ne, klingt wie ein Job an der Uni. Was ist mit Energiekristalle? Weißt du, reibst dir so mit so einem Rosenquarz über deinen Meniskus und zack, Marathon unter 4 Stunden. Also ich glaub dran. Meine Freundin ist mal ins Schweigekloster gegangen, um auf Alpakas zu reiten. Geht aber auch ausgefallener. Es gibt auch Kräuterkunde mit Magie. Das kenne ich. Die machen ja auch so Brühwürfel. Du kannst dir auch die Karten legen lassen, musst halt nur für ins Casino gehen. Und im Endeffekt geht's nur um Glauben bei der Sache. Globuli für die Seele. Und wenn's hilft, dann machen. Lasst euch nur nicht abziehen. Ein Medium, das mit eurem Haustier redet, für 450 Euro, dann hat Mauzi hoffentlich was Wichtiges zu erzählen. Oder Sprays, die eure Liebesenergie entfachen. Die sollten wenigstens gut riechen. Und immer dran denken, wenn der Merkur rückläufig ist und die Venus durch dein Sternzeichen wandert, dann ist vielleicht bei Lidl die Milch im Angebot. Oder so.
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1: Ich bin Uli Reitinger. Carsten Linnemann, Nina Warken und Steffen Bilger erhalten heute ihre Ernennungsurkunden von Bundespräsident Steinmeier. Linnemann wird Gesundheitsminister, Warken Kanzleramtschefin und Bilger Verkehrsminister. Vor dem Bundestag vereidigt werden, sollen sie aber voraussichtlich erst am 9. September.
2: Die Bundesregierung hält dieses Vorgehen trotz juristischer Bedenken für zulässig. Kanzler Merz begründete den späteren Termin auch mit den Kosten. Für die Vereidigung müssten sonst 630 Abgeordnete während der Sommerpause nach Berlin zurückkehren. Auslöser der ganzen Rochade war der Rücktritt von Unionsfraktionschef Spahn. Er soll vom bisherigen Kanzleramtsminister frei ersetzt werden. Für offenen Unmut in der CDU hatte die Absetzung von Verkehrsminister Schnieder gesorgt.

0: von Bilger abgelöst werden soll. Thomas Bleskin, Nachrichtenredaktion.
1: Nach dem Terroranschlag am Rande des Christopher Street Days in Berlin hat die Polizei auf dem Handy des mutmaßlichen Attentäters Abdul B. ein Bekennervideo gefunden. In dem Video sei zu sehen, wie eine vermummte Person, vermutlich eben der Tatverdächtige, einen Treueschwur auf die Terrororganisation Islamischer Staat leiste, heißt es von der Bundesanwaltschaft. Im Weißen Haus hat es gleich mehrere wichtige Treffen gegeben. US-Präsident Trump empfing erst den ukrainischen Präsidenten Zelensky und anschließend Israels Ministerpräsident Netanyahu.
2: Zelensky war der Erste bei Trump unter Ausschluss von Presse und Öffentlichkeit. Es ging um Stärkung der ukrainischen Luftabwehr und dabei konkret um Patriot-Abfangraketen. Auch sollen die festgefahrenen Verhandlungen über ein Kriegsende wieder in Gang gebracht werden. Auch mit Netanyahu ging es um Krieg, den Iran-Krieg. Angeblich wollte Netanyahu neue Geheimdienstinformationen vorlegen, die belegen, dass der Iran weiterhin militärisch aufrüstet. Israel will, dass die USA im Iran-Krieg bei der Stange bleiben. Trump bevorzugt eine Vereinbarung. Aus den USA, Tina Eck.
1: München ist in den Augen der Pilotengewerkschaft Vereinigung Cockpit der sicherste Flughafen in Deutschland. Entscheidend sei der dauerhafte Betrieb von Lichtanlagen an Zufahrten der Start- und Landebahnen. Ganztägig beleuchtete Stoppleisten im Boden sind in den Augen der Piloten ein wichtiges Mittel, um Zusammenstöße zwischen den Flugzeugen und anderen Fahrzeugen zu vermeiden. Der vorherige Spitzenreiter Leipzig rutschte in der laufenden Auswertung auf Platz 2.
3: Das Wetter.
4: Jetzt in der Nacht kaum Wolken mit dabei oder sogar klar. Das kühlt sich runter auf 18 bis 14 Grad. Der Mittwoch wird dann wieder sehr sonnig und auch sehr heiß, noch mal heißer als gestern, mit Werten zwischen 32 und 36 Grad.
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5: A42 Dortmund-Kamp-Lindfort zwischen Oberhausen-Zentrum und Oberhausen-Buschhausen. 1 Kilometer Stau. Und A57 Krefeld-Köln zwischen Dormagen und Köln-Worringen. 1 Kilometer stockender Verkehr. Wir wünschen allen unterwegs gute Fahrt.
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4: Und das mit Andreas Grunwald. Angenehme Nacht zusammen.

0: dass er Mark Cohn und Walk-In in Memphis, gut, nachts um drei, würde ich auch jetzt nicht unbedingt empfehlen. Übrigens, ihr habt es mitbekommen hier, nichts mehr mit lecker Bierchen am Bahnsteig. Ne? Die Deutsche Bahn will künftig an allen Bahnhöfen ein Alkoholverbot durchsetzen. Er hier hat eine ganz klare Meinung dazu.
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3: Ja, nee, ist klar.
4: Genug ist genug, hat letzte Woche hier Bahnchefin Evelyn Paller gesagt. Und da habe ich gesagt, jawohl, richtig so, Evelyn. So geht's ja auch nicht weiter. Diese ganzen Verspätungen bei der Bahn, ausgefallene Klimaanlage bei 35 Grad, keine Pommes mehr im Bordrestaurant. Da wird's doch höchste Eisenbahn, dass mal einer auf den Tisch schaut und die Probleme angeht. Ich war richtig glücklich, als ich das gelesen habe. Und dann habe ich den Fehler gemacht und weitergelesen. Ja, von diesem Mist redet die Oberschaffnerin gar nicht. Sie meint mit, genug ist genug, das Saufen am Bahnhof. Alkoholverbot auf allen deutschen Bahnhöfen. Ja, wie, was, jetzt auch in Dortmund? Wie soll das denn gehen? Da kannst du die Bude doch gleich zumachen. Und deshalb muss man auch mal genau hingucken, wie Frau Paller das meint. Die Bahnhofskneipen dürfen natürlich weiterhin von Erdinger bis Flensburg das Bierchen servieren. Und im Bordbistro bei der Bahn kannst du dir auch weiterhin die Kante geben. Gott sei Dank. Das ist schließlich deutsches Kulturgut. Was aber jetzt nicht mehr erlaubt sein wird, ist auf dem Bahnsteig. Das Dosenbier, die Flasche Wodka, das Schächtelchen Kümmerling. Ja, auch der Damenkegelclub Lustige Wechseljahre muss auf dem Weg nach Norderney den kleinen Feigling von der Passagierliste streichen. Ja, Gisa, auch du.
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1: Geht fast wolkenlos durch die Nacht, das bei 18 bis 14 Grad. Der Mittwoch legt dann temperaturmäßig noch einen drauf. Das Land kommt auf über 30 Grad, also mit 32 bis 36 Grad wird es noch mal heißer als gestern.
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2: A40 Essen-Dortmund zwischen Dortmund-Barob und Dortmund-Hombruch, 1 Kilometer Stau. Und A57 Krefeld-Köln zwischen Dormagen und Köln-Worringen, 1 Kilometer stockender Verkehr. Wir wünschen allen unterwegs gute Fahrt.
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1: Tja, wir packen mal neue Musik in die Nacht, gleich von Martin Garrix und U2. Und nein, ich weiß, es ist mitten in der Nacht, aber ihr habt euch nicht verhört, die haben tatsächlich Musik zusammen gemacht. Das neue Stück Fireflies spielen wir gleich. Jetzt erstmal Britney Spears.

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1: So, jetzt packen wir mal neue Musik rein in diese Nacht, und zwar von DJ Martin Garrix. Auch einer, ne, der immer hochkarätige Stimmen für seine Songs ins Studio zieht. Zuletzt hat er auch mit Ed Sheeran einen Song zusammengebastelt. Jetzt ist ihm dieser Clou hier gelungen. Es ist wirklich ein Clou. Beim neuen Song Fireflies sind U2 mit dabei. Die haben sich irgendwie alle mal auf einem Festival kennengelernt. Und seitdem, gut, ich sag mal, grüßt man sich und macht dann auch mal Musik zusammen. Ja, sprich, Bono hat auch beim kommenden Album von Martin Garrix mit rumgeschraubt. Hier mal eine Kostprobe. Martin Garrix und U2 jetzt bei uns mit Fireflies.
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1: Ich bin Uli Reitinger. Die personellen Änderungen in Unionsfraktion und Regierung werden heute umgesetzt. Die Unionsfraktion wählt den bisherigen Kanzleramtsminister Thorsten Frey zu ihrem neuen Vorsitzenden. Jens Spahn war Mitte des Monats zurückgetreten. Außerdem erhalten heute mehrere Bundesminister von Bundespräsident Steinmeier ihre Ernennungsurkunden. Die bisherige Gesundheitsministerin Nina Warken wird neue Kanzleramtschefin. CDU-Generalsekretär Carsten Linnemann übernimmt das Gesundheitsressort. Und Steffen Bilger löst Patrick Schnieder als Verkehrsminister ab. Frankreich wird von einer neuen Hitzewelle getroffen. Die Feuerwehr versucht alles, die an der Atlantikküste wütenden Waldbrände in den Griff zu bekommen. Teilweise lodern Brände wieder auf, weitere Campingplätze und Feriensiedlungen wurden evakuiert.
2: Hitze, Trockenheit und Wind kommen heute auf Westfrankreich zu und machen den Einsatzkräften Sorgen. Sie fürchten, dass auf schon verbrannten Flächen heute wieder etliche Feuer ausbrechen könnten. Zahlreiche Stellen im Wald wurden daher gerodet, um den Flammen keinen neuen Fraß liefern zu können. Aus Bordeaux, Rache Sommer.
1: Das Bundeskabinett will heute die umstrittenen Reformpläne zum Erneuerbare-Energien-Gesetz auf den Weg bringen. So soll es für neue, kleine Solaranlagen auf dem Hausdach ab 2027 keine dauerhafte Förderung mehr geben. Außerdem bekommen die Betreiber von neuen Solar- und Windkraftanlagen in

0: bestimmten Gegenden in Zukunft geringere Ausgleichszahlungen, wenn diese Anlagen wegen einer drohenden Netzüberlastung zeitweise abgeschaltet werden müssen. Der Fußball-Weltverband FIFA plant einen milliardenschweren Umbau. Investoren sollen bei den kommerziellen WM-Rechten einsteigen und der FIFA mehr als 4 Milliarden Dollar bringen. Organisiert werden die Turniere künftig über ein neues Unternehmen, an dem die FIFA die Mehrheit hält.
1: Der Europäische Fußballverband UEFA läuft jetzt schon gegen die Pläne Sturm. Er wirft der FIFA vor, den Fußball zur Handelsware zu machen und fragt, wer am Ende überhaupt von dem Milliardendeal profitiert. Die FIFA hält selbstverständlich dagegen. Sie verspricht, das zusätzliche Geld in den nächsten 4 Jahren weltweit in den Fußball zu investieren und vor allem kleinere Verbände zu stärken. Zoe Tassovali, Nachrichtenredaktion.
0: Der Investor könnte den Druck erhöhen, das Teilnehmerfeld einer WM weiter auszubauen oder die WM häufiger als bisher auszutragen.
2: Das Wetter.
3: Geht fast wolkenlos durch die Nacht, das bei 18 bis 14 Grad. Der Mittwoch legt dann temperaturmäßig noch einen drauf. Das Land kommt auf über 30 Grad, also mit 32 bis 36 Grad wird es noch mal heißer als gestern.
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4: A57 Krefeld-Köln zwischen Dormagen und Köln-Worringen. 1 Kilometer Stau. Wir wünschen allen unterwegs gute Fahrt.
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3: Tja, wir machen euch gleich mal richtig wach mit den Toten Hosen und nur nach vorn. Starten jetzt erstmal mit Latricia McNeil und Ain't That Just The Way. Ich bin Andreas Grunwald. Hallo zusammen.

0: Ja, nochmal hallo an diesen sehr frühen Mittwochmorgen. Geburtstag, neuer Job oder einfach ein besonderer Moment im Leben. Da warten viele von uns offenbar gar nicht erst darauf, dass jemand anderes mit einem Geschenk um die Ecke kommt. Nein, wir beschenken uns einfach selbst. Und dafür geben die Deutschen überraschend viel Geld aus. Kollege Leo Arrighi, wie viel Geld denn?
1: Ja, im Schnitt rund 2000 Euro im Jahr. Das zeigt eine aktuelle Umfrage der FOM Hochschule. Am spendabelsten mit sich selbst sind dabei übrigens die 29- bis 24-Jährigen. Die kommen auf rund 2400 Euro pro Jahr. Und Männer geben für Selbstgeschenke im Schnitt sogar deutlich mehr aus als Frauen.
0: Okay, das sind was für Geschenke? Ich nehme an, es ist jetzt nicht eine neue Zahnpastatube oder...
1: Nee, genau. Notwendige Alltagskäufe zählen natürlich nicht. Gemeint sind Sachen, die wir uns ganz bewusst gönnen. Am häufigsten Kleidung, Schuhe oder Accessoires. Danach kommen Reisen und Freizeitaktivitäten wie Konzerte und dann gutes Essen und Getränke.
0: Okay, da war einiges dabei. Warum machen wir das jetzt ganz genau?
1: 43% verbinden solche Käufe mit besonderen Erinnerungen, also zum Beispiel ein Schmuckstück nach einem Karrieresprung oder eine Reise zum Geburtstag. Der Studienleiter sagt deshalb sinngemäß, wir kaufen uns nicht nur etwas, wir kaufen uns damit auch Erinnerungen.
0: Na guck an, also Selbstgeschenke sind für viele längst mehr als spontanes Shopping. Im Schnitt geben wir dafür rund 2000 Euro im Jahr aus und oft steckt sogar ein ganz besonderer Moment dahinter. Die Infos dazu hatte Leo Arrighi. Dankeschön. 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
1: Jetzt in der Nacht kaum Wolken mit dabei oder sogar klar. Das kühlt sich runter auf 18 bis 14 Grad. Der Mittwoch wird dann wieder sehr sonnig und auch sehr heiß. Noch mal heißer als gestern mit Werten zwischen 32 und 36 Grad.
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2: A57 Krefeld-Köln zwischen Dormagen und Köln-Worringen 1 Kilometer Stau. Wir wünschen allen unterwegs gute Fahrt.
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1: Ja, und weiter geht's durch die Nacht jetzt mit Musik von Cheryl Cole. Die hat 2010 einen Hit gelandet. Und zwar den hier, Fight for This Love. Ich bin Andreas Grunwald. Angenehme Nacht zusammen.

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1: Ich bin Uli Reitinger. Heute stehen im politischen Berlin Personalien im Mittelpunkt. Die neue Kanzleramtsministerin Warken, der neue Gesundheitsminister Linnemann und der neue Verkehrsminister Bilger bekommen heute von Bundespräsident Steinmeier ihre Ernennungsurkunden. Außerdem wählt die Unionsfraktion nach dem Rücktritt von Jens Spahn heute einen neuen Vorsitzenden. Einziger Kandidat ist der bisherige Kanzleramtschef Thorsten Frey.
2: Mit Spannung wird allerdings hier in Berlin erwartet, wie viele Ja-Stimmen Frey heute bekommt. Und das liegt weniger an seiner Person als vielmehr an den Abläufen bei anderen Personalveränderungen, zum Beispiel im Verkehrsministerium. Speziell danach hatte es deutliche Kritik am Kanzler gegeben und es wird nicht ausgeschlossen, dass einzelne Abgeordnete unter anderem deshalb heute Frey ihre Stimme verweigern. Aus Berlin, Thomas Thonfeld.
1: Der Iran-Krieg eskaliert erneut. Das US-Militär hat nach eigenen Angaben gemeinsam mit saudi-arabischen Streitkräften im Irak Angriffe gegen dem Iran nahestehende Terroristen durchgeführt. Angegriffen wurden mehrere Logistik- und Waffenlager der nicht näher benannten Gruppierung, teilte das US-Regionalkommando mit. Dies sei eine Reaktion auf wohl mehr als 30 von den iranischen Revolutionsgarden angeordnete Drohnenangriffe in den vergangenen 72 Stunden gewesen, heißt es zur Begründung. Die Pilotengewerkschaft Vereinigung Cockpit hat ihren jährlichen Flughafencheck veröffentlicht. Das Ergebnis: Der Flughafen München ist wieder der sicherste in Deutschland.
3: Mit dauerhaft beleuchteten Zufahrten an Start- und Landebahnen hat der Münchner Flughafen die Piloten überzeugt und damit den Flughafen Leipzig auf Platz 2 verdrängt. Die dauerhafte Beleuchtung sei ein wichtiges Mittel, um Zusammenstöße zu vermeiden. Insgesamt seien aber alle Flughäfen in Deutschland sicher genug für den Passagierbetrieb. Den letzten Platz in der Auswertung der Pilotengewerkschaft belegt der Flughafen Rostock-Lage. Die Piloten kritisieren, dass sie hier nicht zu Sicherheitsbesprechungen eingeladen werden. Fiona Reinhardt, Nachrichtenredaktion.
1: Die Feuerwehr hat ihren Kampf gegen wieder

0: aufflammende Brände in der Region bei Bordeaux an der französischen Atlantikküste auch in der Nacht fortgesetzt. Mit Start einer neuen Hitzewelle mit Temperaturen bis zu 40 Grad fürchten die Einsatzkräfte, dass große Trockenheit und Wind den zwischenzeitlich eingedämmten Brand wieder unkontrolliert auflodern lassen. Gestern hatte es tagsüber bereits 14 Neuausbrüche der Brände in der Region gegeben.
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2: Ja, wird wieder sehr sommerlich heute. Die Sonne scheint nahezu von früh bis spät durch. Der nächste heiße Tag kündigt sich also an. Wir kommen da auf 32 bis 36 Grad heute.
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3: A57 Krefeld-Köln zwischen Dormagen und Köln-Worringen. 1 Kilometer Stau. Wir wünschen allen unterwegs gute Fahrt.
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2: Tja, und was ist heute am Mittwoch gar nicht mal so unwichtig? Die Frage beantworten wir gleich. Spielen jetzt erstmal Musik von Kygo, Save My Love. Ich bin Andreas Grunwald. Euch einen schönen guten Morgen. Yeah.

0: das hier Welchley Arms und Legendary.
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0: Ah, schönen guten Morgen an diesem Mittwoch. Wir schauen gemeinsam drauf. Kollege Leo Arrighi ist da. Schönen guten Morgen.
2: Guten Morgen.
0: Fangen wir mit dem Wetter an. Wie heiß wird's heute?
2: Ja, ordentlich. In NRW bekommen wir heute viel Sonne und kaum Wolken. Dazu steigen die Temperaturen auf bis zu 36 Grad. Und auch am Donnerstag wird's nicht kühler, aber immerhin nur noch bis zu 35.
0: So, dann wird heute auch in Berlin einiges umgebaut. Was passiert da genau?
2: Da läuft ein ziemlich großes Personalkarussell. Thorsten Frey soll heute zum neuen Chef der CDU gewählt werden. Vorher muss er aber offiziell seinen bisherigen Job als Kanzleramtschef abgeben. Bundespräsident Steinmeier überreicht die entsprechenden Entlassungs- und Ernennungsurkunden. Nina Wagen soll ja ins Kanzleramt wechseln. Carsten Linnemann übernimmt das Gesundheitsministerium. Am Nachmittag kommt dann die Unionsfraktion zusammen und entscheidet über Frey als neuen Fraktionschef.
0: Ja, und deutlich weniger kompliziert, Leo. Was können unsere Hörer heute gewinnen?
2: Tickets für Tom Odell beim Zeltfestival Ruhr. Ja, der spielt am 26. August im Sparkassenzelt am Chemnader See in Bochum. Los geht das Konzert um 20:30 Uhr. Und wir verlosen heute am Vormittag oder am Nachmittag eben Tickets dafür. Also Radio anlassen, wenn ihr Another Love nicht nur im Auto, sondern auch mal live hören wollt.
0: Also heute Schatten suchen, politisches Stühlerücken in Berlin ist angesagt und vor allem unser Programm im Ohr behalten. Leo Arrighi hatte die Termine für uns im Blick. Vielen Dank.
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0: Hitze klarkommen. Auch die Tiere, also unsere Haustiere natürlich, aber auch Vögel zum Beispiel. Die haben es bei der Hitze aktuell auch nicht leicht, fallen teilweise aufgrund der hohen Temperaturen sogar aus ihren Nestern. Und wir haben da mal mit einer Tierärztin gesprochen, wie man sich in solchen Situationen am besten verhält. Also wenn man zum Beispiel einen kleinen Vogel findet und wie man generell Tiere bei dieser Hitze unterstützen kann. Ist Thema gleich ab 6 Uhr bei mir. Ich freue mich, wenn ihr dran bleibt.
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Schönen guten Morgen zusammen, Joelle Hermes hier an dem noch sehr angenehmen Mittwoch. Also Temperaturen sind ja gerade bestens zum Durchlüften. Später landen wir bei über 30 Grad, morgen ja nochmal wärmer. Und nicht nur wir Menschen müssen irgendwie mit der

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1: Heute steht Sommertag Nummer 2 in dieser Woche an. Das wird sehr sonnig und mit 36 Grad noch mal eine Spur heißer. Das wird der Donnerstag dann nicht mehr toppen. Da geht's dann zurück auf 33 Grad morgen.
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2: A42 Dortmund-Kamp-Lindfort zwischen Oberhausen-Zentrum und Oberhausen-Buschhausen 1 Kilometer Stau. Und A57 Krefeld-Köln zwischen Dormagen und Köln-Worringen 1 Kilometer stockender Verkehr. Wir wünschen allen unterwegs gute Fahrt.
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1: So, kurz nach 5:30, wir nehmen mal ein bisschen Fahrt auf jetzt mit den Kings of Leon und Sex on Fire. Ich bin Andreas Grunwald, euch einen schönen Mittwochmorgen.

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0: nochmal einen schönen guten Morgen. Heute geht's los, das Festival überhaupt, ne? Wacken Open Air, aber natürlich auch hier bei uns in Nordrhein-Westfalen gibt's gerade jede Menge Festivals. Und manchmal trifft man dabei auf Menschen, die man dort eher nicht vermutet.
1: Augenblick mal nachgefragt.
2: Im Zweifel fährt man vielleicht auf Festivals, weil da die Lieblingsband spielt. Und dann natürlich auch dieses Gemeinschaftserlebnis mit mehreren tausend Menschen da vor dieser Bühne zu stehen.
3: Eine ganz besondere Atmosphäre. Auch Julia Hahn ist begeisterte Festivalgängerin und mittlerweile auch noch aus einem anderen Grund dort unterwegs. Sie forscht zum Thema Festivalseelsorge. Die ist manchmal sogar mit einem eigenen Zelt mitten auf dem Gelände vertreten und die Leute kommen einfach vorbei.
2: Und so kommt man dann vielleicht das erste Mal ins Gespräch darüber, okay, was macht ihr hier, wozu seid ihr da? Und entweder war es das dann sozusagen mit dem Gespräch oder es entwickelt sich dann noch ein anderes Gesprächsthema draus.
3: Die Theologin promoviert gerade an der Uni Münster zum Thema Festivalseelsorge, ein ganz eigenes Arbeitsfeld, das es in Deutschland seit rund 17 Jahren gibt, angefangen beim Wacken Open Air. Denn gerade die Festivalumgebung kann manchmal etwas auslösen.
2: Das sind dann auch irgendwie Existenz- und Sinnfragen oder Thema Tod und Trauer. Das ist wirklich die komplette Range.
3: Und es kann auch unheimlich befreiend sein, so wie es Julia Hahn bei diesem jungen Mann erlebt, der kurz vorher seine Freundin verloren hat.
2: Und dass er sich jetzt natürlich auch gefragt hat, ob er überhaupt aufs Festival fahren kann und möchte. Und das hat mich wirklich sehr berührt.

0: sich da dieser junge Mann so sehr geöffnet hat und ihm es ein Bedürfnis war, das einfach mal loszulassen oder zu erzählen. In diesem verrückten Kontext eigentlich in dem Moment.
1: Festivalseelsorge, auch an ungewöhnlichen Orten da sein. Stefan Klinkhammer von der Katholischen Kirche für Augenblick mal.
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1: Mit Marc Weiß. Schönen guten Morgen. Künstliche Intelligenz gehört für viele von uns inzwischen im Alltag dazu. Immer mehr Menschen nutzen sie, denn die KI wird auch immer besser und bekommt immer neue Möglichkeiten. Das allerdings macht vielen Menschen Sorgen und auch Experten. Mehr als 1000 Mitarbeiter führender KI-Entwicklerfirmen haben einen offenen Brief an die US-Regierung geschrieben. Darin warnen sie vor einem Kontrollverlust. Danny Hoppe hat mehr Infos.
2: Es ist ein bisher beispielloser Vorgang, aber die Sorgen sind offenbar groß, denn unter den Unterzeichnern sind führende Forscher und Manager vom ChatGPT-Entwickler OpenAI, dem Konkurrenten Anthropic, vom Facebook-Konzern Meta und von Google. Sie warnen, dass Software mit KI schon bald in der Lage sein könnte, sich selbst weiterzuentwickeln. Ein weiterer Weckruf in der Tech-Branche war anscheinend der Zwischenfall, als ein KI-Modell von OpenAI sich bei einem Test Zugang zum offenen Internet verschafft hatte und dann auf eigene Faust wie ein Hacker in Systeme einer anderen KI-Firma eingedrungen war. Schon jetzt werden große Teile des Programmiercodes in Tech-Unternehmen ja von KI-Software geschrieben, allerdings unter menschlicher Aufsicht. Sollte auch das noch automatisiert werden, könnte das aus Sicht der Experten nochmal eine neue Dynamik entwickeln, bei der wir nicht mehr hinterherkommen. Die Unterzeichner des Briefs fordern deshalb einen Bremsmechanismus für künstliche Intelligenz. Man brauche hier klare, international abgestimmte Regeln, fordern sie. Denn momentan stünden jedes Land und jede Entwicklerfirma so unter Konkurrenzdruck, dass der KI-Fortschritt nicht abgebremst werde.
1: Danny Hoppe mit Infos. Vielen Dank. Und jetzt weitere Themen in der Zusammenfassung. Die Unionsfraktion im Bundestag wählt nach dem Rücktritt von Jens Spahn heute einen neuen Vorsitzenden. Einziger Kandidat ist der bisherige Kanzleramtschef Thorsten Frey. Spitzenverbände der deutschen Wirtschaft machen sich weiter Sorgen um unser Land. Der Bundesverband der deutschen Industrie fordert weitere Entlastungen bei Steuern, Bürokratie und Energiekosten. Arbeitgeberpräsident Dulger sprach sogar von einem verlorenen Jahrzehnt. Das letzte große Geschäftsjahr in Deutschland sei 2019 gewesen. Seitdem werde nur noch der Rückstand verwaltet, so Dulger. Jetzt was Positives. Heavy Metal kann Deutschland. Heute startet Wacken. Das Metal-Festival in Schleswig-Holstein ist inzwischen auf der ganzen Welt bekannt. Es wird wie immer von der örtlichen Feuerwehrkapelle eröffnet. Danach erfolgt dann der offizielle Startschuss. Rund 85.000 Fans werden erwartet. Über 150 Bands sind angekündigt. Zu den Headlinern gehören in diesem Jahr unter anderem Def Leppard und Judas Priest. Es stehen in den kommenden Tagen aber auch Musiker auf der Bühne, die die Enkelkinder von den Jungs von Def Leppard und Judas Priest sein könnten. Und das waren die Nachrichten mit Marc Weiß.
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3: Da erwartet uns heute wieder ein richtiger Sommertag, also wirklich nur Sonne bis zu 15 Stunden lang scheint sie für uns. Dazu landen wir bei bis zu 33 Grad. Jetzt aktuell um die Uhrzeit noch angenehm, 15 Grad in Schmallenberg-Bracht an der Kirche, 16 Grad in Arnsberg-Holzen, da an der Grundschule. Der Radio Sauerland Verkehr. Wir haben einen Blitzer in Meschede-Wehrstapel in der Ortsdurchfahrt Richtung Bestwig, kurz vorm Ortsausgang. Außerdem zwei Blitzer-Anhänger, einmal in Olsberg-Assinghausen Richtung Winterberg.

0: und in Arnsberg am Friedhof vom Ochsenkopf aus kommend. Falls ihr auch so früh am Morgen jetzt schon was gesehen habt, könnt ihr euch natürlich gerne melden, kostenlos über die 0800 101 68 39.
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0: Einen schönen guten Morgen zusammen. Joel Hermes hier am frühen Mittwoch. Und ich finde, man steht jetzt immer so vorm Kleiderschrank und denkt sich, ja, irgendwas, was nicht zu warm ist, weil es später ja wirklich heiß wird. Aber jetzt für morgens halt schon noch so ein Jäckchen, ne? Also Mensch, ich friere halt sonst gerne mal, ne? Diese Luxusprobleme. Ja, ja. Wir reißen jetzt erstmal gemeinsam alle nochmal die Fenster auf, lassen die noch relativ kalte Luft rein. Das ist jetzt ja wirklich noch sehr angenehm. Und starten gemeinsam in diesen frischen Tag. Die 90er jetzt für euch. Ace of Base. 3 Minuten nach 6 haben wir es.

0: Nice to meet you. 9:09 hier bei Radio Sauerland. Und wenn ich das schon höre, ne, kleine, schwache, junge Vögel, die durch die anhaltende Hitze aus ihren Nestern fallen. Och Mann, ja, nicht nur wir Menschen haben mit der Hitze zu kämpfen, auch die Tiere, ist ja klar. Deshalb lohnt auch mal ein genauer Blick auf den Boden. Mit ein bisschen Pech könnte da tatsächlich mal ein verletzter Vogel liegen. Hat uns zum Beispiel eine junge Arnsbergerin erzählt, dass ihr das passiert ist. Sie hat den Vogel dann zu Yvonne Mense gebracht. Die ist Tierärztin in der Kleintierpraxis am Sorpesee in Sondernstemel. Und sie meint, bei einem Fund erstmal einen kühlen Platz für das Tier suchen, Wasser hinstellen und dann...
1: Man sollte nicht versuchen, die irgendwie zwanghaft zu füttern, finde ich. Ne? Man soll die auch nicht ständig anfassen. Das sind ja Wildtiere, das stresst die enorm. Man darf auch nicht ständig gucken. Man muss sie wirklich dann auch ganz in Frieden lassen. Die haben ein Trauma, die haben vielleicht Kopfschmerzen, so wie wir es auch hätten.
0: Ja, das sind schon mal gute Tipps für den Notfall. Aber falls ihr dann doch nicht mehr weiter wisst, Yvonne und ihre Kollegen haben da auch immer ein offenes Ohr.
1: Ja, man kann immer anrufen und kann immer fragen, was man jetzt mit dem Tier macht. Wir versuchen dann, irgendwie telefonisch Hilfestellung zu geben oder wenn wir selber nicht helfen können, zu vermitteln, wo man das Tier hinbringen könnte.
0: Ja, und übrigens, die direkte Hilfe für Wildvögel ist in Steme per Wildtierkasse rein spendenfinanziert. Also, falls ihr die Hilfe mal in Anspruch nehmen lässt, lasst gerne mal ein paar Euro da, weil dann kann zum Beispiel eine Operation an einem gebrochenen Vogelbein finanziert werden. Und mit viel Glück wird der Vogel dann nach einer Aufpäpplungsphase wieder ausgewildert. Trey Hermes hier am Mittwochmorgen. Ich hoffe, ihr startet gut rein in diesen frischen Tag mit uns und jetzt mit James Morrison und Ellie Furtado. 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

ist Michael Schulte. Mit 5 a.m. Und es war für ihn so ein richtiger Neuanfang, ne? Ganz bewusst. Also so hat er es jedenfalls beschrieben, weil er hat ja oft ruhige Songs rausgehauen. Ne? So kennen wir ihn ja eigentlich. Und dann dachte er sich so, nö, 2026 will ich mit einem Power-Song starten. Und hat er auch so ein bisschen so auf sein eigenes Leben übertragen. Also so mit viel Energie ins Jahr. Ne? Ja, jeder hat ja so seine Vorsätze. Ich spreche das Thema jetzt mal lieber nicht an, bringt ja womöglich vereinzelt schlechte Laune, ob man die Vorsätze so nach 7 Monaten in diesem Jahr immer noch durchzieht.

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fieser Ohrwurm, ich weiß. Aber der Satz, du bist gut genug, ist halt auch als Jugendwort des Jahres nominiert. Da ist die Top 10 ja jetzt draußen, also über die abgestimmt werden soll. Ragebait ist

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0: Katy Perry, Teenage Dream um 6.30 Uhr hier am Mittwochmorgen. Das ist jetzt Zeit für unsere Top-Meldung aus dem Sauerland und die hat Bettina Bittner für uns. Guten Morgen.
1: Guten Morgen. Wilder Müll am Straßenrand. Das Problem nimmt im Sauerland weiter zu. Nach Angaben von Straßen NRW sind immer mehr Park- und Rastplätze betroffen. Zuletzt ist an der B480 zwischen Winterberg-Niedersfeld und Olsberg-Wilmeringhausen wieder illegal Müll entsorgt worden. Für die Straßenmeistereien bedeutet das mehr Arbeit und zusätzliche Kosten. Außerdem leiden Umwelt- und Verkehrssicherheit. Die Straßenmeistereien werden ab sofort mehr kontrollieren. Illegale Müllentsorgung wird angezeigt und kann teuer werden. In Olsberg ist es in der vergangenen Nacht plötzlich dunkel geworden. Um kurz nach 23 Uhr ist der Strom in Anfeld und Bigge ausgefallen. Auch die Straßenlaternen sind ausgegangen. Nach Angaben von Westnetz ist ein Kabelfehler die Ursache für den Stromausfall gewesen. Ein Westnetz-Techniker legte den Strom um. Innerhalb von einer knappen Stunde sind die Lichter in Anfeld und Bigge nach Angaben der Störungsstelle wieder in allen Haushalten angegangen. Das waren die Top-Meldungen aus dem Sauerland mit Bettina Bittner. Mehr Nachrichten für euch auf radiosauerland.de und in unserer App. Joel Hermes jetzt mit dem Wetter.
0: Und da erwartet uns heute ein richtig schöner Sommertag. Die Sonne scheint bis zu 15 Stunden lang für uns. Dazu landen wir bei bis zu 33 Grad in der Spitze. Es wird also heiß, jetzt aktuell um die Uhrzeit aber noch angenehm. 14 Grad in Brilon am Marktplatz, 15 Grad in Sundern-Langscheid, da am Sorpesee. Der Radio Sauerland Verkehr. Wir haben aktuell einen Blitzer in Meschede-Wehrstapel in der Ortsdurchfahrt Richtung Bestwig. Außerdem in Olsberg-Assinghausen Richtung Winterberg. Da steht ein Blitzeranhänger und davon gibt's auch einen in Arnsberg am Friedhof. Falls ihr auch noch was habt, sagt gerne Bescheid. Ihr könnt euch einfach per WhatsApp melden. Die Nummer findet ihr auf radiosauerland.de.
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0: Mit Joel Hermes am Mikro an diesem Mittwoch. Da haben wir es jetzt 6:58 Uhr. Ich hoffe, ihr startet entspannt rein in diesen jetzt noch sehr angenehmen Mittwochmorgen.

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Einen schönen guten Morgen. Cyril ist das mit Stumblin' hier bei Radio Sauerland um 6.38 Uhr. Und auch die Arme, ne? Gestern musste eine ganz erschöpfte Katze in Winterberg-Neuastenberg gerettet werden. Die saß einfach in der Dachrinne von einem Haus fest, kam aus eigener Kraft nicht mehr raus. Das hat aber zum Glück jemand gesehen. Die Feuerwehr ist dann also vorbeigekommen, hat die Katze mit einer Drehleiter gerettet. Das ist gestern am Vormittag passiert. Und man ist ja auch klar, ne, dass die Katze ganz erschöpft ist. Ich meine, neben der ganzen Aufregung kommt halt auch die Hitze mit ins Spiel. Ne? Gestern war es ja auch schon ordentlich warm. Ist ja auch unser großes Thema heute hier bei Radio Sauerland. Also Hitzeprobleme bei Tieren und wie man denen dann helfen kann. Die Katze aus Neuastenberg ist ins Tierheim in Brilon erstmal gebracht worden. Ich wünsche euch einen schönen Start in den Mittwoch mit uns. Joy Hermes hier. Guten Morgen.

0: Oasis.
1: Schönen guten Morgen.
0: Die zweite Woche der Sommerferien. Aber ich meine, die haben ja nicht alle. Und nicht alle sind im Urlaub. Deswegen bringen wir euch das Sommerfeeling übers Radio zu euch. Ins Büro, nach Hause oder auch ins Auto.
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0: Sommerradio-Reporterin Lena Berg, die nimmt euch ja überall hin mit, wo sie sich die nächsten Wochen so rumtreibt. Gestern, da war sie auf dem Campingplatz Dingender Heide in Haminken im Kreis Wesel. Und die hat sich da nicht nur einen schönen, entspannten Nachmittag gemacht, sondern auch ein bisschen was erlebt.
3: Gerade, wir haben noch auf einer Bank gesessen und ein bisschen die Sonne genossen. Und dann habe ich einfach mal gesehen, hier werden auf einmal unfassbar viele Hula-Hoop-Reifen auf den Platz gebracht. Und ich dachte, was genau passiert da jetzt bitte? Ja, ich weiß mittlerweile, was passiert. Ich habe Nadine bei mir, die bespaßt nämlich die Leute hier so ein bisschen. Nadine, was genau machst du hier mit denen?
4: Ja, ich darf hier das erste Mal im Sommer ein bisschen Hula-Hoop mit den Campinggästen machen und ich freue mich wahnsinnig darüber, dass hier so viele Lust haben, Hula-Hoop auszuprobieren.
3: Mhm. Was meinst du, warum ist das gut, dass die sich auch mal so ein bisschen auspowern hier im Urlaub?
4: Also erstens ist das Wetter super. Und was macht denn mehr Spaß, als am See mit guter Musik, mit richtig tollen Leuten hier die Hüfte zu schwingen? Ich meine, besser geht's nicht.
0: Einfach mal Camping mit Hula-Hoop-Animateuren, ne? Das geht auf jeden Fall auf dem Campingplatz in Haminken im Kreis Wesel. Ja, sind von Arnsberg zum Beispiel so 1,5 Stunden, ne? Wenn ihr aber noch einen tollen Campingplatz kennt und meint, ey, dann müsste unsere Sommerradio-Reporterin auf jeden Fall auch mal vorbeischauen, zum Beispiel auch hier bei uns im Sauerland. Schickt uns euren Vorschlag unbedingt gerne mal bei WhatsApp.
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0: die Streicher bis zum Ende. Bleeding Love, Leona Lewis, 6:49 haben wir es. Ja, und eine deutsche Sängerin, die startet gerade ziemlich durch. Also gut, sie ist schon lange im Musikbusiness. Tiffany Harris, wie das so ist, erstmal als Songwriterin im Background gearbeitet, hat zum Beispiel auch Songs für Tokyo Hotel geschrieben. Aber jetzt macht sie eben ihre eigene Musik. Es geht viel um mentale Gesundheit. Sie will Menschen mit ihren Problemen einfach helfen.
1: Ich will so ein Safe Space kreieren mit meiner Musik.
0: Ja, voll schön, weil Musik also ist ja auch einfach schon mal der richtige Schritt. Ne? Da kann man sich so richtig reinfühlen, einfach mal fallen lassen. Und jetzt gibt's den allerneuesten Song von ihr, von Tiffany Harris. Der heißt Vertigo. Hört ihr jetzt hier im Best Mix bei Radio Sauerland.

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1: Mit Marc Weiß. Schönen guten Morgen. Südwesteuropa steht eine neue Hitzewelle bevor und das macht vor allem den Behörden in Frankreich und Spanien große Sorgen, denn dadurch steigt die Waldbrandgefahr noch einmal. Schon jetzt ist der Kampf gegen die Flammen extrem schwierig. Danny Hopper aus dem News-Team, vor allem nach wie vor in der Region bei Bordeaux in Frankreich.
2: Ja, zuletzt hatte sich die Waldbrandlage dort ja etwas stabilisiert. Inzwischen sind in der Region mehrere Brände aber wieder aufgeflammt. Das haben die französischen Behörden am Abend und in der Nacht mitgeteilt. Am Sonntag waren Touristen ja dazu aufgerufen worden, nicht mehr in die Region zu reisen. Das wurde jetzt etwas relativiert. Im Norden des Departements Gironde könne man problemlos Urlaub machen. Aber trotzdem bleibt die Lage angespannt. Eben auch wegen der neuen Hitzewelle. Und die bleibt auch in Spanien ein Problem. Dort gab es ja zuletzt Erfolge beim Kampf gegen die Flammen. Aber bis mindestens Sonntag werden in Spanien Temperaturen von bis zu 42 Grad erwartet. Das könnte die Lage wieder erschweren.
1: Diese Lage war in Griechenland bisher relativ ruhig, aber auch da werden jetzt Waldbrände gemeldet.
2: Ja, zum Beispiel auf der Ägäisinsel Paros, die bei Urlaubern sehr beliebt ist. Dort wurden jetzt mehrere Dörfer evakuiert. In den letzten Jahren hatte es in Griechenland ja viele verheerende Brände gegeben. Inzwischen ist das Land aber deutlich besser aufgestellt. Mit Satelliten im All und mit Drohnen sollen Brände jetzt früher erkannt werden.
1: Hoffen wir, dass das funktioniert. Infos von Danny Hopper aus dem News-Team. Vielen Dank. Jetzt weitere Themen in der Zusammenfassung. Die Unionsfraktion im Bundestag wählt nach dem Rücktritt von Jens Spahn heute einen neuen Vorsitzenden. Einziger Kandidat ist der bisherige Kanzleramtschef Thorsten Frey. Carsten Linnemann, Nina Wagen und Steffen Bilger bekommen heute ihre Ernennungsurkunden von Bundespräsident Steinmeier. Nach einigen Tagen Pause wird im Iran-Krieg wieder geschossen. Nach US-Angaben feuerte der Iran Raketen auf US-Ziele in Jordanien. Daraufhin griff das US-Militär mit Unterstützung Saudi-Arabiens Ziele im Iran an. Wer vor der KI warnt oder sich dagegen sperrt, der wird am Arbeitsplatz oft ein bisschen belächelt. Jetzt gibt es aber ein Problem. Inzwischen warnen immer mehr KI-Entwickler vor ihren eigenen Produkten und fordern einen Entwicklungsstopp. Höhepunkt dieser Bewegung ist ein offener Brief an die US-Regierung mit genau dieser Forderung nach Regulierung. Und diesen Brief haben über 1000 KI-Experten unterschrieben, darunter führende Entwickler von ChatGPT-Programmierer OpenAI, dem Konkurrenten Anthropic, dem Facebook-Konzern Meta und auch von Google. Sie alle warnen davor, dass KI-Software bald in der Lage sei, sich selbst weiterzuentwickeln ohne menschliche Aufsicht. Erste Fälle gab es auch schon und damit würden wir Menschen die Kontrolle an die KI verlieren, sagen die KI-Entwickler. Das Risiko sei real, heißt es in dem offenen Brief. Eine Reaktion der Regierung gibt es noch nicht. Und das waren die Nachrichten mit Marc Weiß.
0: Das Radio Sauerland Wetter.
3: Da bewegen wir uns aktuell bei 13 Grad in Hallenberg-Braunshausen, da an der Kapelle. 14 Grad sind es am Hennesee in Meschede. Später aber noch bis zu 33 Grad. Also da geht wirklich noch einiges bei den Temperaturen. Dazu scheint den ganzen Tag nur die Sonne von morgens bis abends. Und man sieht ja jetzt auch schon, wie freundlich das ist. Morgen kommen dann neben einigen Sonnenstunden auch wieder Gewitter und Schauer am Nachmittag dazu. Aber es wird noch mal heißer, bis zu 36 Grad in der Spitze. Der Radio Sauerland Verkehr. Es wurde gerade ein frischer Blitzer

0: aufgebaut in Arnsberg-Bruchhausen in der Ortsdurchfahrt da in beide Richtungen. Außerdem wird noch in Meschede-Wehrstapel in der Ortsdurchfahrt Richtung Bestwig geblitzt. Falls ihr auch noch was habt, sagt gerne Bescheid. Kostenlos über die 0800 101 68 39.
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0: Ganz genau, an diesem Mittwoch. Schönen guten Morgen zusammen. Und das tut einem doch jetzt schon leid, wenn man das hier hört, ne?
2: Genau, wir hatten ein Vogelnest unterm Dach und da ist das Vögelchen vermutlich rausgefallen oder gesprungen aufgrund der Hitze.
0: Elena aus Arnsberg ist das. Die hatte ein kleines Vögelchen vor ihrer Garage gefunden, hat sich dann gekümmert, ist zur Tierklinik nach Sundern-Stemel gebracht. Und das ist unser Thema heute hier bei Radio Sauerland. Also Hitzeprobleme bei den Tieren, weil ja nicht nur wir Menschen irgendwie damit Probleme haben und schwitzen, die Tierchen natürlich auch. Mehr zu Elenas Vogelgeschichte hört ihr dann gleich in ungefähr 10 Minuten. Ich bin Joy Hermes und wünsche euch einen schönen guten Morgen.

0: wenn ich hier gerade so auf den Sauerländer Wetterbericht schaue, ne, überlege ich mir, wie ich später am besten abkühlen kann. Heute bis zu 33 Grad, morgen sogar noch mal heißer und einfach zu heiß, ne? Obwohl man ja mittlerweile auch schon ein bisschen Kummer gewöhnt ist, ne? Aber nicht nur für uns Menschen ist diese Hitze zu viel, auch für kleine Vögel. Bei der letzten Hitzewelle, da hat Elena aus Arnsberg ein kleines hilfloses Vögelchen direkt vor der eigenen Haustür entdeckt, das hat sie uns erzählt.
1: Wir hatten ein Vogelnest unterm Dach und da ist er dann vermutlich rausgefallen oder gesprungen aufgrund der Hitze. Und ich habe es zum Glück gesehen in dem etwas höheren Gras.
0: Ja, da ist der Vogel direkt in einen Karton gepackt und erstmal provisorisch versorgt worden. Nach einer kurzen Recherche hat Elena dann aber Kontakt mit der Tierarztpraxis für Kleintiere am Sorpesee aufgenommen. Tierärztin Yvonne Mense arbeitet dort und kennt sich mit solchen Fällen bestens aus.
2: In der Regel sind es die Tiere, die schon vorher die Schwächeren waren, die später geschlüpft sind, die weniger gefüttert wurden, die weniger Kraft hatten. Und das sind die, die dann rausfallen. Und deshalb ist es so schwierig und auch so fraglich, ob man die immer durchbekommt.
0: Ja, und auch Elenas kleiner Vogel musste tatsächlich leider eingeschläfert werden. Wir sprechen da heute den ganzen Morgen drüber bei Radio Sauerland, also Hitze bei Tieren, was das mit den Tieren macht, wie man am besten helfen kann. Und nach 8 schauen wir auch drauf, wie ihr euren eigenen Haustieren dann am besten in den Situationen helfen könnt, wenn es jetzt so heiß ist wie jetzt die nächsten Tage. Ich bin Joy Hermes und wünsche euch einen schönen guten Morgen mit Radio Sauerland im Ohr.

0: Tom Walker ist das mit Leave a Light On. So, da singt er es auch mal selbst. 17 Minuten nach 7 haben wir es. Schönen guten Morgen zusammen. Und ich weiß auch genau, wie ich früher als Kind immer eine kleine Taschenlampe neben meinem Bett liegen hatte. Ja, falls mal der Strom ausfällt, ne? In solchen Situationen braucht man sie halt. Und das ging jetzt auch den Menschen in Olsberg-Anfeld und Bege so. Da hat es gestern am späten Abend gegen 23 Uhr einen großflächigen Stromausfall gegeben. Der hat so eine gute Stunde ungefähr gedauert und schuld war da wohl ein Kabelfehler. Das einzig Gute, vielleicht haben es um diese Uhrzeit schon Paar nicht mehr mitbekommen, weil sie geschlafen haben. Ich wünsche euch einen schönen Start in den Mittwoch mit uns im Ohr mit Radio Sauerland. Joy Hermes hier.
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Olivia Dean, So Easy to Fall in Love. Egal welchen Track man von ihr hört, jeder bohrt sich in die Seele ein. Das habe ich über Olivia Dean in einem Artikel gelesen. Klingt vielleicht mega übertrieben. Ja, genau, jeder Track. Nee, ist es halt wirklich so, ne? Kein Plan, wie sie das schafft, aber die Stimme, die Texte, diese leichte Musik, irgendwie reißt einfach mit und man hört gar nicht raus, dass ich Fan bin, ne? Ich wünsche euch einen schönen guten Morgen zusammen mit Radio Sauerland, 7:23 Uhr.

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0: mit Strangers um 7.30 Uhr am Mittwoch. Da sind jetzt die Top-Meldungen aus dem Sauerland dran. Alle frischen Infos, die hat Bettina Bittner für uns. Guten Morgen.
1: Guten Morgen. Parkplätze an den Bundes- und Landesstraßen im Sauerland werden immer häufiger zur Müllkippe. Ein aktuelles Beispiel ist der Parkplatz an der B480 zwischen Winterberg-Niedersfeld und Olsberg-Wiemeringhausen. Dort ist wieder eine größere Menge Müll abgeladen worden, sagt der Landesbetrieb Straßen NRW. Das sei kein Einzelfall. Ab sofort sollen Park- und Rastplätze in der Region deshalb stärker kontrolliert werden. Wer verdächtige Personen oder Fahrzeuge sieht, soll sich bei der Straßenmeisterei oder der Polizei melden. In Winterberg hat gestern Abend ein Autofahrer eine Fußgängerin angefahren. Die Frau wollte einen Zebrastreifen überqueren. Der Fahrer hat sie mit dem Auto am Fuß verletzt und ist nach dem Unfall einfach weitergefahren. Die Polizei konnte den 81-jährigen Winterberger wenig später stoppen. Gegen ihn wird jetzt wegen Verkehrsunfallflucht und Körperverletzung ermittelt. Im Hochsauerlandkreis machen sich immer mehr Unfallverursacher aus dem Staub. Laut Polizeistatistik ist die Zahl der Verkehrsunfallflucht im Hochsauerlandkreis im vergangenen Jahr auf 1746 Fälle gestiegen, 5% mehr als im Vorjahr. Das waren die Top-Meldungen aus dem Sauerland mit Bettina Bittner. 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Das Wetter gibt's von Joel Hermes und das ist wieder super schön.
0: Ja, heute, ne? Das wird heute wirklich sehr, sehr schön. Wir bewegen uns jetzt gerade bei 14 Grad in Heilberg-Braunshausen an der Kapelle, 15 Grad am Hennesee in Meschede, also noch sehr angenehm, später bis zu 33 Grad. Dazu scheint den ganzen Tag nur die Sonne. Morgen kommen dann neben einigen Sonnenstunden auch so erste Gewitter und Schauer am Nachmittag dazu. Es wird aber noch mal heißer, bis zu 36 Grad in der Spitze. Der Radio Sauerland Verkehr, da staut es sich auf der A44 zwischen dem Kreuz Werl und Kreuz Dortmund-Unna. Braucht ihr mindestens eine Viertelstunde länger. 7 Kilometer staut es sich da zurück. Außerdem knubbelt sich so ein bisschen auf der B55 zwischen Meschede und Warstein. Braucht ihr ungefähr 5 Minuten länger. Und dann haben wir noch Blitzer in Arnsberg-Breitenbruch in der Ortsdurchfahrt. Da in beide Richtungen. Dann in Olsberg-Assinghausen Richtung Winterberg in der 30er-Zone. Falls ihr auch noch was habt, sagt gerne Bescheid. Schreibt zum Beispiel einfach eine WhatsApp. Die Nummer findet ihr auf radiosauerland.de.
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0: Also wenn ihr euch das nächste Mal denkt, ach, ich weiß nicht, ob ich das schaffen kann, einfach machen. Das hat sich eine Gleitschirmfliegerin auch gedacht, die ist einfach mal von Bestwig aus 160 Kilometer bis in die Eifel geflogen und haben damit auch einen neuen Rekord gebrochen. Klar, Timing hat auch gestimmt, auch die Wetterbedingungen und so. Also Leute, einfach als kleine Motivation für was auch immer ihr euch so vorgenommen habt. Also gut, vielleicht dann nach den heißen Tagen, ne? Weil heute lassen wir es auf jeden Fall erstmal ganz entspannt angehen und morgen auch, ne? Es muss ja nicht sein. Ich wünsche euch einen schönen guten Morgen zusammen. Joel Hermes hier.

denk mal, 7:55 haben wir es. Und als ich den nächsten Song hier gesehen habe, ne, musste ich jetzt automatisch an meinen Schallplattenspieler denken, der schon sehr lange nicht mehr in Gebrauch war. Eigentlich voll schade, ne? Aber der Song, den ich jetzt für euch habe, den habe ich nämlich auch auf Schallplatte. Simple Minds, Don't You. Ich muss es einmal mal wieder anschmeißen, ne? Jetzt aber erstmal übers Radio in besserer Qualität, würde ich mal behaupten. 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

7.43 Uhr. Schönen guten Morgen am Mittwoch, mitten in der Urlaubssaison gerade. Also viele Familien freuen sich ja wirklich das ganze Jahr auf den Sommerurlaub und dann das. Die Urlaubsregion brennt. In vielen Urlaubsregionen, Frankreich, Spanien, auch Italien, ist ja genau das gerade der Fall. Die Bilder sind auch total furchtbar. Also wie da wirklich alles abbrennt. Eine Kollegin hat auch schon gesagt, das sieht

0: das irgendwie richtig trifft, weil sie doll in Frankreich eben auch oft Urlaub macht. Wir haben mit Carolina Voital über eure Rechte beim Urlaub gesprochen. Sie ist Co-Leiterin des Europäischen Verbraucherzentrums Deutschlands. Eine ganz wichtige Unterscheidung sind da Pauschal- und Individualreisen.
1: Bei Pauschalreisen kann Verbrauchern tatsächlich ein kostenloses Rücktrittsrecht von der Reise zustehen. Voraussetzung ist aber, dass die Reise durch die Waldbrände erheblich beeinträchtigt ist. Wenn die Leistung vom Hotel zum Beispiel nicht angeboten werden kann, weil das Hotel zum Beispiel geschlossen ist, dann muss ich das Ganze natürlich auch nicht bezahlen.
0: Kann die Leistung aber angeboten werden, dann bin ich eben auf Stornobedingungen angewiesen. Das kann dann durchaus komplizierter werden. Wer alles selbst organisiert hat, muss sich eben selbst auch mit Fluggesellschaft, Hotel, Mietwagenfirma herumschlagen. Und wir haben Carolina Voital auch nochmal gefragt, wie das mit den Rechten aussieht, wenn ich vorzeitig dann abreisen muss.
1: Also die Reiserücktrittsversicherung, die greift tatsächlich bei Waldbränden häufig nicht. Naturkatastrophen sind in den allermeisten Versicherungsbedingungen vom Versicherungsschutz ausgenommen. Wenn die Rückreise Bestandteil der ursprünglichen Pauschalreise war, dann muss mich der Reiseveranstalter eben auch nach Hause bringen, muss diese Rückreise organisieren.
0: Also auch wieder komplizierter, wenn man irgendwie alles selbst plant. Ne? Waldbrände in beliebten Ferienregionen in Frankreich, Spanien und Italien verunsichern da aktuell viele Reisende, wie die Rechtslage bei euren Urlauben ist. Habt ihr gehört hier bei uns bei Radio Sauerland. Am Mittwochmorgen, 7:45 haben wir es. Ich bin Joy Hermes.

Lauren mit Ordinary, 7:51 Uhr. Einen schönen guten Morgen zusammen. Und wenn bei mir nichts mehr in die Mülltonne passt, also ich glaube, ich würde irgendwie bei den Nachbarn fragen, ob bei denen irgendwie noch was reingeht oder so, aber es gibt immer so Blitzbirnen, die ihren Müll oder Sperrmüll einfach irgendwo in der Natur abladen und abhauen. Also absolutes ätzendes Verhalten. Laut Straßen NRW passiert das jetzt immer häufiger an Parkplätzen zum Beispiel. Deswegen soll auch mehr kontrolliert werden, weil die Straßenmeistereien zum Beispiel müssen das ja wegmachen. Bedeutet mehr Arbeit und es kostet natürlich auch. Und wer erwischt wird, der muss auch zahlen. Also einfach lieber erst gar nicht machen.

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1: Mit Marc Weiß. Schönen guten Morgen. Kanzler Merz hat in den vergangenen Tagen ordentlich beim Personal rotiert, ausgelöst durch den Rücktritt von Unionsfraktionschef Spahn. Und eigentlich hatte Merz auf ein klares Aufbruchssignal gehofft. Inzwischen sind sich aber in der Union viele einig, dass das nicht ganz so wie gewünscht funktioniert hat. Heute sollen die insgesamt 8 Personalwechsel aber trotzdem erstmal abgeschlossen werden. Danny Hoppe hat die weiteren Einzelheiten.
2: Die Unionsfraktion trifft sich zu einer Sondersitzung, um den bisherigen Kanzleramtschef Frei zum neuen Vorsitzenden zu wählen. Außerdem bekommen die neuen Bundesminister von Bundespräsident Steinmeier ihre Ernennungsurkunden. Unter anderem Steffen Bilger als neuer Verkehrsminister. Der Rauswurf seines Vorgängers Schnieder und vor allem der Umgang mit ihm hatten zuletzt aber für großen Ärger und Kopfschütteln in der CDU gesorgt. Der Landesverband Rheinland-Pfalz ist richtig sauer auf Merz. Dort ist nämlich Schnieders Bruder Gordon Ministerpräsident. Und aus der Bremer CDU kam der Vorwurf an Merz, er leite hier keine Firma, sondern eine Partei. Unter anderem wird noch die bisherige Bundesgesundheitsministerin Wagner neue Kanzleramtschefin. Ihren Posten übernimmt der bisherige CDU-Generalsekretär Linnemann. Ihren Eid vor dem Bundestag können die neuen Minister aber erst im September leisten, wegen der aktuellen Sommerpause.
1: Infos von Danny Hoppe, vielen Dank. Und jetzt die weiteren Themen in der Zusammenfassung. In Frankreich wüten die Waldbrände weiter. Die Feuerwehr in der Region um Bordeaux war auch in der Nacht im Einsatz. Aufgrund der nächsten Hitzewelle ab heute mit bis zu 40 Grad fürchten die Feuerwehren, dass der zwischenzeitlich eingedämmte Brand wieder aufflammen könnte. Heute startet Wacken. Das Metal-Festival in Schleswig-Holstein ist inzwischen auf der ganzen Welt bekannt. Rund 85.000 Fans werden in Wacken erwartet. Über 150 Bands sind angekündigt. Zu den Headlinern gehören in diesem Jahr unter anderem Def Leppard und Judas Priest. Bisher galt Angst vor KI oder Panikmache als übertrieben und nicht angebracht. Zwei aktuelle Entwicklungen in den USA passen dazu allerdings nicht so ganz. Über 1000 KI-Entwickler warnen in einem offenen Brief an die Regierung vor den Gefahren ihrer eigenen Produkte und sie fordern eine Art Entwicklungsstopp bzw. eine Regulierung. Es geht um die Fähigkeit der neuesten KI-Software, sich selbst weiterzuentwickeln. Damit würden wir Menschen die Kontrolle an die KI abgeben, sagen die führenden Experten von OpenAI, dem Meta-Konzern und auch Google. Die zweite Entwicklung betrifft humanoide Roboter. Die US-Regierung hat die Einfuhr solcher Roboter aus dem Ausland ab sofort verboten. Die meisten davon kamen bisher aus China. Die Begründung für das Verbot lautet, im Ausland hergestellte humanoide Roboter könnten ein Cybersicherheitsrisiko darstellen. Das wiederum könne die Sicherheit der Infrastruktur und der US-Bevölkerung gefährden, teilt das Weiße Haus mit. Und das waren die Nachrichten mit Marc Weiß.
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3: Da sehen wir einen blauen Himmel mit so ein paar Deko-Wölkchen bei uns im Sauerland. Die Sonne scheint auch schon und heizt uns heute gut ein. Zwischen Winterberg, Neuastenberg und Sonnenallendorf bekommen wir heute 27 bis 33 Grad. Aber damit haben wir auch noch nicht den heißesten Tag der Woche. Den bekommen wir nämlich voraussichtlich morgen mit bis zu 36 Grad dann in den Tälern. Dazu bleibt es dann aber auch erstmal trocken. Der Radio Sauerland Verkehr. Da haben wir einen Stau auf der A44 zwischen dem Kreuz Werl und Kreuz Dortmund-Unna. Da braucht ihr ungefähr 20 Minuten länger. 7 Kilometer staut es sich da gerade zurück. Und dann haben wir noch einen Blitzer in Arnsberg-Breitenbruch in der Ortsdurchfahrt da in beide Richtungen. Falls ihr auch noch was habt, sagt gerne Bescheid. Einfach kostenlos über die 0800 101 68 39.
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3: Also ich habe letztens ein Video gesehen, bei der letzten Hitzewelle, da hat eine Frau für Tauben so ganz, ganz viele Trinkschälchen aufgestellt. Das finde ich immer super, wenn ich sowas sehe, ne? Weil Vögel leiden ja auch einfach unter.

Ist ja auch wieder klar, ne? Jetzt auch diese Tage, wenn es so heiß wird, ist auch unser Thema heute hier bei Radio Sauerland. Und eine Vogeltränke im Garten kann da zum Beispiel schon helfen oder auf dem Balkon. Aber es gibt tatsächlich auch Dinge, die man beachten muss. Also nicht einfach hinstellen und das war's, ne? Wir haben da mit einer Tierklinik in Sundern-Stehmel gesprochen. Hört ihr gleich mehr zu nach zwei Songs hier bei uns. Erstmal Dasher mit Austin. Ich bin Joy Hermes. Schönen guten Morgen.

0: Cheap Thrills.
1: Ja, 10 nach 8. Und ich werde mich heute und morgen nur im Schatten bewegen, glaube ich, wenn irgendwie möglich. Die Sommerhitze, die hat uns im Sauerland wieder eingeholt. Das heißt auch für uns, so viel abkühlen, wie es geht. Und natürlich auch die Haustiere, wenn ihr denn welche habt. Yvonne Mense ist Tierärztin in der Kleintierpraxis am Sorpesee in Sonnenstemel. Und seit 18 Jahren macht sie den Job mittlerweile und weiß, wenn das eigene Tier stark unter der Hitze leidet, zählt jede Minute.
2: Eigentlich hilft nur noch, wenn man das Gefühl hat, denen ist zu heiß und die sind dauerhaft am Hecheln oder bei schwerer Atmung. Da muss man sie kühlen und da hilft nur Wasser. Und damit meine ich tatsächlich das Tier dann zu duschen mit kaltem Wasser. Das ist die bessere Maßnahme, als bei 50 Grad ins Auto zu steigen und zum Arzt zu fahren.
1: Also es ist halt einfach besonders wichtig, dass das Tier keine anhaltenden Schäden davon trägt. Und bei der Hitze, da leiden ja nicht nur unsere Haustiere, sondern auch einige Wildvögel. Eine Vogeltränke im eigenen Garten kann da zum Beispiel helfen, aber...
2: Wenn man halt zu viel Algenbewuchs da drin hat, dann kann das natürlich für die Vögel auch giftig sein. Das haben wir ja auch an stehenden Gewässern. Deshalb sollte man das dann regelmäßig waschen und halt auch neu befüllen. Und nicht zu tief. Ne? Also wenn man halt verschiedenen Vogelgrößen sozusagen Hilfe anbieten möchte, muss man auch verschiedene Tiefen haben.
1: Ja, also einfach darauf achten, dass alles sauber ist und eben auf die Größe achten. Wir haben mit Yvonne auch drüber gesprochen, was wir tun können, wenn wir jetzt zum Beispiel einen verletzten Vogel vor der eigenen Haustür finden. Teilweise fallen die ja aus den Nestern, weil es eben so heiß ist. Könnt ihr mehr zu nachhören in unserem Studioblog auf unserer Homepage auf radiosauerland.de. Ich bin Joy Hermes, wünsche euch einen schönen guten Morgen.

0: Turn the Lights Off, Kato und John. Ist so eine kleine Aufforderung, das Licht auszuschalten. Ne? Wird sich die Sonne heute, glaube ich, nicht dran halten, aber macht ja nichts, weil der Song passt vom Vibe sehr gut zu diesem schönen Sommertag bei uns im Sauerland. Schönen guten Morgen.
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0: Big City Life. Um 8.26 Uhr und es ist wieder soweit. Die Top 10, die steht fest für das Jugendwort des Jahres 2026. Und bevor ich euch das jetzt hier alles aufzähle, ne, Susanne Daubner von der Tagesschau kann das doch viel besser.
1: 6-7, Crash Out, Digger. Du bist gut genug. Gute Käse, Macker, Peak, Ragebait, Schere. Super.
0: Du bist gut genug, so habt ihr wieder einen Ohrwurm. Ja, was ich aber auch top finde, kannte ich noch nicht. Gute Käse, also heißt einfach so viel wie richtig gut, stabil, feiere ich. Und um euch einfach mal ein Beispiel zu geben, das Schützenfest, das war gute Käse.

0: Dua Lipa. 8.30 Uhr haben wir es jetzt ganz genau am Mittwoch. Da ist jetzt ist Zeit für die Top-Meldung aus dem Sauerland von Bettina Bittner. Guten Morgen.
1: Guten Morgen. Wilder Müll am Straßenrand. Das Problem nimmt im Sauerland weiter zu. Nach Angaben von Straßen NRW sind immer mehr Park- und Rastplätze betroffen. Zuletzt ist an der B480 zwischen Winterberg-Niedersfeld und Olsberg-Wiemeringhausen wieder illegal Müll entsorgt worden. Für die Straßenmeister Rhein bedeutet das mehr Arbeit und zusätzliche Kosten. Außerdem leiden Umwelt- und Verkehrssicherheit. Die Straßenmeistereien werden ab sofort mehr kontrollieren. Illegale Müllentsorgung wird angezeigt und kann teuer werden. Im April wählen wir in NRW einen neuen Landtag. Schon jetzt läuft der Wahlkampf. Der Spitzenkandidat der SPD, Jochen Ott, kommt heute ins Sauerland. Im Rahmen seiner Sommertour besucht er das Berufsbildungszentrum der Handwerkskammer in Arnsberg. Ott will dabei unter anderem mit Azubis ins Gespräch kommen und sich ein Bild von den Werkstätten machen. Ziel: aktuelle Entwicklungen, Herausforderungen und Stimmungen vor Ort kennenlernen. Am Nachmittag besucht Ott noch ein Familienzentrum bei unseren Nachbarn in Neuenrade. Das waren die Top-Meldungen aus dem Sauerland mit Bettina Bittner. In unserer App und auf radiosauerland.de findet ihr jederzeit noch mehr Nachrichten. Jetzt gibt's das Wetter von Joel Hermes.
0: Und da gibt's blauen Himmel, nur mit so einem paar Deko-Wölkchen. Aktuell bei uns, die Sonne scheint auch schon. Und es wird ziemlich warm heute. Zwischen Medebachberge und Sonnenallendorf bekommen wir zwischen 27 und 33 Grad. Aber damit haben wir noch nicht den heißesten Tag der Woche erwischt. Der ist dann morgen. Und zwar bis zu 36 Grad in den Tälern. Und dazu bleibt es auch erstmal trocken. Hier und da gibt es aber auch die Gefahr vor Gewitter und Schauern. Der Radio Sauerland. Verkehr, da staut es sich auf der A44 zwischen dem Kreuz Werl und Kreuz Dortmund-Unna. Da braucht ihr 20 Minuten mindestens länger. 8 Kilometer staut es sich da zurück. Ansonsten haben wir einen frischen Blitzer zwischen Brilon-Gutenhagen-Petersborn und Brilon-Wald wird geblitzt. Und in Arnsberg-Breitenbruch in der Ortsdurchfahrt da in beide Richtungen. Eine gute Fahrt.
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0: So, heute also bis zu 33 Grad bei uns. Also wie kühlt ihr euch so ab? Füße in eine Wanne mit kaltem Wasser, irgendwie Handventilator, viel Eis essen. Morgen wird ja nochmal eine Schippe draufgelegt, da wird es nochmal heißer. Und ich hätte einfach nochmal einen ganz anderen Vorschlag, wie ihr euch abkühlen könntet. Ins Museum gehen. Ja, das Sauerlandmuseum in Arnsberg. Das hat sich überlegt, Leute. Bei uns ist es in den Räumen doch so angenehm kühl, ihr kommt alle umsonst rein. Ja, na sicher, gilt morgen ab 12 Uhr bis 17 Uhr. Das ist doch mal eine Idee, wenn es wirklich gar nicht mehr geht. 8.32 Uhr haben wir es. Joel Hermes hier, schönen guten Morgen.

0: Dann wären wir jetzt auch am Morgen schon bei 20 Grad angekommen in den ersten Ecken. In Neheim zum Beispiel oder auch in der Briloner Innenstadt. Und auch in Winterberg, Lange Wiese, schon 18 Grad. Also da sehen wir direkt, dass das ein heißer Tag heute wird. Mal hören, wie die Lage in den Wäldern rund um Schmallenberg ist. Da treibt sich ja meist unser Wetterranger Knippi rum.
1: Einen wunderschönen guten Morgen. Ja, die warme Luft aus Frankreich und Spanien erreicht uns heute. Und dadurch knacken wir die 30 Grad Marke an den meisten Orten. Dadurch ist aber auch kein Regen erstmal in Sicht. Das wäre für Land- und Forstwirtschaft bitter nötig. Und am kommenden Wochenende ist es dann soweit. Also wir feiern 25 Jahre Rothaarsteig, 20 Jahre Hochheidehütte und den traditionellen Hochheidetag in einem. Und wir Ranger sind mit unserem Waldmobil da. Ja, ich freue mich schon. Euer Wetterranger Knippi.
0: Also direkt Partymarathon auf den Bergen bei uns. Und gut, dass es dann wohl wenigstens nicht mehr

Die 90er, Will Smith, Man in Black. Und das Jahr, das wird sicherlich noch besser als das letzte für ihn hier, für Samba, obwohl das schwer ist zu toppen. Also der Sänger ist nämlich richtig durchgestartet. Hat letztes Jahr sein Debütalbum rausgebracht. Der war für einen Grammy als bester neuer Künstler nominiert. Ist auf ausverkaufte Welttour gegangen. Ich würde mal behaupten, es kann so weitergehen. Sein aktuellster Hit ist der hier, Homewrecker. Hört ihr jetzt hier im besten Mix.

Heute könnt ihr wieder wählen, auf welche Art Musik ihr Lust habt. Das Ganze bei knalle Sommerwetter da draußen. Und da die Open Airs ja immer abends starten, ist es dann vielleicht auch schon so ein bisschen angenehmer. Ne? In Meschede gibt es in der Innenstadt 80er Jahre Musik. Am Sorpesee in Sundern gibt es Musik von einer lokalen Sängerin und einem Singer-Songwriter, der aus Kanada stammt. Und in Winterberg auf dem Marktplatz Covermusik von Groove Jet. Hey!

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1: Mit Marc Weiß. Schönen guten Morgen. Die Entwicklung von humanoiden Robotern und auch der KI geht immer schneller und sorgt nebenbei für ganz neue Spannungen zwischen den USA und China. Die Trump-Regierung verbietet deshalb jetzt die Einfuhr von humanoiden und vierbeinigen Robotern aus dem Ausland und möchte nur noch amerikanische Roboter in Amerika zulassen. Infos dazu von Danny Hoppe.
2: Es geht um Roboter, die sich selbst fortbewegen und Hindernissen ausweichen können mit Netzwerkanbindung und Software zum autonomen Navigieren. Sie könnten für Spionage oder Überwachung von Amerikanern missbraucht werden, sagt die US-Telekommunikationsaufsicht. Der Schritt dürfte sich vor allem gegen chinesische Hersteller richten, denn die USA und China liefern sich bei Robotern einen Wettlauf um das Zukunftsgeschäft. Auch Tesla will in diesem Jahr die Fertigung eines Roboters starten. Firmenchef Elon Musk sagt, es werde das bei weitem größte Produkt aller Zeiten. Gleichzeitig wächst in den USA aber auch die Sorge vor dem Tempo beim technischen Fortschritt, speziell im Bereich künstliche Intelligenz. Mehr als 1000 Forscher, Manager und Mitarbeiter führender KI-Entwicklerfirmen wie OpenAI, Anthropic, Meta oder Google haben einen offenen Brief an die US-Regierung veröffentlicht. Darin warnen sie vor einem Kontrollverlust und fordern einen Bremsmechanismus für KI. Software mit KI könne schon bald in der Lage sein, sich selbst weiterzuentwickeln, sagen sie, und dass es dann für den Menschen schwierig werden könnte, das noch zu verstehen oder zu kontrollieren.
1: Infos von Danny Hoppe, vielen Dank. Und jetzt weitere Themen in der Zusammenfassung. Auf der bei Urlaubern beliebten griechischen Ägäisinsel Paros kämpfen Feuerwehrleute seit Stunden gegen einen außer Kontrolle geratenen Waldbrand. Mehrere Ortschaften wurden evakuiert. Bewohner sollten laut Medienberichten an die Strände flüchten. Über Verletzte ist noch nichts bekannt. Die Jugendkriminalität in Nordrhein-Westfalen ist weiter gesunken. Die Polizei erfasste im vergangenen Jahr in NRW rund 41.000 jugendliche Tatverdächtige. Das waren 7,6% weniger als im Jahr davor. Wer in seine Spülmaschine teure Markentabs legt, der tut oft weder der Maschine noch dem Geschirr einen Gefallen. Die Stiftung Warentest hat Spülmaschinentabs getestet. Das Ergebnis ganz grob: Tabs sind besser als Caps und die günstigen meistens besser als die teuren. Caps sind übrigens Päckchen mit flüssigem Reiniger. Bis zu dieser Sendung wusste ich das auch nicht. Für den Test wurden die Maschinen mit verschiedenen Schmutzarten und Intensitäten bestückt und neben der Reinigung wurden dann auch Umweltaspekte berücksichtigt. Getestet wurden die gängigen Produkte, die man im Supermarkt, im Drogeriemarkt und beim Discounter kaufen kann. Auf den vorderen Plätzen landeten die eher günstigen Produkte, auf den hinteren die teuren Marken. Alle Ergebnisse gibt es wie immer im Netz, unter anderem auf der Homepage test.de. Und das waren die Nachrichten mit Marc Weiß.
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3: Da haben wir vereinzelt schon die 20 Grad erreicht. Wir bewegen uns zum Beispiel schon bei 21 Grad in Marsberg-Bredela. 23 sind schon in Neheim in der Innenstadt. Und bis zu 33 sind dann heute noch drin. Dazu gibt es den ganzen Tag nur Sonne, blauen Himmel, nur so ein paar Deko-Wölkchen. Und morgen starten wir erstmal genauso in den Tag. Erstmal richtig freundlich, so gegen Nachmittag. Wird die Luft dann feuchter, da sind dann auch durchaus mal Gewitter möglich. Der Radio Sauerland Verkehr, da staut es sich auf der A44 zwischen dem Kreuz Werl und Kreuz Dortmund-Unna, braucht ihr mindestens 20 Minuten länger. 8 Kilometer staut es sich da zurück. Außerdem auf der A46 zwischen Enste und Freienohl Richtung Neheim, da braucht ihr mindestens 10 Minuten länger. Und dann haben wir noch eine Reihe an Blitzern in Eslohe-Reiste. Da wird am Ortseingang Richtung Eslohe geblitzt, am Autobahnende Richtung Olsberg, da in der 80er-Zone und zwischen Brilon-Gutenhagen, Petersborn und Brilon-Wald, da steht auch ein Blitzer. Falls ihr sagt, ich habe aber auch noch was, zum Beispiel auch noch ein Blitzer, sag gerne Bescheid. Einfach kostenlos über die 0800 101 68 39.
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3: Also ihr macht das ja richtig vorbildlich, Mensch, ne? Den Tieren bei dieser Hitze helfen. Unser Thema heute hier bei Radio Sauerland, wir haben ja schon mit einer Tierärztin gesprochen. Und Carmen aus Arnsberg hat hier per WhatsApp ins Studio geschrieben, dass sie auch immer eine Vogeltränke aufstellt. Der wird auch wirklich gut angenommen von den Vögeln und sogar auch immer noch einen flachen Teller mit vielen Steinen für Insekten. Also sehr, sehr vorbildlich. Alle Beiträge zu diesem Thema könnt ihr euch natürlich auch immer anhören auf unserer Homepage auf radiosauerland.de in unserem Studioblog. Haltet gut durch bei dieser Hitze an diesem Mittwoch. Ich bin Joy Hermes, wünsche euch einen schönen guten Morgen zusammen.

0: Safe Tonight von Eagle Eye Cherry um 10 Minuten nach 9. Und wenn ihr ganz, ganz schnell seid, dann wird das heute vielleicht sogar noch was.
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0: Run Republic, Counting Stars, 18 nach 9 und wir sind wieder bei den tropischen Nächten angelangt. Auch auf den Bergen wird die nächste Nacht wohl nicht unter 20 Grad kalt werden. Ne? Klar, die Sonne tagsüber gibt ja auch wirklich Gas. Heute bis zu 33 Grad, morgen sogar wieder bis zu 36. Ich muss, glaube ich, mal schauen, wo ich das offiziell beantrage, dass Temperaturen über 30 Grad verboten werden. Ne? Aber morgen wird wirklich der heißeste Tag der Woche. Danach wird es nämlich zum Glück wieder so ein bisschen kühler. Also einzelne Schauer und Gewitter sind schon morgen ab dem Nachmittag drin. Freitag und Samstag kann dann auch immer mal so ein bisschen Regen runterkommen. Ich glaube, die Sauerländer Natur ist da sehr einverstanden mit, obwohl das aktuell ja so aussieht, als würde das nicht unbedingt reichen. Sagen wir mal so. Ich wünsche euch einen schönen guten Morgen zusammen mit uns im Ohr, mit Radio Sauerland.
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Euphoria mit ganz viel Power in diesem Mittwochmorgen hier bei Radio Sauerland. Und in Arnsberg-Bruchhausen, da war letztes Wochenende Schützenfest. Da müssen mindestens einem wohl doch ein paar Gehirnzellen mehr abhanden gekommen sein. Anders kann ich mir das zumindest nicht erklären. In Bruchhausen, da hat eine Frau vom Haus irgendwie komische Geräusche gehört. Das war so nachts zwischen Mitternacht und 1 Uhr. Sie hat dann erst nichts festgestellt und als sie dann zusammen mit jemandem anderen das Haus verlassen wollte, sind einfach Steine geflogen. Also da stand wirklich jemand hinter der Garage gegenüber, schön dunkel angezogen und hat mit Steinen geschmissen. What? Verletzt wurde zum Glück keiner, aber ein Auto ist zum Beispiel beschädigt worden. Ja, und der Feigling ist dann einfach abgehauen. Geht gar nicht sowas. Ich wünsche euch einen schönen guten Morgen zusammen. Joel Hermes hier. 9:24 Uhr haben wir's.

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0: Dreamer. 9.30 Uhr. Einen schönen guten Morgen zusammen. Jetzt ist es Zeit für unsere Top-Meldungen aus dem Sauerland. Und die kommen von Bettina Bittner. Guten Morgen.
1: Guten Morgen. Parkplätze an den Bundes- und Landesstraßen im Sauerland werden immer häufiger zur Müllkippe. Ein aktuelles Beispiel ist der Parkplatz an der B480 zwischen Winterberg-Niedersfeld und Olsberg-Wiemeringhausen. Dort ist wieder eine größere Menge Müll abgeladen worden, sagt der Landesbetrieb Straßen NRW. Das sei kein Einzelfall. Ab sofort sollen Park- und Rastplätze in der Region deshalb stärker kontrolliert werden. Wer verdächtige Personen oder Fahrzeuge sieht, soll sich bei der Straßenmeisterei oder der Polizei melden. Im April wählen wir in NRW einen neuen Landtag. Schon jetzt läuft der Wahlkampf. Der Spitzenkandidat der SPD, Jochen Ott, kommt heute ins Sauerland. Im Rahmen seiner Sommertour besucht er das Berufsbildungszentrum der Handwerkskammer in Arnsberg. Ott will dabei unter anderem mit Azubis ins Gespräch kommen und sich ein Bild von den Werkstätten machen. Ziel: aktuelle Entwicklungen und Stimmungen vor Ort kennenlernen. Am Nachmittag besucht Ott noch ein Familienzentrum bei unseren Nachbarn in Neuenrade. Das waren die Top-Meldungen aus dem Sauerland mit Bettina Bittner. In unserer App und auf radiosauerland.de gibt es jederzeit noch mehr Nachrichten. Das Wetter hat Joel Hermes.
0: Und da haben wir schon über 20 Grad erreicht. Wir bewegen uns bei 22 in Marsberg-Pattberg. 23 Grad sind es in Hüsten am Bahnhof. Und ein bisschen geht da auch noch weiterhin. Also bis zu 33 Grad sind in der Spitze noch drin. Dazu gibt es den ganzen Tag nur Sonne und blauen Himmel. Morgen starten wir dann genauso in den Tag. Also die erste Tageshälfte wird wieder sehr sommerlich. Gegen Nachmittag wird die Luft dann feuchter. Da sind dann erste Gewitter möglich. 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Verkehr staut sich auf der A44 zwischen dem Kreuz Werl und Kreuz Dortmund-Unna. Braucht ihr mindestens 20 Minuten länger. 7 Kilometer staut es sich da zurück. Dann auf der A44 zwischen dem Kreuz Winnberg-Haren und Marsberg Richtung Kassel. Da sind es ungefähr 15 Minuten plus 3 Kilometer Stau. Und wir haben noch Blitzer in Eslohe, Reiste am Ortseingang Richtung Eslohe und am Autobahnende Richtung Olsberg in der 80er-Zone. Und dann noch zwischen Brilon, Gudenhagen, Petersborn und Brilon-Wald. Da wird auch geblitzt. Falls ihr noch was habt auf den Straßen bei uns im Sauerland, sagt gerne Bescheid. Schreibt einfach eben eine WhatsApp-Nachricht. Die Nummer findet ihr auf radiosauerland.de.
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0: Mit Joel Hermes am Mikro an diesem Mittwoch. Startet gut rein in den Tag mit uns.

Narcotic. 9.38 Uhr. Kann man immer schön aufdrehen, diesen Song. Ich wünsche euch einen schönen guten Morgen am Mittwoch. Und ach ja, die Liebe mit all ihren widersprüchlichen Facetten. Klingt schon nach einem sehr deepen Thema, um das sich Holly Humberstone da kümmert in ihrem neuen Album. Also ihre Songs behandeln eigentlich alles so zwischen Schmerz, aber auch schönen und tollen Momenten, alles dazwischen. Es geht auch darum, sich selbst zu finden. Doofe Erinnerungen, die man so im Leben mitschleppt. Girlhood ist auch ein Thema, wie man so als Mädchen groß wird, was es auch für Gemeinsamkeiten zwischen Mädels auf der Welt gibt. Und in diesem Song hier, den ich jetzt für euch habe, geht's um die Liebe. To love somebody, man hört's schon raus. Holly Humberstone, richtig schöner Song für euren Start in den Mittwoch.

0: Holly Humberstone. Guten Morgen zusammen. Und was ist heute? Ganz klar, Badeseenwetter bei uns im Sauerland. Ja, da lässt es sich heute vermutlich am besten aushalten. Unser Reporter Thorsten Ortmann, der war für uns am Soppesee in Sundern unterwegs und hat geschaut, was da alles so geht.
1: Was wir hier gerade gehört haben, das ist ein Kompressor und damit bläst man unter anderem ein Stand-Up-Paddleboard auf. Conny und Bernhard aus Iserlohn wollen zum ersten Mal heute Stand-Up-Paddeln. Wie sind Sie darauf gekommen, dass Sie gerade das ausprobieren wollen?
2: Ja, wir haben das mal gesehen und das hat uns neugierig gemacht und da haben wir uns einen schenken lassen.
3: Das erste Mal heute und ich denke, ich werde wahrscheinlich eher sitzen bleiben, anstatt aufstehen.
1: Ja. Haben Sie wenigstens Schwimmwesten hoffentlich dabei?
2: Selbstredend, sogar automatisch aufblasende. Wir haben alles abgesichert.
1: Ich stehe jetzt gerade mit Michael Frahling hier auf einem Steg mitten auf dem Sorpesee und zwar am Wuhu. Was ist das genau?
4: Wuhu, das ist ein Outdoor-Zentrum. Hier gibt es einen Klettergarten, wie Sie sehen. Wir bieten hier Kanadier-Touren an, E-Bike-Touren, Team-Challenge, Team-Adventure, Bogenschießen.
1: Was ist so immer das Highlight oder das Beliebteste hier?
4: Der Hochseilklettergarten da vorne. Also das ist so das Highlight, was die Kinder hier erleben können.
1: Hier wird gerade ein Floß gebaut aus Baumstämmen. Eine Schulklasse ist hier. Und wie läuft's?
5: Jetzt haben wir doch eine ganz gute Idee. Und jetzt müssen wir noch gleich hier die Kanister darunter tun, damit das auch wirklich schwimmt und wir nicht im Wasser sitzen.
1: Soweit unsere Eindrücke vom Sorpesee, der tiefste See im Sauerland mit über 50 Metern. Und für alle Action-Liebhaber gibt es hier einiges zu tun. Man kann sich Boote ausleihen, es gibt das Strandbad, man kann mit dem Fahrrad um den See fahren, man kann wandern und man kann hier auch übernachten. Es gibt nämlich den mehrfach ausgezeichneten Nordic Ferienpark und hier kann man sogar in Baumhäusern übernachten. Also Daumen hoch für den Sorpesee.
0: Also generell einfach was für die Ferien und es wäre sicherlich heute auch ein Besuch wert. Bei diesem Wetter, ha, kommt sofort Urlaubsfeeling auf, finde ich, wenn man am Sorpesee ist. Ich wünsche euch einen schönen guten Morgen zusammen. Joelle Hermes hier, das ist Vanessa Carlton.

Was ein toller Song. 1000 Miles, Vanessa Carlton. Ich wünsche euch einen schönen guten Morgen zusammen um 9.46 Uhr jetzt hier bei Radio Sauerland. Gleich ab 10 geht's weiter im Sommerradio hier bei uns. Da ist unsere Reporterin Lena Berg. Auch später beim Topgolf in Oberhausen, da treten ja wieder zwei Teams gegeneinander an. Ich bin Joy Hermes, bin jetzt raus. Wünsche euch einen schönen sonnigen Mittwoch. Haltet gut durch bei der Hitze und wir hören uns morgen wieder.

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1: Mit Marc Weiß. Schönen guten Morgen. Die 2020er Jahre könnten für Deutschland zu einem verlorenen Jahrzehnt werden. Zu dieser sehr pessimistischen Einschätzung kommt Arbeitgeberpräsident Dulger. Das letzte gute Jahr für die Wirtschaft sei 2019 gewesen, sagte er. Seitdem verwalte man nur noch einen Rückstand. Dazu passend kam vorhin diese Meldung. BMW baut weltweit 8000 Stellen ab. Das Ganze soll über natürliche Fluktuation und freiwillige Abfindungen geschehen, meldet der Autohersteller. BMW ging es zuletzt im Vergleich zu Mercedes und VW und seinen Töchtern noch relativ gut. Am Stellenabbau kommt aber offenbar auch BMW nicht vorbei. Danny Hopper aus dem News-Team, zurück zum Arbeitgeberpräsident Dulger, sagte auch, die jetzt angeschobenen Reformen

0: seien richtig, aber das reiche alles nicht und es brauche noch mehr Zeit.
1: Genau, denn momentan hätten wir immer noch zu hohe Abgaben, zu hohe Energiekosten, zu viel Bürokratie und eine Infrastruktur aus dem letzten Jahrhundert, kritisiert Dulga. Und den einen großen Wurf, der dieses Dilemma löse, den gäbe es eben nicht. Vor uns liege jetzt ein Jahrzehnt Arbeit und da sei auch Bundeskanzler Merz gefordert, er müsse all die nötigen Reformen auch vernünftig erklären. Sonst dürfe man sich nicht über Widerstand wundern. So sieht es auch die Chefin des Bundesverbands der deutschen Industrie, Gönner. Bei den Unternehmen sei in den letzten Jahren einfach viel Vertrauen in die Politik verloren gegangen. Sie geht auch nochmal auf die Ampel ein. Die habe damals auch schon ein Wirtschaftsprogramm versprochen. Dann sei die Regierung zerbrochen und nichts sei umgesetzt worden. Stattdessen habe man Stagnation und Rezession erlebt. Deshalb müssten die angekündigten Reformen im Herbst jetzt auch wirklich umgesetzt werden.
0: Infos von Danny Hoppe aus dem News-Team. Vielen Dank. Und jetzt die weiteren Themen in der Zusammenfassung. Die US-Regierung hat die Einfuhr von humanoiden Robotern aus dem Ausland ab sofort verboten. Die meisten kamen bisher aus China. Begründung für das Verbot: im Ausland hergestellte Roboter könnten ein Cybersicherheitsrisiko sein. Das wiederum gefährde die Sicherheit der Infrastruktur und der US-Bevölkerung, heißt es aus dem Weißen Haus. Nach einigen Tagen Pause wird im Iran-Krieg wieder geschossen. Nach US-Angaben feuerte der Iran Raketen auf US-Ziele in Jordanien. Daraufhin griff das US-Militär mit Unterstützung Saudi-Arabiens Ziele im Iran an. Man habe Terrorgruppen, die dem Iran nahestünden, getroffen, heißt es offiziell. In Nordrhein-Westfalen gibt es Korruptionsermittlungen in einem weiteren Gefängnis. Die JVA Willig I sei Mitte Juli schon durchsucht worden. Das bestätigte die Staatsanwaltschaft Krefeld. Ermittelt wird demnach gegen zwei Vollzugsbeamte, unter anderem wegen des Verdachts des Drogenhandels und der Bestechlichkeit. Schon vorher waren Razzien wegen mutmaßlich korrupten Beamten in den Gefängnissen von Euskirchen und Rheinbach bekannt geworden. Auch die JVA Siegburg wurde durchsucht. Hier allerdings ging es um Hinweise auf einen bevorstehenden Gefangenenaufstand. Aber auch hier soll der Hinweisgeber von korrupten JVA-Beamten gesprochen haben. Die Fälle haben inzwischen schon mehrfach den Rechtsausschuss des Landtages beschäftigt. Der Fall aus Willig sei den Mitgliedern aber bisher nicht mitgeteilt worden, sagt die FDP. Ein Sprecher des Justizministeriums sagte, man sei hier aktuell noch in der Klärung. Und das waren die Nachrichten mit Marc Weiß.
2: Hier ist euer Sommerradio um 2 nach 10 mit dem Wetter. Zwei Hitzetage stehen uns bevor, dann kühlt es auch schon wieder ab. Heute also viel Sonnenschein und 31 bis 34 Grad. Morgen auch wieder heiß, erst sonnig und später kann es dann auch Hitzegewitter geben.
3: Es geht rüber auf die Straßen. Hier ist euer aktueller Verkehrsservice. Geht los mit einer wichtigen Meldung für alle Autofahrer. Kommt von der A42 Essen Richtung Düsseldorf im Kreuz Breitscheid. Hier ist aktuell die Verbindung zur A524 Richtung Krefeld gesperrt. Bis 13 Uhr hier laufen Mäharbeiten. Schauen wir noch auf die Staus. A3 Köln-Oberhausen zwischen Duisburg-Wedau und Oberhausen-Lierich. 4 Kilometer, Viertelstunde plus. Die Gegenfahrbahn, also Arnheim-Köln zwischen Dienstlaken-Süd und Kreuz-Oberhausen-West. 5 Kilometer Stop-and-Go, 10 Minuten plus. Und dann noch die A44 Dortmund-Kassel zwischen Büren und Marsberg. 5 Kilometer Stau, hier kommen 25 Minuten obendrauf für euch. Wenn ihr noch was gesehen habt für uns, Staus oder Blitzer, gerne hermelden per WhatsApp.
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3: Euch allen eine gute und sichere Fahrt. Das ist falsch. So.
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2: Hallo zusammen, hier sind Lukas Mansch und Jasmin Wallbrot und ihr könnt euch bei uns bewerben, um beim Radio Sommer Cup bei Topgolf in Oberhausen anzutreten.
3: Genau, zwei Teams müssen mit ihrem Hüftschwung und ihren Abschlagkünsten heute Punkte sammeln, um den Pokal zu holen. Und das erste Team für heute Nachmittag, das stellen wir euch gleich vor, nach Lady Gaga, Bruno Mars und Leonie. Vorher aber noch DJ Bobo mit Everybody. 4 Minuten nach 10 haben wir es, kommt gut in den Mittwoch.

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0: Leonie mit Don't Worry, macht euch keinen Kopf. Hier ist euer Sommerradio um 13 nach 10. Es ist Mittwoch, heißt also, heute fliegen wieder die Bälle.
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2: 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Jeden Mittwoch lassen wir euch bei Topgolf in Oberhausen gegeneinander antreten. Ihr könnt euch mit bis zu 6 Freunden, Verwandten oder auch Nachbarn als Team bei uns bewerben. Und die erste Kandidatin für den Sommercup heute ist die Julia.
0: Julia, du hast dich mit deiner ganzen Familie beworben. Kommst also mit Mann, 2 Kindern und sogar mit Oma und Opa.
3: Ja, richtig. Also wir sind einfach eine super eingeschworene Familie. Wir haben alle Generationen dabei und wir haben noch nie Golf gespielt und haben gedacht, das ist die beste Möglichkeit und wir nutzen unser Anfängerglück und holen das Ding nach Hause.
2: Noch nicht mal Minigolf?
3: Ja, Minigolf haben wir schon mal gemacht, klar, aber ansonsten sind wir da noch sehr unerfahren.
0: Ja, aber wir haben ja gesagt, man braucht auch keine Golferfahrung. Nee. Also es geht ja vor allen Dingen um den Spaß, ne? Und den Spaß, den habt ihr auf jeden Fall als Familie zusammen.
3: Ja, richtig, den Spaß haben wir auf jeden Fall. Wir unternehmen total gerne was zusammen. Wir sind über

0: gerne zusammen und ja, freuen uns total auf einen schönen Nachmittag.
1: Und das Beste für euch natürlich Essen und Getränke für lau, ne?
0: Dass es Essen und Trinken für lau gibt, ist natürlich nochmal das i-Tüpfelchen auf dem Ganzen und rundet die Sache einfach nur ab. Wir freuen uns auf jeden Fall.
2: Und weil es ja aber ein Sommercup ist, haben wir natürlich auch noch eine Gegnermannschaft und die stellen wir dann gleich noch vor.
0: Ja, da sind wir schon sehr gespannt auf jeden Fall. Natürlich wollen wir gewinnen, gar keine Frage, aber es ist schön, die anderen kennenzulernen.
2: Ja, ach guck mal, wie sympathisch, oder? Die Julia, die freut sich einfach auf neue Bekanntschaften.
1: Aber auch so ein bisschen Ehrgeiz muss ja auch dabei sein, denn für das Gewinnerteam gibt es einen Pokal und jeder Einzelne bekommt auch noch eine Fanmitgliedschaft für ein Jahr mit nach Hause. Also wer gegen Julia gleich antritt und gegen natürlich ihre Familie, das hören wir in der nächsten Stunde hier bei uns.
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0: Good Old Days, Chris de Sarandi ist das. Hier ist euer Sommerradio mit Lukas Mantsch und Jasmin Wahlbrot um 10.22 Uhr.
1: So, Freunde, und während ihr euch da draußen schon einen abschwitzt, ich friere hier, weil Kollegin Wahlbrot hat's gerne kalt.
0: Ich möchte auch mal cool sein. Wir haben hier angenehme 23 Grad drin, ist doch herrlich.
1: Mir ist das ein bisschen zu kalt. 10.23 Uhr haben wir's. Schönen Mittwoch euch.
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1: Der Tag heute, der wird sommerlich heiß, bis 33 Grad. Aktuell sind wir bei 21 Grad in Schmallenberg-Kirchrabach, 24 in Arnsberg-Öfentrop. Der heißeste Tag der Woche wird's aber wohl nicht. Den bekommen wir voraussichtlich morgen mit bis zu 36 Grad. Außerdem bleibt's dann auch weiter trocken. Am Freitag ist wieder ein bisschen Regen möglich. Radio Sauerland Verkehr. Geblitzt wird momentan in Eslohe-Reiste. Dann am Ende der A46 Fahrtrichtung Olsberg, deine 80er-Zone. Zwischen Brilon, Gudenhagen, Petersborn und Brilon Wald. Und dann haben wir noch die beiden Blitzeranhänger, und zwar in Olsberg-Assinghausen Richtung Winterberg und in Alt-Arnsberg am Friedhof, wenn ihr aus Richtung Ochsenkopf reinkommt. Wenn es noch mehr gibt auf den Straßen, sagt Bescheid, gerne alles melden, direkt hier zu uns immer ins Studio. Das könnt ihr erledigen per WhatsApp. Die Nummer dafür, die steht auf radiosauerland.de.
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2: Und es geht mit viel Power rein. 10.33 Uhr haben wir es. Das ist Linkin Park.

0: Diese Stimme, die ist wie der Biss in so ein weiches Marmeladenbrot. Seal und Kiss from a Rose. In eurem Sommerradio 20 vor 10 haben wir's. Und wir tun es schon wieder.
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2: 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Letzten Freitag waren das Michael und seine Frau Yvonne. Und die beiden, als sie da waren, waren direkt schockverliebt, und zwar wegen der Landschaft.
3: Traumhaft. Es ist einfach traumhaft. Alleine die Aussicht. Ne? Du guckst zwar nur auf Bäume, aber es ist einfach wunderschön, ruhig, entspannend. Sofort direkt so, oh, Urlaub.
2: Dieses Mal geht's ins K1 Hotel Willingen. 2 Übernachtungen für 2 Personen, Frühstück und Erlebnispaket inklusive, also Natur, aber auch jede Menge Action, wenn ihr wollt. 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
0: Genau, selbst hinfahren, und zwar zu dem Treffpunkt, der bisher noch ganz geheim ist. Mhm. Aber den verraten wir euch hier bei uns in der Sendung am Freitag.
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0: The Weeknd, Dancing in the Flames, 10.49 Uhr haben wir's. Hier ist euer Sommerradio.
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2: Ja, diesmal kein Schlamm, aber bei der Hitze jede Menge Staub. In Schleswig-Holstein startet heute nämlich wieder das Metal-Festival Wacken Open Air. Rund 85.000 Fans werden erwartet. Einige, die zelten ja schon seit Tagen auf dem Festivalgelände.
0: Ja, Top-Acts unter rund 200 Bands sind unter anderem Judas Priest, Europe und In Flames, Pommesgabel, Headbanging, das sind alle im Programm dabei.
2: Ja, ist ja auch so eine Art Massenphysiotherapie, oder? Ist halt nur ein sehr, sehr lautes Nackentraining.

0: 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Meistens, ich freue mich, wenn es warm wird.
1: Ich bin auf jeden Fall der Typ, der die Klimaanlage immer auf ganz kalt macht.
2: Wir haben einen Pool zu Hause, also gegen Abkühlung habe ich was.
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1: Mit Marc Weiß. Schönen guten Tag. Was läuft eigentlich in unseren Gefängnissen aktuell in Nordrhein-Westfalen? Das dürften sich inzwischen viele Menschen fragen. Denn nach Razzien in den JVAs Euskirchen, Rheinbach und Siegburg rückt jetzt das nächste Gefängnis in den Mittelpunkt. Diesmal ist es die JVA Willig I. Danny Hoppe aus dem News-Team. Auch da wird inzwischen gegen zwei Vollzugsbeamte ermittelt.
2: Genau, da geht es um den Verdacht des Drogenhandels und der Bestechlichkeit. Das hat eine Sprecherin der Staatsanwaltschaft Krefeld bestätigt. Demnach gab es in der JVA schon am 13. Juli Durchsuchungen. Die Beweise, die dabei sichergestellt wurden, werden gerade ausgewertet. Mehr wollte die Staatsanwaltschaft dazu nicht sagen. Damit ist die Liste der Gefängnisse, in denen offenbar etwas schief läuft,

0: läuft noch mal um eins länger geworden. In Euskirchen und Rheinbach geht's ja auch um mutmaßlich korrupte Beamte und in der JVA Siegburg sollen Gefangene angeblich eine Meuterei geplant haben. Der neue Fall erhöht natürlich noch mal den Druck auf NRW-Justizminister Limbach.
1: Es wäre sehr erstaunlich, wenn es nicht so wäre, oder? Der Rechtsausschuss des Landtages hat sich doch auch schon mehrfach mit der Lage in den Gefängnissen beschäftigt, aber von den Ermittlungen in Willig war bisher da gar keine Rede.
0: Nein, und deshalb gibt es von der FDP auch Vertuschungsvorwürfe in Richtung Landesregierung. Denn schon im Juni hatten Beschäftigte der JVA Willig I einen Brandbrief veröffentlicht. Da ging es um eine hohe Arbeitsbelastung und angeblich interne Verfehlungen. Der Brief war auch an die Medien gegangen und über ihn war auch im Rechtsausschuss des Landtags gesprochen worden. Dass aber auch gegen Beamte in Willig ermittelt werde, kam nicht zur Sprache. Und da will die Opposition jetzt von Limbach wissen, warum nicht. Aus dem Justizministerium hieß es dazu heute nur, man sei da gerade in der Klärung.
1: Infos von Danny Hoppe aus dem News-Team. Vielen Dank. Jetzt die weiteren Themen in der Zusammenfassung. Auch BMW kommt in der Krise am Stellenabbau nicht vorbei. Als letzter deutscher Autokonzern legen die Münchner ein Stellenabbauprogramm auf. Weltweit sollen rund 8000 Jobs wegfallen. Man versuche bei BMW, die Stellen über natürliche Fluktuationen und Abfindungen abzubauen, heißt es aus München. Der Waldbrand auf der griechischen Urlaubsinsel Paros ist unter Kontrolle. Die Lage habe sich deutlich verbessert, sagt die Feuerwehr. Vollständige Entwarnung gibt es allerdings wegen der aktuell noch starken Winde nicht. Es gibt auch deutsche Konzerne, die in diesen Zeiten Gewinne machen, sogar mehr als sie selber dachten. Die Deutsche Bank hat im zweiten Quartal einen Rekordgewinn eingefahren. Der Nettogewinn stieg um 10% auf 1,9 Milliarden Euro und übertraf damit die Erwartungen der Analysten. Der Umsatz stieg im Vergleich zum Vorjahresquartal um 9% auf 8,48 Milliarden Euro. Das Plus ergab sich vor allem im Investmentbanking. Deutsche Bankchef Sewing sagte, man sei zuversichtlich, die Ziele auch für 2028 zu übertreffen. Als einen Grund für dieses Rekordergebnis nannte Sewing den verstärkten Einsatz von KI. Das gebe Kunden mehr Möglichkeiten und helfe der Bank gleichzeitig Kosten zu sparen. Und das waren die Nachrichten mit Marc Weiß.
2: Hier ist das Wetter um 11:02 bei eurem Sommerradio. Die Sonne, die gibt heute wirklich alles. Es sind kaum Wolken dabei. Wir bekommen knackig heiße 31 bis 34 Grad heute. Morgen auch wieder über 30 Grad. Der Vormittag ist eher sonnig. Nachmittags kann es nass werden und sogar gewittern.
3: Wir schauen auf die Straßen. Hier ist euer aktueller Verkehrsservice. Geht los auf der 3 Köln-Oberhausen zwischen Duisburg-Wedau und Oberhausen-Lierich. 4 Kilometer Stau, Viertelstunde plus. Die A40 Duisburg-Venlo zwischen Neukirchen-Flühen und Kerken. 3 Kilometer Stau, 10 Minuten plus. Dann die A44 Kassel-Dortmund zwischen Kreuz-Werl und Kreuz-Dortmund-Unna. 5 Kilometer Stau, 20 Minuten plus hier. Und dann noch die A59 Duisburg-Dienstlaken zwischen Kreuz-Duisburg und Duisburg-Alt-Hamborn. 4 Kilometer Stau. Hier kommt eine Viertelstunde obendrauf für euch. Da, wo es geht, euch eine gute und sichere Fahrt.
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3: Hallo zusammen, hier sind Jasmin Wallbrot und Lukas Mantsch.
2: Einen schönen Mittwoch wünschen wir und hier ist Ed Sheeran mit Azizam für euren Mittwoch.

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0: Das ist ganz neue Musik hier bei uns auf der Playlist. Miles Smith und Niall Horan hier in eurem Sommerradio. Und Freunde, hiervor hätte ich ja richtig Schiss.
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2: Wir versorgen euch ja hier bei uns regelmäßig mit Tipps. Was könnt ihr tun, damit euch in der Ferienzeit nicht langweilig wird? Also ich als Mama von dreien, ich muss mir da ständig irgendwas überlegen. Ich finde, der heutige Tipp, der wäre wirklich noch was. Die Skyfly Zipline in Winterberg nämlich. Mhm. Ihr startet da direkt oberhalb der St. Georg-Schanze und fliegt an so einer Mega-Zipline einen ganzen Kilometer weit bis ins Tal. So ein bisschen wie im Klettergarten,
0: ja,
2: nur noch viel länger.
0: Mit bis zu 65 km/h rast ihr da lang. Gerne natürlich auch zu zweit. Ihr könnt nämlich auch nebeneinander starten. Mhm. Der ganze Spaß kostet 35 € für Erwachsene und 28 € für Kinder. Geöffnet ist täglich von 10 bis 18 Uhr. Natürlich, sofern das Wetter mitspielt.
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0: Euer Sommer mit Sommerradio mit Jasmin und Lukas. Jetzt gibt's Alex Warren für euch mit Fever Dream. Und wenn euch der Tag heute so ein bisschen vorkommt wie so ein Fiebertraum, es liegt am Wetter, Freunde.
1: Jo, die Sonne, die knallt heute ganz schön, aber haltet durch. Es sind tatsächlich nur diese zwei Tage. Heute und morgen am Wochenende wird's auf jeden Fall wieder deutlich kühler.

0: Jupiter Jones mit Still hört ihr in eurem Sommerradio.
1: Hier sind Jasmin Wallbrot und Lukas Mansch. Und Jasmin, ich bin sehr froh, dass wir die Klimaanlage endlich ausgemacht haben.
0: Ja, ich weiß, du frierst schon den ganzen Morgen. Ich habe ja auch nicht solche Opa-Latschen an wie du. Ohne
1: so.
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1: Ja, da kriegen wir heute einen sommerlich heißen Tag bis 33 Grad und da sind wir auch schon stracken unterwegs. 26 Grad, auch auf den Bergen in Schmalenberg-Huxel zum Beispiel, weiter unten in Meschede-Kalle. Am wärmsten ist es an der Ruhr in Neheim, da sind wir jetzt schon bei 30 Grad. Der heißeste Tag der Woche wird es heute aber nicht, den kriegen wir voraussichtlich morgen mit bis zu 36 Grad. Radio Sauerland Verkehr. Geblitzt wird momentan in Medebach am Schlossberg, in Ulsberg-Assinghausen, Fahrtrichtung Winterberg in der 30er-Zone und am Ortseingang von Alt-Arnsberg am Friedhof, wenn ihr vom Ochsenkopf runterkommt. Alles Weitere gerne melden. Also Staus und Blitzer könnt ihr jederzeit sehr gerne bei uns loswerden. Ihr könnt einfach eine WhatsApp schicken. Die Nummer dafür steht auf radiosauerland.de. Oder anrufen, das geht natürlich auch. Dann nehmt die kostenlose Hotline, das ist die 0800 101 68 39.
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2: Hier sind für euch Jasmin Wallbrot und Lukas Mansch. Hallo.
3: Und wir kümmern uns um das Schöne für euren Vormittag. Hier ist Benson Boone mit Beautiful Things jetzt für euch. Oh.

0: Achtung. Po raus. Schläger kontrolliert zurückschwingen und 200 Meter.
1: Ja, damit bist du Tiger Woods.
0: Damit bin ich Tiger Woods. Wir sprechen heute über Topgolf. Es geht nämlich los für euch und zwar für den Sommercup. Wir lassen heute Nachmittag zwei Teams von bis zu 6 Leuten gegeneinander antreten bei Topgolf in Oberhausen. Wir haben eben schon mit Julia gesprochen, die haben wir vorgestellt, kommt mit ihren Kindern, dem Mann und Opa und die zusammen bilden ein Team.
2: Wir haben alle Generationen dabei und wir haben noch nie Golf gespielt, haben gedacht, das ist die beste Möglichkeit und wir nutzen unser Anfängerglück und holen das Ding nach Hause.
1: Ja, und gegen Julia und ihre Familie wird Hörerin Nicole antreten. Nicole, auch du hast wirklich deine komplette Verwandtschaft mobilisiert.
3: Ja, genau. Meine Kinder, mein Papa, mein Schwager.
1: Okay, und Das sind auch alles Golfer oder seid ihr nicht so treffsicher beim Ball?
3: Nein, überhaupt nicht. Also wir waren schon einmal beim Topgolf, aber ansonsten sind wir eher alle Nicht-Golfer.
0: Aber wir haben ja natürlich auch gesagt, ihr braucht keine Profis sein. Es reicht auch als Anfänger. Ihr habt was Schönes dazu geschrieben. Ne? Ihr habt geschrieben, weil niemand damit rechnet, dass eine Truppe wie wir überhaupt den Ball trifft. Der Überraschungsmoment ist unsere Geheimwaffe. Finde ich ganz toll.
3: So sieht's aus. Ich habe halt gedacht, mit 3 Generationen und maximaler Motivation am Start, das wird schon irgendwie hinhauen.
1: Das denken wir auch.
0: Nicole, es gibt natürlich auch Essen für euch. Essen und Getränke.
3: Ja, sehr schön.
0: Es gibt das Komplettpaket und nachher, wenn ihr gewinnt als Team, auch einen Pokal für euch. Und eine Fanmitgliedschaft, mit der ihr bei jedem Besuch 50% spart bei Topgolf.
3: Wow.

0: Motiviert noch mal mehr.
1: Ja, die Teams von Nicole und Julia sind also bereit und die werden heute einen ganz, ganz tollen und spaßigen Nachmittag bei Topgolf in Oberhausen verbringen. Und natürlich ist unsere Reporterin Lena Berg auch mit dabei und die berichtet uns dann live von den Ballkünsten der beiden Mannschaften.
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0: Felix Jan zusammen mit Ray Dalton. Call it love, 11:48 haben was?
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2: Ja, Lukas, also auch wenn die Technik hier gerade so ein bisschen rumspinnt, ne, wir haben für heute und besonders auch für morgen sozusagen einen Freifahrtschein. Ne?
0: Ja.
2: Egal, was hier in der Sendung schief läuft, auch morgen, wir können es immer auf den Mond schieben. Hallo, heute Nacht ist Vollmond.
0: Da habe ich also gar nichts mit an der Mütze. Ne? Ich habe ja auch letzte Nacht schon schlecht geschlafen. Da war der Mond ja quasi nur Warm-up. Ne?
2: Ja, das ist aber uns doch völlig egal. Ne? Hauptsache, wir haben irgendeinen Schuldigen. Ja? Der Mond, der kann ja auch nicht widersprechen.
0: So nämlich. Richtig schön gemacht. Toll.
2: Coldplay.
0: Feels like I'm falling in love für euch.

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1: Mit Marc Weiß. Schönen guten Tag. Die einen lieben sie und kommen kaum noch ohne sie aus. Den anderen bereitet sie dagegen große Sorgen oder Angst. Künstliche Intelligenz. Und jetzt wird es ungewöhnlich. Selbst führenden KI-Experten geht die Entwicklung im Moment zu schnell. Mehr als 1000 von ihnen haben einen Brief an die US-Regierung veröffentlicht, darunter Forscher und Manager von OpenAI, Anthropic, Meta und Google. Sie alle warnen vor Kontrollverlust. Danny Hoppe mit weiteren Infos.
2: Die Experten warnen, dass Software mit KI schon bald in der Lage sein könnte, sich selbst weiterzuentwickeln und dass es dann für den Menschen schwierig werden könnte, das noch zu verstehen oder zu kontrollieren. Gefordert wird deshalb, dass die neuen KI-Modelle langsamer veröffentlicht werden sollten. Eine große Sorge ist außerdem, dass die großen Tech-Konzerne die KI-Forschung automatisieren könnten. Hierfür brauche man klare internationale Regeln, heißt es. Ein Weckruf war jetzt nochmal der Zwischenfall, als ein KI-Modell von OpenAI sich bei einem Test Zugang zum offenen Internet verschafft hatte und dann auf eigene Faust wie ein Hacker in Systeme einer anderen KI-Firma eingedrungen war. Es war nicht der erste Fall, dass ein Modell der Kontrolle seiner Entwickler entwischen konnte. Der Vorfall gilt aber als besonders beunruhigend. OpenAI-Chef Sam Altman ist nicht unter den Unterzeichnern des Briefs, aber auch er hat jetzt eingeräumt, dass die Entwickler bei ihren KI-Modellen vielleicht freiwillig auf die Bremse treten müssten, damit die Gesellschaft die Chance bekomme, hier Schritt zu halten.
1: Danny Hoppe mit Infos, vielen Dank und jetzt weitere Themen in der Zusammenfassung. In NRW gibt es Korruptionsermittlungen in einem weiteren Gefängnis. JVA Willig 1 sei Mitte Juli durchsucht worden, bestätigte die Staatsanwaltschaft Krefeld. Ermittelt wird demnach gegen 2 Vollzugsbeamte, unter anderem wegen des Verdachts des Drogenhandels und der Bestechlichkeit. Es ist schon die 4. JVA in Nordrhein-Westfalen, in der wegen Korruption ermittelt wird. Auch BMW kommt in der Krise am Stellenabbau nicht vorbei. Als letzter deutscher Autokonzern legen die Münchner ein Abbauprogramm.

0: Programm auf. Weltweit sollen rund 8000 Jobs wegfallen. Man versuche, die Stellen über natürliche Fluktuationen und Abfindungen abzubauen, heißt es aus München. Der Waldbrand auf der griechischen Urlaubsinsel Paros ist unter Kontrolle. Die Lage habe sich verbessert, sagte ein Feuerwehrsprecher. Entwarnung gibt es aber wegen der aktuell starken Winde noch nicht. Das Landgericht Frankenthal in Rheinland-Pfalz hat in einem absoluten Autoklassiker entschieden. Das Auto wird in einer Waschanlage beschädigt und der Besitzer fordert vom Betreiber der Anlage Schadenersatz. In den meisten Fällen müsse der Kunde aber selber zahlen, hieß es von den Richtern. Auch in diesem Fall das Problem, der geschädigte Kunde muss nachweisen, dass der Schaden am Auto durch einen Fehler der Waschanlage entstanden ist, und das ist fast immer unmöglich. Im konkreten Fall hatte ein Porsche-Besitzer die Waschanlage auf 10.000 Euro verklagt. Er behauptet, sein Auto sei aus der Führungsspur der Anlage gesprungen. Das konnte er aber nicht beweisen. Ein Sachverständiger hielt es für wahrscheinlicher, dass der Mann in der Anlage gelenkt habe und der Wagen dadurch aus der Spur kam. Einfacher ist es laut Experten in einer Anlage, in der das Auto feststeht und sich nur die Bürsten bewegen. Dann ist in der Regel der Betreiber der Anlage in der Beweispflicht. In Waschstraßen allerdings, durch die man mit dem Auto gezogen wird, hätten Kunden kaum eine Chance auf Schadenersatz, heißt es. Und das waren die Nachrichten mit Marc Weiß.
1: Bei euch läuft das Sommerradio mit dem Blick aufs Wetter um 12:02. Sonne pur, nur wenige Wolken ziehen durch heute. Und bei 31 bis 34 Grad wird es ordentlich warm. Morgen bleibt es genauso heiß. Während der Vormittag noch freundlich und sonnig ist, kann später auch mal gewittern.
2: Es geht rüber auf die Straßen. Hier ist euer aktueller Verkehrsservice. Geht los mit der A3 Köln-Oberhausen zwischen Duisburg-Wedau und Oberhausen-Lierich. 4 Kilometer Stau, 20 Minuten plus. Die A44 Kassel-Dortmund zwischen Kreuz-Werl und Kreuz-Dortmund-Unna. 5 Kilometer Stau, Viertelstunde plus hier. Und dann noch die A52 Düsseldorf-Essen zwischen Essen-Süd und Dreieck-Essen-Ost. 1 Kilometer Stau, hier kommen 5 Minuten obendrauf für euch. Habt ihr noch was gesehen für uns? Staus oder Blitzer? Gerne reinmelden per WhatsApp.
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2: Euch allen eine gute und sichere Fahrt.
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1: Tag zusammen, wir sind Lukas Mansch und Jasmin Weilbrot.
2: Und das ist Carly Rae Jepsen, Call Me Maybe.
1: Super Song.
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0: Frisch bei uns auf der Playlist, Teddy Swims, Mr. Know It All. 14 Minuten nach 12 haben wir's. Hier ist euer Sommerradio.
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0: So, und ab Freitag gibt's eine neue Ausgabe vom Mickey Maus Magazin. Ihr fragt euch zu Recht, warum wir euch das erzählen. Die Ausgabe, die spielt bei uns in NRW. Donald Duck rast nämlich auf dem Fahrrad durchs Ruhrgebiet von Dortmund bis Duisburg. Und wir haben etwas ganz, ganz Tolles gemacht. Wir haben mit dem echten Donald Duck gesprochen.
2: Ja, genau. Besser gesagt mit seiner Synchronstimme. Peter Krause, der hat wirklich 30 Jahre lang den Donald Duck gesprochen. Musste also 30 Jahre lang quaken die ganze Zeit. Wie geht denn das eigentlich?
3: Die Stimme entsteht, indem man Spucke, also etwas feuchten Mundraum hat. Dann macht man die Zungenspitze an den Gaumen, also so, dass das so hinter die Zähne, hinter den oberen Zähnen ist, ne? Und dann presst man an der Backenseite die Luft durch. Das klingt ungefähr so. Und dann übt man irgendwie so ein paar Jahre und dann kann man quaken.
2: Ich habe einen Knoten in der Zunge jetzt, glaube ich. Das ist auf jeden Fall die Anleitung vom Chef und so klingt das dann richtig.
0: Also wenn es dann fertig ist, ne? Ich habe mich ja gefragt, kann das jeder lernen? Peter sagt auf jeden Fall, aber...
3: Je jünger, desto leichter. Also wenn man sowas als Kind anfängt, hat man mehr, wie soll ich sagen... Dann ist der Mundraum irgendwie noch elastischer. Je älter man wird, desto, sagen wir mal, länger würde es dauern. Es wäre schon möglich, aber ich denke, es würde viel, viel länger dauern.
0: Sagt Peter Krause, der Synchronsprecher von Donald Duck.
2: Ja, super. Das heißt also, ich würde schon mal keinen guten Donald mehr abgeben in meinem Alter. Das Mickey-Maus-Heft, das kommt am Freitag raus. Und wenn ihr die Tipps von Peter anwendet, vielleicht könnt ihr das Ganze ja dann auch mal selbst vertonen. Wäre doch lustig.

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1: Ja, der Himmel ist blau im Sauerland. Die Sonne heizt uns auch ganz gut ein heute zwischen Ulsberg-Anfeld und Sundern-Ameke. 27 bis 33 Grad und diese Höchstwerte haben wir in Arnsberg zum Beispiel schon erreicht. Morgen werden es dann sogar bis 36 Grad in den Tälern. Stellenweise kann es sich Richtung Nachmittag aber auch mal zuziehen. Stürmisch werden und auch Gewitter sind nicht ganz ausgeschlossen, Stand jetzt. Dann können die heißen Temperaturen schnell absacken. Radio Sauerland Verkehr aktuell. Habt ihr uns Blitzer gemeldet? In Meschede auf der B55 am Hennesee, in Medebach am Schlossberg, in Ulsberg-Assinghausen und in Alt-Arnsberg in Höhe des Friedhofs. Alles weitere gerne melden. Also, wenn ihr noch einen Blitzer seht oder wenn es irgendwo stauig ist, dann reicht's, wenn ihr einfach eine WhatsApp rüberschickt. Die Nummer dafür, die steht auf radiosauerland.de. Kommt alle gut an.
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2: Na, habt ihr das Mittagessen schon hinter euch? Hier sind eure Verdauungshilfen Lukas Mansch und Jasmin Weilbrot.
3: Und das sind die drei Jungs aus Schweden. Swedish House Mafia hieß Don't You Worry Child. 12:33 haben wir's.

0: Michael Schulte mit 5 a.m. verwirrenderweise um 20 vor 1.
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0: Der Flaschengeist ist gefunden worden. Ihr habt es ja bestimmt letzte Woche mitbekommen. Im Rhein wurde eine Flaschenpost gefunden, die wirklich seit 68 Jahren unterwegs war. Drin war eine alte Speisekarte und auf der Rückseite so ein paar Zeilen von einer Frau, die unbedingt nach Brieffreunden gesucht hat.
3: Ja, crazy. Mit ein bisschen Detektivarbeit konnte die Verfasserin jetzt auch tatsächlich gefunden werden. Es ist eine 90 Jahre alte Frau aus der Eifel, die damals Schiffsköchin war. Brieffreunde hat sie nicht gefunden, aber dafür schreiben jetzt alle Medien über sie.

neu bei uns. Lake it. 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

0: Aktuelle Single von Flo, Leak It. Genau, im Sommerradio 12.50 Uhr haben wir es. Das ist ja frische Musik, gefällt mir persönlich sehr, sehr gut.
1: Ja, wenn ihr aber auch ein Herz für ältere Semester habt, das liegt mir persönlich natürlich sehr am Herzen, dann hört mal hier rein.
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1: Mit Jannik Böke. Schönen guten Tag. Der Traum vom eigenen Haus. Bei den Preisen, die inzwischen für zum Beispiel Einfamilienhäuser aufgerufen werden, wird es für viele von uns ein Traum bleiben. Chancen auf ein verhältnismäßig günstiges Einfamilienhaus gibt es, wenn überhaupt, nur noch auf dem Land oder in sogenannten strukturschwachen Regionen. Das sagt das Wirtschaftsforschungsinstitut IW Köln mit Blick auf eine aktuelle Auswertung. Lena Bauer aus dem News-Team. Die Auswertung zeigt aber auch, selbst innerhalb der Bundesländer gibt es riesige Unterschiede.
2: Genau, im Vergleich aller 16 Bundesländer sind Eigenheime laut der Auswertung im Saarland, Schleswig-Holstein und Sachsen-Anhalt am günstigsten. Und am anderen Ende stehen Berlin, Bayern und Hamburg. In günstigeren Regionen muss ein Modellhaushalt gut ein Viertel des Nettoeinkommens für die Rate ausgeben. In den teureren sind es etwa an die 40% oder mehr. Die Wirtschaftsforscher sind dabei immer von einer Familie mit zwei Kindern ausgegangen, im eher höheren Einkommensbereich, denn der sei für Eigenheiminteressierte typisch.
1: Und das ist dann am Ende nur ein Teil der Bevölkerung. Haben die Forscher auch dazu Zahlen?
2: Ja, in der Studie ist die Rede von Haushalten, die ein höheres Einkommen haben als 70% aller deutschen Haushalte. Und selbst für diesen Modellhaushalt ist dann ein Hauskauf längst nicht überall realistisch. Denn laut der Studie gelten monatliche Ausgaben von bis zu 35% des Nettoeinkommens noch als tragbar für die Finanzierung vom Hauskauf.
1: Danke, Lena. Und jetzt weitere Meldungen im Überblick. Bundespräsident Frank-Walter Steinmeier hat die neuen Minister in den Ressorts Verkehr und Gesundheit sowie im Kanzleramt ernannt, überreichte in Berlin die entsprechenden Urkunden an die CDU-Politiker Steffen Bilger, Carsten Linnemann und Nina Wagen. Vor allem die Entlassung von Verkehrsminister Schnieder war in der CDU auf teils heftige Kritik gestoßen. Erneut ist in NRW ein Gefängnis im Zuge von Korruptionsermittlungen durchsucht worden. Gegen zwei Beamte der JVA Willig I wird unter anderem wegen des Verdachts des Drogenhandels und der Bestechlichkeit ermittelt. Es ist bereits die vierte JVA.

0: in der wegen Korruption ermittelt wird. In Solingen ist ein Mann wohl durch Schüsse verletzt worden. Nach Angaben der Polizei wurde der Mann von Rettungskräften behandelt. Zuvor habe eine Zeugin Schussgeräusche in der Nähe eines Supermarkts gemeldet. Eine Gefahr für die Bevölkerung bestehe nicht, so die Polizei. Süßigkeiten, Softdrinks und Co. müssen teurer werden für unsere Gesundheit. Das sagt die Verbraucherorganisation Foodwatch. Sie fordert vom neuen Gesundheitsminister Carsten Linnemann die rasche Einführung einer Zuckersteuer nach britischem Vorbild. Die Verbraucherschützer sagen, die Zuckersteuer führe nicht zwangsläufig zu höheren Preisen, sondern zu gesünderen Rezepturen bei Lebensmitteln. Wer sich zum Beispiel in England eine Fanta gönne, nehme nur knapp halb so viel Zucker zu sich wie in Deutschland. Eine ähnliche Empfehlung hatte auch die von der Bundesregierung eingesetzte Expertenkommission ausgesprochen. Aktuell ist die Einführung einer Zuckersteuer für 2027 geplant. Und das waren die Nachrichten mit Jannik Böke.
1: Hier ist euer Sommerradio mit dem Blick aufs Wetter um kurz nach eins. Die Sonne, die gibt heute richtig Gas. Kaum Wolken am Himmel, dazu gibt es satte 31 bis 34 Grad. Morgen bleibt es dann genauso heiß, wieder mit über 30 Grad. Erscheint noch die Sonne, nachmittags könnten dann Hitzegewitter dazu kommen.
2: 3 Minuten nach eins haben wir. Hier ist euer aktueller Verkehrsservice. Geht los auf der 3. Köln-Oberhausen zwischen Duisburg-Wedau und Oberhausen-Lierich. 4 Kilometer Stau, Viertelstunde plus. Die A40 Duisburg-Essen zwischen Kreuz Duisburg und Duisburg-Kaiserberg. 1 Kilometer Stau, 10 Minuten plus. Dann die A42 Kamp-Lintfort in Richtung Dortmund zwischen Kreuz Duisburg-Nord und Kreuz Oberhausen-West. 2 Kilometer, 5 Minuten plus. Und dann noch die A59 Duisburg-Dienstlaken zwischen Kreuz Duisburg und Kreuz Duisburg-Nord. 4 Kilometer Stau. Hier kommt eine Viertelstunde obendrauf für euch. Habt ihr noch was gesehen? Staus oder Blitzer, gerne melden.
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2: Das Ganze geht per WhatsApp und per Telefon. Gute Fahrt euch.
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1: Und jetzt für euch aus Hamburg Tiffany Aris mit Vertigo für euren Vormittag.

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0: Kamrad, I Believe. Hier ist euer Sommerradio.
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0: Wir haben es jetzt 12:01 und ich hoffe, ihr habt die letzten Tage gut geschlafen oder auch heute gut geschlafen, weil das könnte vorbei sein, nämlich heute. Ich habe eh schon so richtig schlecht gepennt, ich selber, die letzten Tage aber schon. Heute könnte nochmal eine Schippe schlechter werden, es ist nämlich Vollmond.
2: Ja, das ist ja die offizielle Ausrede, ne, für alles, für schlechte Laune, für komische Nachrichten um Mitternacht oder auch so spontane Kühlschrankbesuche im Halbschlaf, Lukas?
0: Ja.
2: Aber wenn wir uns jetzt schon beschweren, was bitteschön soll denn ein Werwolf sagen?
3: Nicht schon wieder Vollmond. Für euch ist das vielleicht romantisch. Für mich Stress pur im Pelzmantel. Ich weiß, ich verwandle mich nachher wieder ungefragt in einen haarigen Wutausbruch. Und immer dieses Klamottengate. Jedes Mal dasselbe. Hose kaputt, Hemd kaputt, meine Würde sowieso im Eimer. Außerdem ist Jagen im Wald völlig überbewertet. Bin ich ein wildes Raubtier? Ja. Werde ich wieder einem Hasen hinterherjagen? Ja, aber beim letzten Mal habe ich nach 5 Minuten Seitenstechen bekommen und stattdessen eine offene Mülltonne geplündert. Und dann das Geheule. Wie bitte soll ich meinem Chef erklären, warum ich schon wieder heiser bin? Und am schlimmsten ist der Morgen danach. Da ist jeder Kater nach einem Junggesellenabschied nichts dagegen. Ich wache irgendwo im Gebüsch auf, habe Schlamm im Haar und überall Kratzer. Das muss ich auch erstmal wieder meiner Frau erklären.
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0: Da haben sich zwei gefunden. Martin Garrix und Ed Sheeran. Mit Repeated.
1: Lukas, kannst du das bitte nochmal sagen?
0: Martin Garrix und Ed Sheeran, Repeated.
1: Ja, das passt doch zum Song, oder? Und das hier sind die Backstreet Boys mit Larger Than Life.
0: Kannst du das nochmal sagen, Jasmin?
1: Backstreet Boys mit Larger Than Life.
0: Kannst du das nochmal sagen, Jasmin?
1: Jetzt reicht's aber mal langsam.
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1: Tag zusammen. Hier sind Lukas Mantsch und Jasmin Wallbrot.
2: Und das ist der Mann mit den vielen Kappen.

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0: Das sind die richtigen Vibes für diesen Hochsommertag. Schön entspannt, Man at Work mit Down Under in eurem Sommerradio um gleich 20 vor 2. Also das ist auch mal eine Ansage für alle Hundebesitzer jetzt, ne? Bei der Lufthansa-Tochter ITA Airways dürfen jetzt Hunde bis 30 Kilo mit in die Kabine. Also ganz ohne Box. Heißt auch, die müssen nicht unten im Frachtraum sitzen.
1: Das gilt erstmal nur auf ausgewählten Inlandsflügen in Italien. Keine Angst, Leute, an alle, die jetzt nach Mallorca fliegen. Gegen Aufpreis natürlich. Aber es ist schon eine ganz witzige Vorstellung, ne? Statt Handgepäck sitzt dann demnächst vielleicht so ein Schäferhund neben dir, geiert so beim Bordservice auf so ein Stück Fleischwurst. Kann ja alles passieren.
0: Das kann passieren. Wenn der lieb ist und nur spielen will, dann ist ja auch alles gut. Aber Hunde bis 30 Kilo, da fallen auch Bullterrier drunter. Boah, ich glaube, da würde ich sofort freiwillig den Fallschirm nehmen.
1: Aus jetzt.
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1: Das ist Post Malone mit Chemical.

0: Dieser Song ist so gut. Olivia Dean, So Easy to Fall in Love. Hier ist euer Sommerradio. Jasmin Weilbrot und Lukas Mansch sind gleich raus.
1: Jo.
0: Gleich geht's weiter mit den Kollegen Lena Schweikert und Joshua Windelschmidt. Und wir können ja sagen, die Teams stehen fest. Wir haben euch heute ja schon Julia und Nicole mit ihren Familien vorgestellt. Zusammen mit ihren Kindern, mit Oma und Opa und noch mehr Verwandten treten sie gegeneinander heute Nachmittag an. Und zwar beim Topgolf Sommercup.
1: Ja, so sieht's aus. Das hast du mir eigentlich alles schon vorweggenommen.
0: Tut mir so leid.
1: Das passiert heute Nachmittag in der Sendung. Wir sind sehr gespannt, wer jetzt nachher den Sommercup heute für sich entscheiden kann oder nicht. Es ist mal wieder sehr spannend, weil besonders können muss man das ja nicht. Man muss nur Bock drauf haben, ne?
2: Ja, Abschläge habe ich auch. Brauche ich gar nicht. Ich habe da so viele Punkte gesammelt, obwohl ich einfach irgendwo hingedonnert habe.
0: Ich habe es ja heute schon häufiger gesagt, Po raus, ne? Und dann,
2: ja, ja, dann du mit deinem Po, schon. Jetzt hör mal auf.
3: Ja, Po raus und dann geht das schon. Das ist auch ein gutes Motto für unsere Sendung. Also, ich mach das auch mal so ein bisschen leicht gebückt und dann spricht man sich hier echt wirklich alles von der Seele.
2: Wir haben das Studio jetzt auch schon für euch extra auf angenehme 24 Grad gekühlt, so wie Lena Schweikert es gerne haben möchte.
0: So, ihr könnt so froh sein. Vier Stunden mit Jasmin war die Hölle bei 23 oder 22 Grad.
1: Nein, hallo, ich hab so im Griff hier.
2: Auf coole 21 runtergekühlt.
0: Wir hören uns morgen früh wieder ab 10. Jasmin, Weilbruch, genau. Weißt du, und Lukas Mansch, wir sind raus. Das ist jetzt Billie Eilish, Birds of a Feather. Wir hören uns morgen. Tschüss zusammen.

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1: Mit Jannik Böke. Schönen guten Tag. Die nächsten Korruptionsvorwürfe erschüttern den Justizvollzug in NRW. Nach den Fällen in Euskirchen, Rheinbach und zuletzt Siegburg ist jetzt auch die JVA Willig I betroffen. Dort wird gegen zwei Justizvollzugsbeamte ermittelt. NRW-Justizminister Limbach gerät dadurch jetzt weiter in Erklärungsnot. Einzelheiten aus Düsseldorf hat Hossein Asyandi für uns.
2: Schon Mitte Juli hatten Ermittler die JVA Willig I durchsucht. Wie jetzt bekannt wurde, richtet sich das Verfahren gegen zwei Justizvollzugsbeamte. Ihnen werden unter anderem Drogenhandel und Bestechlichkeit vorgeworfen. Die Staatsanwaltschaft Krefeld wertet die sichergestellten Beweise im Moment aus. Für politische Diskussionen sorgt jetzt vor allem, dass der Fall weder öffentlich gemacht noch dem Rechtsausschuss des Landtags mitgeteilt wurde. Und das, obwohl dort zuletzt mehrfach über ähnliche Vorfälle in anderen Gefängnissen beraten worden war. Das Justizministerium räumt inzwischen ein, dass das Parlament hätte informiert werden müssen und will die internen Abläufe jetzt überprüfen. SPD und FDP verlangen jetzt eine Sondersitzung des Rechtsausschusses. Dort soll Justizminister Limbach erklären, warum die Ermittlungen in Willig zunächst verschwiegen wurden. Für Limbach werden die häufigen Fälle möglicher Bestechung und Korruption in den Gefängnissen zu einer heiklen Angelegenheit.
1: Danke, José, für die Infos. Und jetzt weitere Meldungen im Überblick. Die Berliner Polizei verteidigt sich für die Entscheidung, den mutmaßlichen CSD-Attentäter nicht in Präventivhaft genommen oder mit einer elektronischen Fußfessel überwacht zu haben. Die Polizeipräsidentin sagte heute im Innenausschuss, die Polizei habe dafür nichts, aber auch gar nichts in den Händen gehabt. Der 21-jährige Abdul B. galt schon vor der Tat als Gefährder. Es habe aber keine Hinweise auf die Planung eines Anschlags gegeben, so die Polizeipräsidentin. Bundespräsident Steinmeier hat heute Mittag die neuen Minister offiziell ernannt. Steffen Bilger, Carsten Lindemann und Nina Wagen sollen damit noch im Laufe des Tages die Amtsgeschäfte in ihrem Ressort übernehmen, auch wenn sie wegen der parlamentarischen Sommerpause erst im September vor dem Bundestag vereidigt werden. Hitze und Wind fachen die Feuer an der französischen Atlantikküste wieder an. Die Feuerwehr befürchtet, dass die Waldbrände sich wieder unkontrolliert ausbreiten. Hintergrund sind erwartete Temperaturen von bis zu 41 Grad und eine sinkende Luftfeuchtigkeit. Am Donnerstag werden dann Unwetter erwartet. Entspannt und schnell mit dem Zug nach Italien reisen. Das soll in Zukunft mit dem Brenner Basistunnel Realität werden. Seit 11 Jahren werden dafür in den Alpen Tunnel ins Gebirge geschlagen. Jetzt konnten die beiden Haupttunnelröhren zwischen Österreich und Italien

0: miteinander verbunden werden, berichtet unter anderem das Land Südtirol. Die Tunnelbauer haben sich dafür von beiden Seiten des Bergs gleichzeitig durch den Fels geschlagen, um sich dann fast 1,5 Kilometer unter dem Brennerpass wieder zu treffen. Insgesamt 230 Kilometer Strecke haben die Tunnelbauer in den Fels geschlagen, heißt es von den Verantwortlichen. Der Brenner Basistunnel soll die Fahrzeit von München nach Verona um etwa 2 auf 3,5 Stunden verkürzen. Die Inbetriebnahme ist für 2032 geplant. Und das waren die Nachrichten mit Jannik Böke.
1: Und jetzt gibt's das Wetter bei uns. Das geht schnell heute. Es bleibt alles so, wie es ist. Die Sonne scheint bei heißen 34 Grad an der Spitze. Und so bleibt's auch bis zum Abend heute. Morgen bleibt es auch bei diesen Top-Temperaturen von bis zu 34 Grad. Da ziehen aber im Laufe des Tages so ein paar Wolken auf. Und am Nachmittag kann auch mal der ein oder andere Schauer runterkommen. Es kühlt sich allerdings nur minimal ab. Es bleibt weiterhin schön warm.
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3: Und das ist der Verkehrsservice für euch mit den längsten Staus. Die A3 Köln Richtung Oberhausen zwischen Duisburg-Weder und Oberhausen-Lierich. 4 Kilometer Stau und mindestens 14 Minuten Wartezeit. Dann die 40 Duisburg Richtung Essen zwischen Essen-Frohnhausen und Essen-Zentrum. 1 Kilometer Stau, aber mindestens 10 Minuten dauert es da länger. Und die A59 Duisburg Richtung Dienstlaken zwischen dem Kreuz Duisburg und Duisburg-Althamborn. 3 Kilometer Stau und 11 Minuten Zeitverlust. Wenn ihr einen Stau oder einen Blitzer entdeckt, dann meldet euch gerne bei uns.
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3: Kommt alle gut an.
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3: und Joshua Windelschmidt.
1: Hallöchen.
3: Hallo. Wobei eigentlich müssten wir uns jetzt Lena und Yoshi nennen.
1: Weil?
3: Weil jetzt Sync kommt.
1: Gut, dann nenn du dich von mir aus Yoshi für die nächsten Minuten. Ich habe keine Zeit mehr darüber Gedanken zu machen, weil ich werde jetzt hier aufdrehen und laut mitsingen. Mhm. Ich liebe den Song, das ist Tearing Up My Heart hier im Sommerradio.
3: Ich freue mich.
1: Auf meinen Gesang oder aufs
3: Beides. It's tearing.

0: Boone, sorry, I'm here for someone else in eurem Sommerradio um 11:11. Joschi, was macht dein Wohlbefinden, so temperaturtechnisch?
1: Danke der Frage. Ja, hier drin geht's. Es sind angenehme 24 Grad, aber draußen knallt die Sonne schon ganz ordentlich, habe ich gerade gemerkt.
0: Ja, gerade wenn man draußen ist, das T-Shirt dann doch schon am Körper klebt und da kein Ventilator gegen angepustet kommt, dann wird's Zeit für die Flucht.
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0: Bad Memories. Bad Memories hier in eurem Sommerradio.
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0: Lena, kennst du noch diese Fernsehwerbungen, die es damals immer gab? Hier diese Time-Life-CDs, so Kuschelrock oder die besten 80er oder die besten Sommerhits und so.
3: Ja, so die Bravo-Hits und sowas alles.
0: Genau, und das gab es halt von Time-Life und da waren immer so alte Klassiker dabei. Und der nächste Song erinnert mich immer an diese komische Werbung, wo diese ganz komischen Songs auch dabei waren teilweise. Und dieser Song war eben auch immer dabei. Ich weiß jetzt noch nicht, Kuschelrock wahrscheinlich nicht, sondern irgendwas, die besten Hits der 80er oder so. Gehört ja auch irgendwie dazu, ne? Madness, Our House. Und die CDs habe ich mir aber nie gekauft, muss ich sagen.
3: Hast du nicht. Das heißt, du hast nur Werbung genossen quasi.
0: Ja.
3: Und das lief da immer. Das war Werbemusik.
0: Ja, die neue Time Life. 80er, irgendwie so. Und das hat sich eingebrannt. Das ist ein Trauma.
3: Merkt man gar nicht. Möchtest du drüber reden, Joshua?
0: Ja, nach dem Lied, okay.
3: Okay, in 3 Minuten und 7.

0: Ich habe mal geguckt, Time Life Sounds of the 80s, Time Life Modern Rock Series und Time Life Loves the 80s. Da war das bei, das Lied. Ich habe es herausgefunden.
1: Mich hast du verloren jetzt damit.
0: Sorry.
1: Hier ist euer Sommerradio.
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1: Joschi, ich habe uns in der Zeit mal so einen kleinen Karriereplan überlegt, für wenn das Sommerradio nach den Ferien vorbei ist. Mhm. Wir bringen dich groß raus.
0: Finde ich eine gute Sache, bin ich dabei. Ich kann ganz toll singen und tanzen, das haben wir ja schon festgestellt. Mhm. Ich sehe natürlich auch extrem gut aus und bin auch noch sehr bescheiden, wie du hörst. Was brauchst du dafür?
1: Dein Hund.
0: Ein Hund?
1: Ja.
0: Ja, okay, kannst du haben.
1: Die Modezeitschrift Vogue, die bringt eine Hundeversion raus, die Dogue. Das haben die schon öfter veröffentlicht. Und für die diesjährige Ausgabe suchen die natürlich noch ein Covermodell. Und da kann jeder eine Bewerbung für seinen Hund einreichen. Das geht jetzt über die Vogue-App bis zum 4. August.
0: Und wo ist dabei jetzt der Teil, in dem ich groß rauskomme, Lena?
1: Naja, ich dachte so, wenn du da deinen Hund einreichst, so jeder Star braucht ja einen Assistenten. Mhm. Und dein Hund doch dann vielleicht auch.
0: Ja, den Assistenten, naja, weiß ich nicht.
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1: Wir kriegen heute einen schönen sonnigen und vor allem auch heißen Mittwoch ab bei bis zu 33 Grad in der Spitze. Aktuell 29 Grad in Schmallenberg Bad Fredeburg und 31 Grad in Arnsberg im Rumbecker Holz. Morgen wird es dann auch wieder ähnlich heiß. Da landen wir bei bis zu 37 Grad in der Spitze. Die Sonne begleitet uns da durch den Tag. Erst gegen Nachmittag sind mehr Wolken unterwegs. Die können dann auch Schauer und Gewitter mitbringen. Der Radio Sauerland Verkehr. Da habe ich ein paar Blitzer für euch. Ein frischer Blitzer kam hier gerade rein. Der steht in Sundern-Hellefeld auf der Bauernautobahn in der 70er-Zone. Da müsst ihr aufpassen. Ansonsten ist der Blitzeranhänger, der hat einen neuen Ort bekommen. Der steht jetzt in Sundern-Estinghausen. Und der andere in Olsberg-Assinghausen, Fahrt Richtung Winterberg. Da ist Tempo 30 angesagt. Wenn ihr sonst noch irgendwas seht, Blitzer, Stauverkehrshinweise, dann meldet euch gerne. Die Nummer dafür ist die 0800 101 68 39. Gute Fahrt.
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0: Das ist neue Musik in eurem Sommerradio. Nico Santos, Why Don't You Stay, um gleich 20 Minuten vor drei. Oh, wir haben über 30 Grad draußen. Joshi, was wirst du jetzt so zu so einem frisch gezapften, richtig schön kühlen Bierchen sagen?
1: Wenn du genug Spreit damit rein tust, dann würde ich hier trinken. Ich mag Pilz nicht so gerne. Radler ist super, Naturtrüb ist noch viel besser. Aber Pilzchen, nee. Sorry, Leute.
0: Macht nix. Da bleibt mehr für den Rest für uns.
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0: Dieses Wochenende ist nämlich Mülheimer Bierbörse. Im Stadthallengarten in Mülheim stehen 300 Biere aus aller Welt bereit, durch die ihr euch durchtesten könnt. Und wer jetzt sagt, boah, 300 Bier, danach könnt ihr mich aber auch hochkant kopfüber nach Hause tragen. Da gibt's überhaupt gar keinen Betankungsdruck. Bei 300 Biersorten sind natürlich auch mehr als genug alkoholfreie dabei.
1: So, ja, mich würdest du da wohl trotzdem am ehesten am Grill finden. Essen geht immer, ne? Bratwurst und Co. gibt's natürlich auch für den Hunger zwischendurch. Und der Eintritt ist komplett frei. Ihr könnt da einfach vorbeikommen.
0: Und zwar Freitag und Samstag von 15 Uhr nachmittags bis Mitternacht. Am Sonntag dann von 13 bis 20 Uhr. Ich sag schon mal Prost. Und für dich, Joshi, finden wir bestimmt auch ein schönes Glas Mineralwasser.
1: Lecker.
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0: Kato, turn the lights off hier in eurem Sommerradio, an eurem Mittwoch. Mittwoch heißt hier im Sommerradio, es ist Sommercup.
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0: In Oberhausen spielen zwei Hörerteams heute wieder gegeneinander um Punkte und Pokale. Dazu gibt's Essen und Getränke auf unseren Nacken.
2: Das Ganze begleitet unsere Sommerradio-Reporterin Lena Berg. Lena, du bist schon vor Ort und ich frage mich, bei so 34 Grad und sowas, ist das nicht ein bisschen was zu heiß, heute bei dem Wetter Sport zu machen?
3: Boah, ich hatte auch ein bisschen Schiss, bin ich ehrlich, ne? Dass das hier so richtig draufballert mit der Sonne und dass die sich jetzt wirklich gleich total abschwitzen hier beim Golfen. Aber als ich gerade angekommen bin, habe ich doch gesehen, die Sonne steht genau richtig. Wir spielen im Schatten. Super. Es ist toll. Also die Sonne scheint total auf die ganzen Ziele und auf das grüne Feld hier. Aber wir stehen alle im Schatten zum Glück, können ganz entspannt hier zusammen ein bisschen Golf spielen. Ich weiß gar nicht, vielleicht gibt es hier auch Klima oder so. Mal gucken. ja, ich freue mich auf jeden Fall, dass wir wieder hier sind. Mir hat das letzte Woche schon totalen Spaß gemacht. Ich freue mich auf die beiden Teams. Bin sehr gespannt, wie die sich so schlagen, ob da vielleicht der ein oder andere Profi auch mit dabei ist oder ob das alles Anfänger sind. Und ich freue mich natürlich aufs Essen. Das sah letzte Woche nämlich ganz schön lecker aus.
0: Okay, es sind schon mal gute Voraussetzungen da, auch wettertechnisch für euch, mampftechnisch. Jetzt kann ja nicht unbedingt jeder golfen, ne? Aber bei Topgolf ist das angeblich anders, habe ich mir sagen lassen. Warum kann das jetzt jeder deiner Meinung nach?
3: Es ist eigentlich wirklich ganz easy. Ich war gestern selber noch hier spielen und habe mich mal ein bisschen ausprobiert am Golfen. Und ich bin wirklich eigentlich eine absolute Niete. Und sogar ich habe es geschafft, so ein paar Ziele zu treffen. Also ich glaube, man braucht so ein bisschen Einspielzeit und irgendwann kriegt man so ein bisschen Schwung raus. Es ist gar nicht so schwer, wie man meint. Es sieht, glaube ich, schwerer aus, als es ist. Von daher, die werden heute definitiv das ein oder andere Ziel treffen.
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2: Ja, und gleich startet dann der zweite Sommercup hier in den Ferien. Nach drei hören wir dann, welche Teams da heute an den Start gehen und was die erste Aufgabe sein wird.
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0: Pink und Sober habt ihr gehört hier in eurem Sommerradio.
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0: Und vor allem endlich Sommerradio. Ne? Hat ja lange genug gedauert, bis die Sonne das auch mal mitbekommen hat.
3: Ja.
0: Schön warm ist es.
3: Aber das ist ja bei uns hier in Deutschland immer so, wir meckern dann ja auch gerne schnell. Ne? Es gibt da so die perfekte Temperatur, das sind so 24,8 Grad und alles, was darüber ist, ist schon zu heiß. Alles, was da drunter ist, ist kein Sommer.
0: Nee.
3: Aber wie machst du das jetzt bei der Hitze? Ist das für dich ganz entspannt oder so nachts schon Probleme auch zu pennen?
0: Ich liebe die Hitze. Tropische
3: nachts.
0: Nächte, gib mir. Ja, finde ich toll. Ich finde das so schön. Fühlt sich mal an wie Urlaub dann, ne? Da kannst du dich auch so schön, am besten mit so einem kleinen Ventilator oder sowas anstellen, ne?
3: Aber im Urlaub hast du einen Pool vielleicht noch oder so. Da kannst du dich auch abkühlen, aber du kannst ja jetzt...
0: Ja, mein Gott. Nimmst du halt eine Dusche am nächsten Morgen oder die Badewanne. Geht alles. Ich finde das ganz fantastisch.
3: Ja, immerhin einer, das muss man sagen. Also ja, Klimagerät läuft auf Hochtouren nachts, muss ich sagen. Das war die beste Anschaffung der letzten Jahrzehnte. Und ich glaube, es wird jetzt noch eine ziemlich anstrengende Nacht. Heute und auch morgen. Sehr heiß.
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1: Mit Jannik Böke. Schönen guten Tag. Die Aussichten auf dem Arbeitsmarkt hellen sich leicht auf. Zu dieser Einschätzung kommt das Münchner IFO-Institut mit Blick auf das aktuelle Beschäftigungsbarometer. Das ist laut den Wirtschaftsforschern leicht gestiegen um 0,8 Punkte auf 93. Was das konkret heißt, weiß Lena Bauer.
2: Das IFO-Institut spricht von einer leichten Stabilisierung am Arbeitsmarkt. Der Arbeitsmarkt bleibe aber in schwierigem Fahrwasser. Für eine echte Trendwende brauche es mehr wirtschaftliche Dynamik, besonders in der Industrie. Dort sieht es demnach besonders schlecht aus und mehr Unternehmen wollen demnach dort Jobs abbauen, als neue zu schaffen. Fast alle Industriebranchen planen mit weniger Personal, so die Wirtschaftsforscher. Eine Ausnahme gibt es aber wohl: die Hersteller von Datenverarbeitungsträgern sowie elektronischen und optischen Erzeugnissen, also zum Beispiel in den Bereichen Computer, Server oder Chips. Und leicht gute Nachrichten gäbe es auch aus dem Bereich Handel und bei den Dienstleistern. Die Aussichten seien hier etwas besser.
1: Danke, Lena. Und jetzt weitere Meldungen im Überblick. Die Kritik an Bundeskanzler Merz aus der eigenen Partei reißt nicht ab. Unter anderem der Bremer CDU-Chef Strohmann sagte heute dem Tagesspiegel, eine Partei funktioniert nicht, indem da einer vorn sitzt, einen Monolog hält und wir anschließend applaudieren. Auch andere CDU-Politiker äußerten sich wieder kritisch über Merz und seinen Kommunikationsstil. Dem Rhein droht an vielen Stellen in NRW Rekordtiefs bei den Pegelständen. Für das Wochenende werden so niedrige Wasserstände wie noch nie seit Beginn der Aufzeichnungen erwartet, heißt es vom Wasserstraßen- und Schifffahrtsamt. Für Köln liegt die Prognose des Rheinpegels zum Beispiel bei 67 Zentimetern, so niedrig wie seit mindestens 100 Jahren nicht mehr. Deutschlands größter Gashändler Uniper hat einen langfristigen Liefervertrag für Flüssigerdgas aus Kanada vereinbart. Uniper wird über einen Zeitraum von bis zu 20 Jahren jährlich 2 Millionen Tonnen LNG beziehen. Das hat das Unternehmen mitgeteilt. Die ersten Lieferungen werden demnach ab 2032 erwartet. Ein Hund im Büro ist in vielen Unternehmen nicht ohne weiteres möglich. Ganz anders ist die Lage jetzt bei der italienischen Lufthansa-Tochter ITA Airways. Dort dürfen ab Montag Hunde ohne Transportbox mit in die Kabine, wenn sie maximal 30 Kilo schwer sind. Darunter fallen dann auch zum Beispiel Schäferhunde oder Dalmatiner. Der Service wird allerdings zunächst nur auf ausgewählten Inlandsflügen angeboten und es gilt ein Limit von maximal 2 Tieren pro Flug. Bisher mussten größere Hunde bei Flugreisen in der Regel in einer Transportbox im Frachtraum untergebracht werden. Die Airline erklärte schon vorab, dass andere Passagiere den Sitzplatz wechseln dürfen, wenn sie Angst vor Hunden oder eine Allergie haben. Und das waren die Nachrichten mit Jannik Böke.
3: Und jetzt gibt's das Wetter bei uns hier in eurem Sommerradio. Und ich sag mal so, wer den Sommer mag, der wird den Tag heute lieben. Die Sonne scheint nämlich bis zu 15 Stunden für uns und die Temperaturen klettern auf bis zu 34 Grad rauf. Und die Temperaturen halten sich auch morgen noch bei 34 Grad an der Spitze. Dazu scheint auch erst noch die Sonne. Später schieben sich dann Wolken mit dazu. Es kann

0: auch noch den ein oder anderen Regenschauer geben.
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2: Und das ist der Verkehrsservice für euch mit den längsten Staus auf den Autobahnen. Die A3 Köln Richtung Oberhausen zwischen dem Kreuz Breitscheid und Oberhausen-Lierich. 4 Kilometer Stau, mindestens 16 Minuten verliert ihr da. Dann die A42 Kamp-Lindfort Richtung Dortmund zwischen Duisburg-Beek und dem Kreuz Oberhausen-West. 5 Kilometer stockend, 8 Minuten Zeitverlust. Und die A59 Duisburg Richtung Dienstlaken zwischen Duisburg-Düssern und dem Kreuz Duisburg-Nord. 4 Kilometer Stau und 17 Minuten Wartezeit. Wenn ihr noch einen Stau entdeckt oder auch einen Blitzer, dann meldet euch gerne bei uns.
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2: Und habt eine gute Fahrt.
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2: Und Joshua Windelschmidt.
0: Hallöchen.
2: Hallo, lasst die Spiele beginnen. Gleich startet unser Sommercup bei Topgolf in Oberhausen.
0: Mhm. Zwei Hörerteams treten gegeneinander an und spielen um die Pokale. Wer da genau in den Start geht und was uns da heute erwartet, hört ihr gleich hier.

0: Die einzig wahre, großartige Mariah Carey hier in eurem Sommerradio um gleich 3:11. Und das heißt, es geht los.
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0: Immer Mittwochnachmittags ist der Sommercup hier bei uns im Sommerradio. Bei Topgolf in Oberhausen treten zwei Hörerteams gegeneinander an und spielen um Pokale, Ruhm und Ehre, vor allem aber für den Spaß.
2: Ja, live mit dabei ist auch unsere Sommerradio-Reporterin Lena Berg. Lena, stell uns doch mal ganz kurz unsere Hörerteams vor. Wer sind heute die Auserwählten?
3: Also, wir haben zwei Teams am Start. Es haben sich Julia und Nicole beworben und deren Teams spielen heute gegeneinander. Es sind alle mittlerweile angekommen, alle erfolgreich eingeloggt hier bei Topgolf. Und wir starten schon rein in diesen Practice-Mode. Also, die Teams üben gerade so ein bisschen. Julia, du hast dich beworben mit deinem Team hier. Das sieht auf jeden Fall ganz bunt gemischt aus. Ist das Family?
4: Genau, das ist meine Family, also meine direkte Familie und meine Eltern.
3: Sehr schön. Ihr seht auf jeden Fall aus, als hättet ihr Spaß und ihr wart aber auch alle noch nie hier, richtig?
4: Richtig. Wir haben Spaß, aber wir sind totale Anfänger und hoffen einfach auf unser Anfängerglück.
3: Ich muss aber sagen, es sieht gar nicht so schlecht aus. Also wenn ich hier mal so gucke, wie die so runterschlagen, das läuft schon ganz gut. Also bei mir sieht es noch lange nicht so gut aus. Du hast auch einmal schon geschlagen, richtig?
4: Ja, richtig. Ich habe es gerade einmal probiert. Es war eine Katastrophe, aber es kann nur besser werden.
3: Ich wollte gerade sagen, und das ist nämlich der Spirit, Julia. So machen wir jetzt weiter hier. Also die Teams üben jetzt gleich mal. Ich check natürlich gleich für auch das andere Team nochmal ab. Mhm. Und so lange lasse ich die aber erstmal üben. Die sind total aufgeregt auf jeden Fall. Also die tummeln hier alle um die Schläger rum und fragen sich, auf welchen Schläger nehme ich denn? Es gibt ja unfassbar viele verschiedene. Der Mitarbeiter hat die aber schon alle eingeführt hier. Also es läuft alles wie am Schnürchen.
0: Okay, wenn jetzt gerade der Practice-Mode ist, was ist denn gleich die erste richtige Aufgabe von den Teams? Wo müssen die den Golfball hinkloppen?
3: Das ist eine äußerst gute Frage. Ich glaube, es geht vor allem einfach darum, dieses Ziel zu treffen. Wir haben ja ganz verschiedene runde Kreise hier, mal größer, mal kleiner und eben auch super weit hinten oder auch super weit vorne. Und die gilt es gleich zu treffen, weil da gibt es die meisten Punkte für. Also wer da zielsicher ist, der wird hier heute, denke ich, gewinnen.
0: Also das Runde muss ins Runde.
3: Genau.
2: Ja. Gut, dann sind wir mal gespannt, wer heute die meisten Punkte sammelt und die Pokale.

0: Pokale mit nach Hause nehmen darf. Mehr vom Sommercup bei Topgolf hier im Sommerradio dann gleich.
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0: Megi Kelly, Heard It All, habt ihr gehört, hier bei uns.
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3: Um 20 nach 3. Und als nächstes haben wir jemanden in der Playlist. Ich bin ein bisschen neidisch auf seinen Nachnamen bei diesen Temperaturen, muss ich sagen. Teddy Swims. Ja. Da bist du doch automatisch abgekühlt mit dem Nachnamen, oder?
4: Ja, aber mit dem Vornamen wiederum nicht. Also Teddy, da denke ich eher an was Kuscheliges, Warmes, Weiches. Und das passt ja zum Sommer nicht so ganz, finde ich. So Kuschel ist ja eher im Herbst, Winter, oder?
3: Naja, oder dir ist einfach so warm, dass du das Kuscheln... Na, lassen wir das.

0: Teddy Swims und Bad Dreams in eurem Sommerradio.
1: Wir wünschen euch einen wunderschönen sommerlichen Mittwochnachmittag.
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0: Mittwochnachmittag, 3:30 ist es. Ihr hört Radio Sauerland und wir haben jetzt die Top-Meldungen aus dem Sauerland für euch mit Sören Sölter. Guten Tag. Für rund 220 Beschäftigte der Warsteiner Brauereistandorte in Herford und Paderborn gibt es jetzt einen Sozialplan. Der Standort Herford macht Ende August dicht. Für Paderborn wird noch ein Käufer gesucht. Die Brauerei bietet 50 Betroffenen einen Jobwechsel nach Warstein an. Die Entscheidung, sich von beiden Standorten zu trennen, hat vor allem mit der angespannten Lage zu tun. Die hat vor kurzem auch eine andere Brauerei in der Region getroffen. Die Westheimer in Marsberg hat Anfang der Woche Insolvenz in Eigenverwaltung angemeldet. Der Betrieb soll dort weiterlaufen. Der Fachkräftemangel macht vielen Unternehmen im Sauerland schwer zu schaffen. Laut einer aktuellen Umfrage der IHK konnten zuletzt 2/3 der Betriebe in der Metall- und Elektrobranche nicht alle Ausbildungsplätze besetzen. Um hier zu helfen, lädt die Fachhochschule in Meschede Mitte September zu einer kostenlosen Infoveranstaltung ein. Zusammen mit der Wirtschaftsförderung und der Südwestfalen-Agentur gibt es Tipps, wie Betriebe Mitarbeiter gewinnen und langfristig binden können. Dabei geht es auch um Fachkräfte aus dem Ausland. Das waren die Top-Meldungen aus dem Sauerland mit Sören Sölter. 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
0: Viel Sonne und dazu sommerlich heiß ist es im Sauerland. 32 Grad in Medebach, 33 in Neheim-Hüsten. Es bleibt den Rest des Tages sonnig, in der Nacht ist es auch klar und dazu bleibt es mild, teils um die 20 Grad. Morgen wird sogar noch mal heißer, bis 36 Grad sind drin. Morgen Nachmittag dann aber auch mal Schauer oder Gewitter möglich und es wird teils kräftig windig. Der Radio Sauerland Verkehr, A44 Kassel-Dortmund, zwischen Marsberg und Lichtenau aktuell 4 Kilometer Stau. Geblitzt wird in Sundern-Hellefeld auf der Bauernautobahn in der 70er-Zone, dann in Sundern-Estinghausen, da steht ein Blitzeranhänger und ein Blitzeranhänger auch in Ulzberg-Assinghausen Richtung Winterberg in der 30er-Zone. Falls ihr noch irgendwas habt an Stau, Störung oder Blitzer, sagt gern kostenlos Bescheid, geht über die 0800 101 68 39 oder per WhatsApp.
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2: Hallöchen. Hallo.

0: da Bibi wackeln. Die Lautsprecher, wollte ich sagen. Oder? Wenn du laut aufdrehst, dann ist so... Pff, pff, pff.
1: Ich wollte sagen, Bibi Rexha mit New Religion in eurem Sommerradio.
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0: Ja. Mach das mal.
1: Darf ich jetzt weiterreden? Möchtest du noch was sagen?
0: Ich wollte eigentlich nur sagen, dass wir jetzt jemanden hier im Sommerradio haben, auf den ich mich ganz besonders freue, der eine unfassbare Stimme hat. Einzigartig, finde ich.
1: Gut, ja, das muss man ihm wirklich lassen, ne? Bryan Adams, der hat's echt drauf, ne? Dieses kratzige, rauchige in der Stimme.
0: Hätte ich auch gern und deswegen habe ich die künstliche Intelligenz mal gefragt. Was muss ich tun, um auch so eine Stimme wie Bryan Adams zu bekommen?
1: Lass mich raten. Viel rauchen und viel trinken?
0: Ja, eben nicht.
1: What?
0: Habe ich auch gedacht, ja. Nee, auch nicht extra so lange schreien, bis man heiser ist oder so. Ehrlicherweise kann man da wirklich gar nicht so viel machen.
1: Warum nicht?
0: Ja, das meiste ist Bryan Adams in die Wiege gelegt, also zum Beispiel die Form des Kehlkopfes und der Stimmlippen. Aber man kann sich dieser Stimme etwas annähern mit bestimmten Techniken, habe ich mir sagen lassen. Mhm. Aber ans Original werden wir wohl niemals rankommen.
1: Musst du ja auch nicht. Ne? Du kannst ja nicht alles können, Yoshi. Wir überlassen den Bryan Adams mal lieber den Bryan Adams. Jetzt ist er hier mit seiner ganz einzigartigen, rauchigen Stimme im Sommerradio. Ganz romantisch. 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

0: Sommerparty hier in eurem Sommerradio. Can't Hold Us waren das von Macklemore. Und falls ihr für dieses Wochenende noch nichts so groß vorhabt und ihr sehr spontan seid, dann schicken wir euch diesen Freitag mit ein bisschen Glück auf einen Wochenendtrip.
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2: So sieht's aus. Für zwei von euch geht's wieder sehr spontan nach Willingen. Am Freitag erfahrt ihr hier im Sommerradio gegen 10 Uhr den genauen Treffpunkt. Und ab dem Zeitpunkt tickt die Uhr. Ihr habt dann wieder 3 Stunden Zeit zu packen, loszufahren und als Erster dann beim genannten Treffpunkt zu sein.
0: Schafft ihr das, dann geht's direkt weiter nach Willingen. Dieses Mal haben wir das K1 Hotel Willingen für euch klar gemacht. 2 Nächte für 2 Personen, inklusive Frühstück und Erlebnispaket gibt's noch oben drauf, damit ihr am Wochenende auch direkt Action habt, entweder direkt am Berg oder in der Nachbarschaft da.
2: Langweilig wird es da auf jeden Fall nicht. Einen kleinen Hinweis, wo es losgeht am Freitag, den kriegt ihr jetzt schon mal von uns. Der Treffpunkt ist in Mülheim. Wo genau in Mülheim, das erfahrt ihr dann erst am Freitagvormittag ab 10 Uhr hier bei uns im Sommerradio.
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0: Musik aus den frühen 2000ern. The Rasmus mit In the Shadows habt ihr hier bei uns gehört.
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2: Ah, und der ist richtig schön. Richtig schöne Version von Higher Love. Steve Winwood, das Original von 1986, hören wir jetzt. Und wenn Whitney Houston deinen Song covert, ich glaube, mehr Ritterschlag geht nicht, oder?
0: Wobei das Original auch schon echt gut ist.
2: Ja, hören wir jetzt.

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1: Mit Jannik Böke. Schönen guten Tag. Nach dem mutmaßlich islamistischen Anschlag auf den CSD in Berlin verschärft NRW die Sicherheitsmaßnahmen. Vor allem bei großen Veranstaltungen wie Volksfesten, Konzerten und den noch anstehenden CSD-Umzügen soll die Polizei jetzt noch sichtbarer präsent sein. Gleichzeitig nehmen die Sicherheitsbehörden bekannte islamistische Gefährder genauer unter die Lupe. NRW-Innenminister Reul hat am Mittag neue Zahlen und weitere Maßnahmen vorgestellt. Aus Düsseldorf berichtet Rosinas Jandi.
2: Das NRW-Innenministerium hier in Düsseldorf hatte schon am Sonntag alle Polizeibehörden im Land angewiesen, die Sicherheitskonzepte noch mal genau zu überprüfen und die Präsenz bei Großveranstaltungen, falls nötig, zu erhöhen. Gleichzeitig sollen bekannte islamistische Gefährder intensiver überwacht werden. In NRW gelten aktuell 165 Menschen als islamistische Gefährder. 73 davon sind nach Einschätzung der Behörden derzeit aktionsfähig. Das heißt, man traut ihnen zu, eine Tat zu begehen. Für sie sollen zusätzliche Maßnahmen geprüft werden. Reul kündigte dafür mehrere Sondersitzungen des gemeinsamen Terrorabwehrzentrums an.
3: Unsere Gefährder, die gucken wir uns jetzt ganz genau an, die nehmen wir uns vor, und das mit dem Vornehmen und Angucken bei den Gefährdern heißt auf gut Deutsch, wir werden überlegen, welchen dieser Gefährder, welche Maßnahme wir jetzt aufs Auge drücken.
2: Nach Angaben der NRW-Sicherheitsbehörden gibt es bisher keine Hinweise darauf, dass der Berliner Attentäter Verbindungen nach Nordrhein-Westfalen hatte. Die Ermittlungen dazu laufen aber weiter.
1: Danke, José. Und jetzt weitere Meldungen im Überblick. Der bisherige Kanzleramtschef Thorsten Frey ist neuer Vorsitzender der Unionsfraktion im Bundestag. Die Abgeordneten von CDU und CSU haben den 52-jährigen CDU-Politiker heute in einer Sondersitzung zum Nachfolger von Jens Spahn gewählt. Nach Angaben aus der Partei erhielt Frey 91,9% der Stimmen. Der Arbeitsmarkt in Deutschland stabilisiert sich leicht. Das hat das Münchner IFO-Institut mit Blick auf das aktuelle Beschäftigungsbarometer festgestellt. Für eine echte Trendwende brauche es aber mehr wirtschaftliche Dynamik, besonders in der Industrie. Hier planen fast alle Branchen mit weniger Personal, so die Wirtschaftsforscher. Die Zahl der Erdbebenopfer in Japan ist gestiegen. Die Behörden haben 14 Todesfälle bestätigt, berichtet die japanische Nachrichtenagentur Kyodo. Es werden aber noch weitere Opfer befürchtet. Das Erdbeben der Stärke 7,1 hatte gestern Nachmittag Gebäude und Straßen beschädigt. Über 8.800 Menschen mussten in Notunterkünften übernachten. Wer mit seinem Auto in eine Waschstraße fährt, muss für mögliche Schäden meist selbst aufkommen. Das hat jetzt das Landgericht Frankenthal entschieden. Eine Entschädigung könne es nur geben, wenn Betroffene einen Fehler auf Seiten der Waschanlage nachweisen können. Geklagt hatte ein Porsche-Fahrer. Sein Fahrzeug war aus der Führungsspur der Waschanlage gesprungen. Laut seiner Aussage sei die Einweisung des Personals fehlerhaft gewesen. Beweisen konnte er das aber nicht. Ein Sachverständiger war dagegen zu dem Schluss gekommen, dass der Porsche-Fahrer offenbar infolge einer Lenkbewegung aus der Spur geraten war. Die 10.000 Euro Schaden muss der Kläger aus eigener Tasche bezahlen. Und das waren die Nachrichten mit Jannik Böke.
4: Und jetzt gibt's das Wetter hier in eurem Sommerradio. Und da machen wir weiter wie gehabt. Sommersonne, Sonnenschein. 34 Grad schafft das Thermometer heute maximal. Morgen starten wir dann auch erstmal schön mit Sommersonne und heißen Temperaturen von bis zu 34 Grad. Im weiteren Tagesverlauf morgen zieht der Himmel dann immer weiter zu. Es kann hier und da auch nochmal den einen oder anderen Schauer geben. Die Temperaturen bleiben aber schön warm.
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5: Und jetzt der Blick auf die Straßen, das ist der Verkehrsservice für euch. Die A3 haben wir da, Köln Richtung Oberhausen, zwischen Duisburg-Weder und Oberhausen-Lierich. 4 Kilometer Stau, 15 Minuten Zeitverlust. Dann die A44, Dortmund Richtung Kassel, zwischen dem Kreuz Würdenberg-Haaren und dem Rastplatz Sindfeld. Da dauert es 10 Minuten länger, 2 Kilometer stockender Verkehr an der Baustelle. Und die A59, Duisburg Richtung Dienstlaken, zwischen Duisburg-Zentrum und dem Kreuz Duisburg-Nord. 4 Kilometer Stau, da braucht ihr 17 Minuten länger. Wenn ihr noch einen Stau oder auch einen Blitzer entdeckt, dann meldet euch gerne bei uns.
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0: 39.
1: Und wenn ihr unterwegs seid, kommt gut an.
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2: Mit Lena Schweikert
1: und Joshua Windelschmidt, hallo.
2: Hallöchen, ja, Nicole oder Julia, wessen Team holt sich jetzt gleich den Pokal?
1: Das werden wir heute noch herausfinden hier im Sommerradio. Es geht um den Sommercup bei Topgolf in Oberhausen.
2: Mhm. Zwei Hörerteams treten gegeneinander an und gleich hören wir mal nach, wer da gerade vorne liegt. Julia aus Mülheim oder Nicole aus Essen?

0: Bon Jovi, You Give Love a Bad Name, habt ihr gehört in eurem Sommerradio um 10 Minuten nach 4 und hier fliegen uns jetzt die Bälle um die Ohren.
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2: Heute spielt Team Julia aus Mülheim gegen Team Nicole aus Essen. Und dieses Battle verfolgt Sommerradio-Reporterin Lena Berg live für uns. Lena, wie läuft's denn?
3: Also ich muss sagen, ich verfolge das Match sehr gespannt. Es ist wirklich ganz, ganz toll, wie die Teams sich hier schlagen. Vom Niveau her auf jeden Fall relativ gleich, würde ich behaupten. Mhm. Alles eher so Anfänger in die Richtung, also keine Profis dabei oder so. Die haben sich aber wirklich sehr, sehr gut geschlagen. Mittlerweile sind wir durch mit dem Turniermodus. Mhm. Das heißt, die Punkte sind alle eingeloggt quasi. Mein die Teams Gott. Können jetzt so noch ein bisschen spielen. Nicole, wie war es?
4: Oh, ja, unglaublich.
3: Hast du ein bisschen was getroffen? Konntest du ein paar Ziele mal abschießen zwischendurch?
4: Ja, teilweise. Also es war so ein bisschen durchwachsen. Ich hätte ja mir gewünscht, ein bisschen besser noch zu treffen.
3: Ist nicht schlimm. Ist ja auch ein bisschen für Spaß. Ich kann das ja auch nicht. Ist ja nicht schlimm. So, ihr seid jetzt auf jeden Fall dabei, noch ein bisschen so nett miteinander zu zocken. Und ich habe gesehen, ihr habt auch gerade lecker Essen bestellt. Was gibt's denn?
4: Ja, wir probieren uns so ein bisschen durch. Burger, Pommes, Chicken Wings.
3: Also von allem so ein bisschen was, Leute. Hier wird jetzt richtig gut gefuttert auf jeden Fall. Die Teams brauchen eine Stärkung nach dem Turnier. Und ich bin sehr gespannt, wenn denn gleich die Punkte ausgewertet sind, welches Team hier dann die Fanmitgliedschaft absahnt.
2: Ja, das klingt auch nach einem richtig sportlichen Essen, ne? Burger, Nuggets und Pommes. wo ist denn das Eis? Weil es ist ja auch schon ziemlich warm und ich hoffe, es hat noch keiner wegen Hitze da aufgegeben bei dir.
3: Nee, zum Glück noch nicht. Also es sind alle durchgehend mit Getränken versorgt. Es ist mir noch keiner wegen Hitze hier umgekippt. Mhm. Ich weiß auch gar nicht, ob die hier Eis haben. Weißt du was? Ich frage das jetzt gleich einfach mal nach, weil ich hätte auch Lust auf ein Eis.
2: Ja, gut.
0: Alles klar. Wir sind gespannt, wer sich denn die Pokale und damit auch die Fanmitgliedschaft bei Topgolf in Oberhausen holt. Das Ganze hört ihr dann auch gleich hier im Sommerradio.
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0: Der Mittwochnachmittag mit Last Goodnight und Pictures of You hier im Sommerradio.
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3: Und vermutlich sind ja die ein oder anderen auch gerade auf dem Weg in den Feierabend irgendwo im Auto. Und da haben wir jetzt wirklich den perfekten Song für euch. Prayer and Sea von Lilywood and the Prick. Mal ehrlich, ich finde so alleine diese Melodie jetzt, das ist doch so, man fährt so schön im Sonnenschein Richtung Feierabend.
0: Und der Körper fährt so ein bisschen runter, der Geist auch. Einfach mal ein bisschen chillen, Fenster runter.
3: Und Musik laut.
0: Ja, sehr schön.

0: Lily Wood und The Prick. Pray on Sea hier in eurem Sommerradio.
1: Habt einen schönen und sommerlichen Mittwochnachmittag mit uns.
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0: Radio Sauerland ist hier am Mittwochnachmittag. Es ist 16:30 und wir haben jetzt die Top-Meldungen aus dem Sauerland für euch mit Sören Sölter. Guten Tag. Die Lage mehrerer Brauereien im Sauerland ist angespannt. Für die Beschäftigten der Warsteiner Standorte in Herford und Paderborn hat die Gewerkschaft NGG jetzt einen Sozialplan ausgehandelt. Dazu gehören Abfindungen. Außerdem bietet die Brauerei Betroffenen 50 Arbeitsplätze in Warstein an. 220 Mitarbeitende an beiden Standorten könnten ihre Jobs verlieren. Gerade erst hat die Westheimer Brauerei in Marsberg Insolvenz in Eigenverwaltung angemeldet. Gründe sind unter anderem gestiegene Energie- und Rohstoffkosten. In ganz Deutschland schwäche dazu der Bierabsatz. Sundern steigt bei 3 Windrädern auf der Waldeshöhe bei Hagen Wilde Wiese ein. Die Gesellschafter der Sundern Energie GmbH haben dafür jetzt die Kaufoption beschlossen. Die 3 Anlagen sollen zusammen rund 50 Millionen Kilowattstunden Strom pro Jahr liefern. Die erste Anlage könnte im Oktober ans Netz gehen. Die Stadt verspricht sich von der Beteiligung an den Windrädern mehr Einnahmen. Davon sollen alle Menschen in Sundern profitieren. Das waren die Top-Meldungen aus dem Sauerland mit Sören Sölter. 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
0: Da schauen wir zunächst mal aufs Thermometer. 31 Grad aktuell in Bestwig-Wasserfall und auch in Schmallenberg-Niedersorpe. Dazu ganz, ganz viel Sonne. Die bleibt uns auch den Rest des Tages erhalten. In der Nacht auch meist klar. Es bleibt mild um die 20 Grad teilweise. Morgen sogar noch mal heißer, bis 36 Grad sind drin. Am Nachmittag aber auch Schauer oder Gewitter möglich. Dazu dann teils kräftig windig. Der Radio Sauerland Verkehr, A44 Dortmund-Kassel, zwischen dem Kreuz Württemberg-Haaren und Lichtenau aktuell 2 Kilometer Stau. Dann gab es einen Unfall auf der K47 der Hochsauerlandstraße zwischen Ulsberg-Assinghausen und Bruchhausen. Da ist aktuell die Straße in beide Richtungen voll gesperrt. Geblitzt wird in Sundern-Hellefeld auf der Bauernautobahn in der 70er-Zone und die Blitzeranhänger, die stehen in Sundern-Estinghausen und in Ulsberg-Assinghausen Richtung Winterberg. Wenn ihr jetzt noch was seht, Staustörung Blitzer meldet ihr kostenlos. 0800 101 68 39 ist die Radio Sauerland Verkehrshotline. Nur WhatsApp geht auch.
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3: und Joshua Windelschmidt.
2: Hallöchen.
3: Hi.

0: Die Toten Hosen. Nur nach vorn habt ihr gehört in eurem Sommerradio. Joshua, was würdest du jetzt so bei über 30 Grad zu so einem schönen, frisch gezapften, kühlen Bierchen sagen?
1: Ja, zum Kühlen ist das ganz gut, so ans Bein halten oder so. Aber zum Trinken, nee, da muss schon ein ordentlicher Schluck Spreit rein oder so. Also Radler lieber. Ich mag nicht so Pilz.
0: Ja, macht ja nichts. Bleibt mehr für den Rest von uns.
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0: Dieses Wochenende ist nämlich Mülheimer Bierbörse. Heißt, im Stadthallengarten in Mülheim stehen 300 Biere aus aller Welt bereit, durch die ihr euch durchtesten könnt. Und wer jetzt sagt, boah, 300 Bier, danach könnt ihr mich aber auch hochkant Kopf über nach Hause tragen. Da gibt's überhaupt keinen Betankungsdruck. Bei 300 Biersorten sind auch mehr als genug Alkoholfreie dabei.
1: Ja, mich würdest du da wohl trotzdem eher am Grill finden. Ne? Essen geht ja immer. Bratwurst und Co. gibt's natürlich auch für den Hunger zwischendurch. Der Eintritt bei der Mülheimer Bierbörse ist komplett frei. Ihr könnt einfach vorbeikommen.
0: Und zwar Freitag und Samstag von 15 Uhr nachmittags bis Mitternacht. Am Sonntag dann von 13 bis 20 Uhr. Ich sag schon mal Prost. Mhm. Und Joschi, für dich finden wir bestimmt auch so ein schönes Glas Mineralwasser.
1: Aber ohne Eis.
0: Aber dafür mit Sprudel.
1: Ja.
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0: Modell, Another Love in der Remix-Version hier in eurem Sommerradio. Joschi, wie schnell bist du so auf dem Bobbycar?
1: Meinst du, wenn ich zur Arbeit fahre, auf dem Bobbycar? Weiß ich nicht. Boah, wenn ich mich richtig reinhänge und den Wind mit einberechne, vielleicht so 8 km/h? Keine Ahnung.
0: Deswegen kommst du immer zu spät.
1: Ja,
0: 8 km/h, lame. Ein Typ aus Hessen hat jetzt einen Weltrekord aufgestellt. Der hat das Bobbycar auf knapp 150 km/h gekriegt.
1: Mei, also das ist ja vom Bobbycar runtergeflogen, oder nicht?
0: Ja gut, dazu muss man sagen, der hat das Ding getuned.
1: Mhm.
0: Der Typ ist nämlich Elektrotechnik-Ingenieur.
1: Ja gut, damit würde ich vielleicht dann auch 150 km/h schaffen.
0: Ja, aber der hat es auch nochmal auf dem stinknormalen Bobbycar probiert. Da hat er knapp 109 km/h geschafft.
1: Ja, so schnell bin ich nur auf dem Weg in den Feierabend.
0: Das war klar.

0: You Keep Me Hanging On hier in eurem Sommerradio. Kurz vor 5 ist es schon.
1: Ja, und jetzt freuen wir uns auf Louis Capaldi. Und zwar Before You Go. Habt einen schönen Mittwoch. 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

0: Luis Capaldi, Before You Go, hier in eurem Sommerradio.
1: An diesem Mittwochnachmittag. Hallo zusammen.
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1: Mit Jannik Böke. Schönen guten Tag. Die Bundesregierung will die Energiewende neu sortieren. Das Kabinett hat heute zentrale Reformpläne für den Ausbau erneuerbarer Energien und der Stromnetze auf den Weg gebracht. Lena Bauer aus der Nachrichtenredaktion. Was ist konkret die Idee? Wirtschaftsministerin Reiche spricht ja von einem Paradigmenwechsel.
2: Die Idee ist, nicht einfach nur erneuerbare Energien auszubauen, sondern besser dorthin zu bringen, wo die Stromnetze mithalten können. In Gebieten, die zu Energieengpässen neigen, soll die Energie mehr Steuerung bekommen. Zum Beispiel in manchen Regionen gibt es heute eher einen Überschuss an Strom aus Wind- und Solaranlagen, also mehr als das Stromnetz dort gut aufnehmen kann. An anderen Orten gibt es dafür eher Engpässe. Außerdem will Reiche die Förderung umbauen. Sie sagt, es soll kein Rundum-Sorglos-Paket mehr sein.
1: Okay, aber was heißt das dann am Ende konkret, zum Beispiel für Verbraucher?
2: Wer eine Solaranlage auf seinem Hausdach installieren will, muss möglicherweise anders rechnen. Die Pläne sehen nämlich unter anderem vor, dass kleine Solaranlagen ab dem kommenden Jahr keine dauerhafte Förderung mehr bekommen. Umweltverbände und Grüne kritisieren die Pläne scharf. Sie sehen darin neue Hürden für die Energiewende. Zuspruch gibt es dagegen von der Industrie. Sie spricht von lange überfälligen Impulsen für ein effizienteres Energiesystem.
1: Danke, Lena, für die Infos. Und jetzt weitere Meldungen im Überblick. In Solingen ist heute Morgen ein 38-Jähriger durch Schüsse schwer verletzt worden. Nach Angaben der Polizei wurde der Mann in ein Krankenhaus gebracht. Zuvor hatten mehrere Menschen Schussgeräusche in der Nähe eines türkischen Supermarkts gemeldet. Die Polizei entdeckte in der Nähe Einschusslöcher. Die Kämpfe im Nahen Osten drohen wieder aufzuflammen. Nach einem neuen iranischen Angriff auf US-Ziele im Nahen Osten hat US-Präsident Trump Vergeltung angekündigt. Trump hat dem Iran im Zuge des monatelangen Kriegs immer wieder mit schweren Angriffen gedroht, wobei auf seine teils martialischen Worte nicht immer Taten folgten. Die Polizei in NRW will islamistische Gefährder stärker ins Visier nehmen. Schon am Sonntag seien alle Kreispolizeibehörden im Land per Erlass sensibilisiert worden, noch mehr Präsenz zu zeigen und alle Schutzmaßnahmen zu prüfen. Das sagte Innenminister Herbert Reul heute in Düsseldorf. Hintergrund ist der CSD-Anschlag in Berlin mit einer Toten und 31 Verletzten. Seit Anfang des Monats gilt, wer den Kölner Dom außerhalb von Messen besuchen will, der zahlt. 12 Euro kostet ein normales Ticket und mit diesen Einnahmen konnte in den ersten Tagen rund die Hälfte der täglichen Kosten gedeckt werden. Das hat jetzt das Domkapitel mitgeteilt. Die Resonanz der Besucher sei bisher hauptsächlich positiv. Nach Angaben des Domkapitels würde das Gotteshaus ruhiger und würdiger wahrgenommen, weil es weniger Trubel gäbe als vor Einführung der Eintrittspreise. Und das waren die Nachrichten mit Jannik Böke.
3: Und jetzt gibt's das Wetter hier bei uns. Und das geht ziemlich schnell heute. Es bleibt alles so, wie es ist. Die Sonne scheint bei heißen 34 Grad an der Spitze. Und so bleibt das bis zum Abend heute noch durch. Und morgen bleibt's auch bei den Top-Temperaturen von bis zu 34 Grad. Da ziehen im Laufe des Tages dann aber ein paar Wolken auf. Und am Nachmittag kann auch noch mal der ein oder andere Schauer runterkommen. Es kühlt sich aber nur minimal ab.
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5: Und das ist der Verkehrsservice mit den längsten Staus. Und da schauen wir auf die A3, Köln Richtung Oberhausen. Zwischen Duisburg-Wedau und Oberhausen-Lierich 4 Kilometer, da dauert es 13 Minuten länger. Und die A44 Dortmund Richtung Kassel, da ist es rund um das Kreuz Würnenberg-Haaren sehr, sehr voll. 7 Kilometer stockender Verkehr, 20 Minuten Zeitverlust wegen einer Baustelle. Wenn ihr noch Staus oder auch Blitzer entdeckt, dann sagt uns gerne Bescheid.
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5: Gute Fahrt.
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5: Und Joshua Windelschmidt. Hi.
3: Hallöchen. Und jetzt wollen wir es gleich wissen. Wer gewinnt den zweiten Sommercup hier im Sommerradio?
5: Oh ja. Team Julia aus Mülheim oder Team Nicole aus Essen. Beide battlen sich beim Topgolf in Oberhausen. Und gleich steht die Siegerehrung an.
3: Und das Ergebnis hören wir gleich hier bei uns im Sommerradio.

0: Foreigner, I wanna know what love is, hier in eurem Sommerradio. Die singen fast so schön wie Joshua hier im Studio.
1: Ja, fast.
0: Es ist 5:12. Das heißt, wir wollen es jetzt wissen. Die Auflösung. Wer gewinnt heute den Sommercup?
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0: In Oberhausen sind heute 2 Teams gegeneinander angetreten. Team Julia aus Mülheim und Team Nicole aus Essen.
3: Beide haben gegolft, was das Zeug hält, und viele Punkte gesammelt. Und das Ganze hat für uns Sommerradio-Reporterin Lena Berg mitverfolgt. Zeit für die Siegerehrung. Lena, verrate uns, wer hat gewonnen?
4: Also bevor ich das jetzt verrate, ja. Du kennst mich ja jetzt so ein bisschen, ich muss ja erstmal ein bisschen spannend machen auch.
3: Ja.
4: Wir haben aber schon alles bereit, die 2 Teams stehen vor mir, wir haben ganz toll fertig gespielt, alle haben fertig gegessen und jetzt stehen hier neben mir 6 goldglänzende Pokale, die gleich an dieses Siegerteam hier gehen, was gewinnen wird. Ich habe natürlich die Punkte schon wieder parat und ich weiß schon, wer gewonnen hat von den beiden Teams.
3: Mhm.
4: Die gucken schon ganz erwartungsvoll, ich finde das immer so toll, das alles so spannend zu machen hier.
3: Du bist aber auch wirklich, Mann.
4: Schlimm, oder?
3: Ja.
4: Okay, pass auf, ich will euch jetzt nicht allzu lange auf die Folter spannen. Ich habe es ja jetzt schon ein bisschen ausgereizt.
0: Oh Mann.
4: Das Team mit den meisten Punkten gewinnt. Die Punkte an sich gebe ich euch jetzt erstmal durch. Ein Team hat 421.910 Punkte erreicht.
3: Mhm.
4: Und das andere Team hat 459.440 Punkte erreicht. Also es ist unfassbar knapp. Ich sage euch jetzt auch, wer gewonnen hat. Das Team mit den meisten Punkten von euch ist das Team von... Nicole! Wie fühlt es sich an?

0: einfach.
1: Ja, Wahnsinn. Unglaublich.
0: Mega schön. Ihr dürft euch eure Pokale hier erstmal abholen, die schönen goldenen Dinger. Greift da gerne mal zu. Jeder bitte ein. Ihr sollt alle schön versorgt sein. Nicole, geht's ab jetzt denn öfter mal zu Topgolf eine Runde spielen?
1: Ja, auf jeden Fall. Es hat mega Spaß gemacht.
0: Sehr schön. Das freut mich. Wir gucken trotzdem nochmal hier. Julia, ihr hattet hoffentlich trotzdem einen schönen Nachmittag mit uns, auch wenn jetzt nicht der Sieg bei rumgekommen ist.
2: Ja, wir hatten einen super schönen Nachmittag und ja, wir haben das Golfen für uns entdeckt, würde ich sagen.
0: Ja, mega. Also Leute, besser geht's doch nicht. Alle hatten hier einen wundervollen Nachmittag und das mag ich an dieser Aktion so gerne, dass ja eigentlich kein richtiger Verlierer bei rumkommt, weil alle eben trotzdem einen ganz tollen Nachmittag miteinander haben, nett golfen, nett essen und darauf kommt es irgendwie an, finde ich.
1: So nämlich, darum geht es auch bei unserer Top-Golf-Aktion. Glückwunsch an Team Nicole aus Essen und nächste Woche, da könnt ihr genauso feiern, wenn ihr Bock habt.
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0: aktueller Song von Olivia Rodrigo, Drop Dead.
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0: Lena, es sind hier über 30 Grad und wir haben schon so lange überhaupt kein Eis mehr gegessen.
3: Oh.
0: Wie kann das eigentlich sein?
3: Du hast keins geholt.
0: Vielleicht liegt es daran, ja. Aber immerhin haben wir M&M's gerade von dir bekommen, die waren auch
3: gekühlt. Ja,
0: gut.
3: Das stimmt, die waren auch gekühlt.
0: Morgen dann, ich kümmere mich um Eis,
3: okay? Du kümmerst dich um Eis, okay. Ja. Haben wir alle gehört? Der Yoshi bringt Eis mit. Und die ganze Redaktion.
0: Ja.
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0: Schönen Mittwochnachmittag euch. 5:30 ist es. Ihr hört Radio Sauerland jetzt mit den Top-Meldungen aus dem Sauerland mit Sören Sölter. Guten Tag. Für rund 220 Beschäftigte der Warsteiner Brauereistandorte in Herford und Paderborn gibt es jetzt einen Sozialplan. Der Standort Herford macht Ende August dicht. Für Paderborn wird noch ein Käufer gesucht. Die Brauerei bietet 50 Betroffenen einen Jobwechsel nach Warstein an. Die Entscheidung, sich von beiden Standorten zu trennen, hat vor allem mit der angespannten Lage zu tun. Die hat vor kurzem auch eine andere Brauerei in der Region getroffen. Die Westheimer in Marsberg hat Insolvenz in Eigenverwaltung angemeldet. Der Betrieb soll dort weiterlaufen. Bei einem Unfall zwischen Ulsberg-Assinghausen und Bruchhausen sind am Nachmittag 7 Menschen verletzt worden. Laut Polizei waren ein Auto und ein Transporter kollidiert. Eins der Fahrzeuge war offenbar in einer Kurve in den Gegenverkehr geraten. Eine Person erlitt schwere Verletzungen. Sie musste mit einem Rettungshubschrauber in eine Klinik gebracht werden. Die Unfallaufnahme dauert aktuell noch an. Die Strecke ist gesperrt. Das waren die Top-Meldungen aus dem Sauerland mit Sören Sölter. 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
0: Das zeigt sich weiter von seiner hochsommerlichen Seite. Viel Sonne und dazu aktuell 31 Grad in Winterberg und 33 sogar in Meschede Freinol. In der Nacht ist es meist klar, es kühlt nicht wirklich ab, 17 bis 20 Grad die Tiefstwerte. Morgen nochmal ein Tacken heißer, bis 36 Grad sind drin. Es wird wieder sonnig zum Nachmittag, morgen dann aber auch mal Schauer oder Gewitter möglich, teils mit kräftigem Wind. Der Radio Sauerland Verkehr, A44 Dortmund-Kassel zwischen Büren und Lichtenau, aktuell 7 Kilometer. Stau. Dann habt ihr das gerade in den Nachrichten gehört. Ein Unfall, den gab es auf der K47, der Hochsauerlandstraße zwischen Ulsberg-Assinghausen und Bruchhausen. Die Straße ist da in beide Richtungen voll gesperrt. Geblitzt wird einmal in Sundern-Hellefeld auf der Bauernautobahn Richtung Westenfeld und dann noch in Sundern-Estinghausen und in Ulsberg-Assinghausen Richtung Winterberg in der 30er-Zone. Wenn ihr was seht, Staustörung, Blitzer, meldet ihr kostenlos unter der 0800 101 68 39 oder per WhatsApp.
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3: und Joshua Windelschmidt.
2: Tag zusammen.
3: Hi.

0: Sonne. Es ist einfach nur geil, diese Sonne zu sehen, wie sie einfach nach dem langen Winter rauskommt. 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
1: Ich freue mich am meisten drauf, endlich mal wieder im Biergarten zu sitzen und einen Cocktail zu trinken.
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0: Das sind die 80er hier in eurem Sommerradio. Fleetwood Mac und Little Lies hier um gleich 20 Minuten vor 6. Joshua, was machst du dein Wohlbefinden zum Ende der Sendung?
1: Boah, noch ist alles wohltemperiert, solange diese Klimaanlage hier funktioniert. Aber ich glaube, wenn wir gleich das Studio verlassen, dann brät uns die Haut weg.
0: Ja, gut, wenn so schön ein T-Shirt am Körper klebt, ne, und da auch kein Ventilator gegen angepustet kommt, da wird's Zeit für die Flucht.
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0: Building, Love Me Like You Do hier in eurem Sommerradio. Um gleich Viertel, wir haben schon Viertel vor sechs, Manometer.
1: Ja, so schnell geht das. Und zack, ist schon wieder Feierabend für uns beide. Und das heißt, Natascha Wittmark kann hier gleich übernehmen am Mikrofon. Und das heißt, wir sagen tschüss, wir sind Lena Schweikart und Joshua Windelschmidt und hören uns morgen wieder.
0: Jo, tschüss und schönen Mittwochabend. Wir haben tatsächlich, morgen ist schon Donnerstag, mein Gott.
1: Ja, es geht ratzfatz hier.

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1: Mit Jannik Böke. Schönen guten Abend. Die Waldbrände an der französischen Atlantikküste drohen sich wieder stärker auszubreiten. Die Hitzewelle sorgt in Frankreich für Temperaturen von bis zu 41 Grad. Gleichzeitig soll die Luftfeuchtigkeit sinken und wieder mehr Wind aufziehen. Lena Bauer aus dem News-Team. Entsprechend ist die Sorge groß, dass die Brände wieder angefacht werden.
2: Ja, zumal Wetterexperten Unwetter ab Donnerstag vorhergesagt haben. Das könnte für zusätzliche Herausforderungen bei der Bekämpfung der Flammen sorgen. In den letzten 24 Stunden waren Einsatzkräfte gegen Brandherde in Gebieten, die bereits vorher betroffen waren, vorgegangen. Auch komplett neue Feuer seien aufgeflammt. Dieses Mal auch in der Nähe von einem sensiblen Armeestützpunkt in der Nähe von Bordeaux.
1: Und das ist nicht die einzige Region, in der es aktuell Waldbrände gibt. Wie ist die Lage in den anderen Gebieten?
2: Auch hier sehr angespannt. Allerdings gibt es ebenso auch positive Nachrichten, zum Beispiel aus Griechenland. Hier meldete die Feuerwehr am Vormittag von einer der Urlaubsinseln, dass das Feuer dort unter Kontrolle ist. Entwarnung gibt es trotzdem nicht. Auf einer anderen Insel, Kreta, wütet seit dem Mittag das Feuer. Hier sind zwei Feuerwehrleute bei dem Einsatz bereits ums Leben gekommen. Und auch in der Türkei brennt es weiter. Dort haben Waldbrände jetzt im südtürkischen Antalya Wohngebiete erreicht.
1: Danke, Lena. Und jetzt weitere Meldungen. Kurz und kompakt. Nach der Wahl von Thorsten Frey zum neuen Unionsfraktionschef will dessen SPD-Kollege Matthias Miersch schnell einen gemeinsamen Arbeitsplan für die kommenden Wochen entwerfen. Wir treffen uns zeitnah und besprechen die Themen, die wir in der Koalition im Herbst gemeinsam bearbeiten werden, das sagte Miersch der Funke Mediengruppe. Der Stellenabbau bei BMW hat offenbar nicht nur Folgen für normale Arbeiter. Das Unternehmen plant laut eines Medienberichts auch pauschale Arbeitszeit- und Lohnkürzungen für tausende leitende Angestellte. Insgesamt 8000 Arbeitsplätze will BMW abbauen, allerdings ohne betriebsbedingte Kündigungen. Das Bundeskabinett hat die umstrittenen Energiegesetze von Wirtschaftsministerin Reicher auf den Weg gebracht. Zu spüren bekommen die neuen Regeln auch Betreiber von kleinen Solaranlagen, zum Beispiel auf dem eigenen Hausdach. Hier soll die Förderung nach einer Übergangsphase für neue Anlagen wegfallen. Fährt die Formel 1 in Zukunft wieder in Deutschland, wenn es nach vielen Fans geht? Ja, jetzt hat Formel 1-Geschäftsführer Domenicali leise Hoffnungen auf die Rückkehr eines Heimrennens gemacht. Man stehe in Kontakt mit den Veranstaltern in Hockenheim, so der Geschäftsführer. Man wolle ausloten, ob dort mittelfristig, nicht kurzfristig wieder ein Formel 1-Rennen stattfinden könne. Bisher hatte der Hockenheimring die im zweistelligen Millionenbereich angesetzten Antrittsgebühren der Formel 1 als zu hoch abgelehnt. Zuletzt hat es in Deutschland einen Grand Prix 2020 auf dem Nürburgring gegeben. Und das waren die Nachrichten mit Jannik Böke.
3: Das Wetter.
4: Der Mittwoch geht sonnig und heiß zu Ende. Und morgen geht's heiß weiter. 32 bis 37 Grad bekommen wir. Es sind aber mehr Wolken als heute unterwegs. Und bei der Hitze können sich am Nachmittag, Abend auch Hitzegewitter bilden. Teils wieder mit Sturmböen und Hagel dabei. Meist bleibt es aber trocken.
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4: Wir schauen auf die Autobahn. Das sind hier die längsten Staus. A4 Aachen-Köln zwischen Kreuzköln-West und Köln-Poll. 3 Kilometer, 6 Minuten dauert's länger. A44 Dortmund-Kassel zwischen Büren und Licht. Genau, 6 Kilometer, knappe 40 Minuten braucht ihr da durch. A44 nochmal, Kassel-Dortmund zwischen Kreuzwerl und Kreuz-Dortmund-Unna. 4 Kilometer, 20 Minuten plus. A45 Gießenhagen zwischen Wetzlar-Ost und Ehringshausen. 5 Kilometer, eine knappe halbe Stunde dauert es länger. A45 Hagen-Dortmund jetzt zwischen Dortmund-Süd und Kreuz-Dortmund-Witten. 2 Kilometer, 7 Minuten plus. Und die A555 Bonn-Köln zwischen Köln-Rodenkirchen und Köln-Baiental. 1 Kilometer Stau, 6 Minuten plus.
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4: Natascha Wittmark hier, hallo zusammen. Ich begleite euch weiter durch diesen sehr sonnigen und immer noch sehr heißen Abend. Und damit der noch schöner wird, habe ich 2 Tickets hier. Da hat der Chef gesagt, Hause raus. Und das mache ich gleich mal direkt. Deshalb holt schon mal euer Telefon, das braucht ihr nämlich.

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0: Katy Perry, Watch It Burn. Ja, das passt ja zu den Temperaturen heute Abend, ne?
1: So, jetzt schaut ihr mal auf euren Kalender, weil ich habe ja angekündigt, ich habe hier Tickets liegen. Also schaut mal auf den 21.8. Das ist ein Freitag in gut 3 Wochen. Also so nach Feierabend, was macht ihr da? Wenn noch nichts drinsteht, dann schnell mal zum Telefon greifen. Ich habe hier nämlich 2 Tickets für diesen Herren. Der singt und weint gleichzeitig, ne? Beziehungsweise man weiß nicht so genau, was von beidem er gerade tut, aber es ist wunderschön. Der ist beim Zeltfestival Ruhr auf der Bühne. Wie gesagt, in gut 3 Wochen am 21.8. präsentiert von uns und ihr könnt diese 2 Tickets haben. Ihr müsst hier jetzt nur ganz schnell bei mir durchrufen und mir sagen, wer das 2. Ticket kriegt und warum ihr James Arthur unbedingt nicht verpassen wollt, könnt, dürft. Wie auch immer. 0800 50 80 550. Ich sag die Nummer nochmal langsam, so zum Eintippen. 0800 50 80 550. Bis gleich. 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
1: Zusammen die Sonne bei 33 bis 37 Grad. Morgen geht es ähnlich heiß weiter, aber nicht ganz so sonnig. Es ist bewölkt und Richtung Abend sind vereinzelt auch Hitzegewitter mit Sturmböen und Hagel dabei. Größtenteils bleibt es aber trocken.
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1: Mit den längsten Staus. A4 Köln-Aachen zwischen Kreuz Köln-Gremberg und Kreuz Köln-Süd. 3 Kilometer, 5 Minuten plus. A33 Bielefeld-Brilon zwischen Etteln und Kreuz-Winneberg-Haaren. 1 Kilometer, 6 Minuten dauert es länger. Kommen wir zur A44 Dortmund-Kassel zwischen Büren und Lichtenau. 7 Kilometer Stau, knappe 40 Minuten steht ihr da. A44 Kassel-Dortmund jetzt zwischen Kreuz-Werl und Kreuz-Dortmund-Unna. 3 Kilometer, knappe 20 Minuten dauert es länger. A45 Gießenhagen zwischen Wetzlar-Ost und Ehringshausen. 6 Kilometer, knappe 20 Minuten plus. Und A45 Hagen-Dortmund zwischen Dortmund-Süd und Kreuz-Dortmund-Witten. 2 Kilometer Stau, 7 Minuten plus.
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1: So, ich habe ja 2 Tickets für James Arthur beim Zeltfestival Ruhr hier. Präsentiert von uns steht er da auf der Bühne in gut 3 Wochen. Und über die 0800 50 80 550 könnt ihr euch die hier abholen bei mir. Wer sie bekommt, das haben wir gleich in ein paar Minuten.

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0: So, ich muss 2 James-Arthur-Tickets loswerden, hat der Chef gesagt. Für den 21.08. auf dem Zeltfestival Ruhr, präsentiert von uns. Ihr konntet anrufen unter der 0800 50 80 550 und das hat die Daniela gemacht. Hallo Daniela, wie geht es dir?
1: Danke, mir geht's gut.
0: Wo bist du denn gerade auf dem Weg hin?
1: Zu meinem Freund.
0: Ach, macht ihr euch einen schönen Abend?
1: Genau.
0: Und das wäre dann auch der Mann, der dich zu James Arthur begleiten würde, oder?
1: Das weiß ich nicht, ob das geht. Mein Freund ist leider ein Pflegefall und ich weiß nicht, ob er mich begleiten kann. Sonst würde aber eine liebe Freundin mitkommen.
0: Seid ihr denn große James Arthur-Fans? So, habt ihr den schon mal gesehen live?
1: Nee, live habe ich ihn noch gar nicht gesehen. Ich habe damals mit dem Lied, was ihr gerade gespielt habt, quasi meine 2. Ausbildung verbracht.
0: Ah, dann passt das
1: und
0: ja.
1: Und die haben mich da so ein bisschen durchgetragen, genau.
0: Liebe Daniela, dann bekommst du 2 Tickets für James Arthur am 21.08. Hey. Auf dem Zeltfestival Ruhr.
1: Dankeschön, ich freue mich.
0: Ja, dann genieß noch schön den Abend. Wir hören dann auch James Arthur zusammen, ne? Jetzt hier mit Impossible.
1: Machen wir.
0: Das machen wir, ne?
1: Super, ich freue mich.
0: Tschüss.
1: Tschüss. 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
1: Mit Jannik Böke. Schönen guten Abend. Nach dem Anschlag auf den Berliner CSD läuft die Aufarbeitung auf Hochtouren. Im Innenausschuss des Berliner Abgeordnetenhauses haben Polizei und Innensenatorin Spranger heute ihr Vorgehen erklärt. Neu ist, der mutmaßliche Täter Abdul B. war den Behörden offenbar schon seit Jahren bekannt. Lena Bauer aus dem News-Team. Was ist da der aktuelle Stand?
2: Nach Angaben von Spranger war der mutmaßliche Täter dem Berliner Verfassungsschutz seit November 2021 bekannt und bewegte sich in der salafistischen Szene. Der Polizei sei er schon seit 2019 aufgefallen, unter anderem wegen Körperverletzung, Betrug und Raub. Bis Mai saß er in Untersuchungshaft und danach wurde er als Hochrisikofall eingestuft und überwacht.
1: Warum konnte der Anschlag dann nicht verhindert werden?
2: Die Berliner Polizei sagt, es gab keine konkreten Hinweise auf eine geplante Tat, trotz Observation oder auch abgehörtem Telefon. Die Polizei habe einfach nichts in der Hand gehabt, was für eine Fußfessel, Präventivhaft oder ähnliches gereicht hätte. Innensenatorin Spranger verspricht jetzt vollständige Aufklärung. Die Opposition sagt, es seien weiter viele Fragen offen. Bei dem Anschlag am Samstag wurden über 30 Menschen verletzt, eine Frau davon tödlich.
1: Danke, Lena. Und jetzt weitere Meldungen im Überblick. Bundeskanzler Friedrich Merz will nach dem Wirbel um die Kabinettsumbildung seine Politik künftig besser erklären. Es gehe dabei um eine Kommunikation, die mehr erklärt, mehr vermittelt, sich auch mehr Zeit für diese Aufgabe nimmt. Das sagte Merz nach der Sondersitzung der Union-Bundestagsfraktion, auf der Thorsten Frey zum neuen Fraktionschef gewählt wurde. Hitze und Wind fachen die Feuer an der französischen Atlantikküste wieder an. Die Feuerwehr befürchtet, dass die Waldbrände sich wieder unkontrolliert ausbreiten. Hintergrund sind erwartete Temperaturen von bis zu 41 Grad und eine sinkende Luftfeuchtigkeit. Morgen am Donnerstag werden außerdem Unwetter erwartet. Die FIFA-Pläne für einen Teilverkauf der Fußball-WM sorgen weiter für heftige Kritik. Viele im europäischen Fußball sehen die Pläne als absoluten Angriff auf den Fußball an. Das sagte der Vizepräsident des DFB, Hans-Joachim Watzke, dem Magazin Kicker. Die FIFA hatte angekündigt, einen Teil ihrer kommerziellen Rechte an Investoren verkaufen zu wollen. Süßigkeiten, Softdrinks und Co. müssen teurer werden für unsere Gesundheit. Das sagt die Verbraucherorganisation Foodwatch. Sie fordert vom neuen Gesundheitsminister Carsten Lindemann die rasche Einführung einer Zuckersteuer nach britischem Vorbild. Die Verbraucherschützer sagen, die Zuckersteuer führe nicht zwangsläufig zu höheren Preisen, sondern zu gesünderen Rezepturen bei Lebensmitteln. Wer sich zum Beispiel in England eine Fanta gönne, nehme nur knapp halb so viel Zucker zu sich wie in Deutschland. Eine ähnliche Empfehlung hatte auch die von der Bundesregierung eingesetzte Expertenkommission ausgesprochen. Aktuell ist die Einführung einer Zuckersteuer für 2027 geplant. Und das waren die Nachrichten mit Jannik Böke.
3: Das Wetter.
4: Heute Abend bleibt es trocken und auch in der Nacht. Morgen geht es erst wieder sommerlich heiß weiter. Die Höchstwerte liegen bei 32 bis 37 Grad. Dazu ist es bewölkt. Und am Abend sind Hitzegewitter nicht ganz ausgeschlossen. Meist bleibt es aber trocken. Am Freitag gehen die Temperaturen dann wieder ein paar Grad runter.
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4: Der Blick auf die Autobahnen, das sind hier die längsten Staus. A2 Hannover-Dortmund zwischen Herzebrock-Klarholz und Reda-Wiedenbrück. 1 Kilometer, 10 Minuten müsst ihr mehr einrechnen. A4 Aachen-Köln zwischen Kreuzköln-West und Köln-Klettenberg. 2 Kilometer, eine Viertelstunde kommt obendrauf. A44 Dortmund-Kassel zwischen Kreuz-Wünneberg-Haaren und Lichtenau. 1 Kilometer Stau, 3 Minuten plus. A44 Kassel-Dortmund jetzt zwischen Unna-Ost und dem Kreuz Dortmund-Unna. 1 Kilometer, 7 Minuten plus. A45 Gießenhagen zwischen Wetzlarer Kreuz und Ehringshausen. 4 Kilometer, 10 Minuten müsst ihr mehr einrechnen. Und A57 Köln-Krefeld zwischen Bovard und Krefeld-Oppum. 2 Kilometer Stau, 13 Minuten plus.
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4: Einen schönen Abend zusammen, Natascha Wittmark hier. Ich hoffe, ihr genießt noch ein bisschen die Sonne. Beziehungsweise ihr könnt sie euch von eurem gemütlichen Schattenplatz aus anschauen. Bei der Hitze ist mittendrin ja ein bisschen anstrengend. Ne? Naja, 3 Songs spiele ich euch jetzt dazu. Passend zur Sonne natürlich einen Sommerhit. Einen der Sommerhits überhaupt, meiner Meinung nach, in diesem Jahr. The Bowser mit Magnetic, Lean Rhymes. Und den Anfang macht Eminem mit Houdini.

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0: Einfach eine geile Nummer, ne? Also wenn mich einer fragen würde, ist es der Sommersong 2026. The Bowser Magnetic. Gleich die Ärzte. Vorspringen wir noch ins Sommerloch mit Atze Schröder.
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3: Ja, nee, ist klar.
4: Was ist eigentlich aus dem guten alten Sommerlochtier geworden? Ja, früher konntest du dich darauf verlassen, dass um diese Zeit irgendwo ein Krokodil, eine Riesenschildkröte oder wenigstens ein 5 Meter langer Wels seinen Kopf aus irgendeinem Silbersee streckt. Und dieses Jahr? Nix. Normalerweise kommt wenigstens Michel Hunziker Ende Juli mit einem neuen Stelzbock um die Ecke und lässt sich ganz zufällig beim Baden vom Paparazzi erwischen. Ja, ist auch aus der Mode gekommen, wa? Naja, komm, die Gute wird auch nicht jünger. Wer weiß, wofür es gut ist. Ich rufe sie gleich mal an. Aber so ganz ohne Sommerlochtier geht's doch auch nicht. Ich habe schon überlegt, ob ich mir nicht der Therapiepony hier von der Caritas ausleihe und damit nackt durchs Kanzleramt reite. Das wäre ein Sommerlochthema, oder? Aber ist es das wert? Ich muss im Herbst wieder auf Tour und bis dahin wäre ich aus der Urhaft noch nicht wieder raus.
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2: Ja, kommt gut durch und hoffentlich bald an, liebe Autofahrer und natürlich auch liebe Radfahrer. Gleich radeln wir mit Donald Duck durchs Ruhrgebiet. Ja, wie das geht, fragt ihr euch jetzt. Hört ihr in ein paar Minuten hier bei mir. Ich bin Natascha Wittmark. Einen schönen Mittwochabend euch.

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0: Wir lieben ihn doch einfach, oder? Ganz genau. Ja, so fühle ich mich auch heute Abend bei dieser Hitze. Ja, es gibt Neues aus Entenhausen. Beziehungsweise Neues von Donald Duck, um genau zu sein. Der ist jetzt nämlich als Reporter im Ruhrgebiet unterwegs. Es ist nämlich eine neue Sonderausgabe des Mickey-Maus-Heftes draußen, beziehungsweise wird draußen sein am Freitag. Und da ist Donald Duck rasender Reporter bei der Tageszeitung Entenhausener Kurier. Und für die radelt er durch das Ruhrgebiet. Johannes Kanti, Redakteur des Heftes, hat ihm da nämlich einen besonderen Rechercheauftrag gegeben.
1: Donald muss für eine Reisereportage ins Ruhrgebiet, er soll keine Sensation mit nach Hause bringen, sondern Fotorealismus. Da begegnet ihm ein Außerirdischer und das Ganze neigt zur Katastrophe und zur Sensation.
0: Ja, was einem eben so passieren kann, wenn man quer durchs Ruhrgebiet radelt. Ne? Also Donald Duck kommt vorbei an Dortmund, Duisburg. Er radelt vorbei an der Villa Hügel, an der Zeche Zollverein und dem Gasometer in Oberhausen. Und damit seine Reise auch authentisch wird, hat Johannes Kanti auch viel mit Ruhrgebietlern gesprochen. Auch eine Herbert-Grönemeyer-Referenz hat es tatsächlich reingeschafft, wenn Donald Duck in Bochum ist. Die könnt ihr dann ja mal suchen in der Sonderausgabe. Die erscheint diesen Freitag.
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1: Ich bin Thomas Bleskin. Bundespräsident Frank-Walter Steinmeier hat Steffen Bilger zum Verkehrsminister ernannt, Carsten Lindemann zum Gesundheitsminister und Nina Wagen zur Kanzleramtschefin. Neuer Vorsitzender der Unionsfraktion ist der bisherige Kanzleramtschef Thorsten Frey. Er erhielt knapp 92% der Stimmen.
2: Frey bekommt von der Bundestagsfraktion nicht die Quittung für den Unmut über Merz-Personalentscheidungen. Mehr als 90% Zustimmung gilt als gutes Ergebnis. Von seinen 13 Vorgängern starteten fast alle mit solchen Werten in ihre Amtszeiten, bis auf Friedrich Merz selbst 2022. Vor allem aus Bremen, Rheinland-Pfalz und Sachsen hatte es zuletzt viel Kritik über das Vorgehen des Kanzlers gegeben. Merz geht aber davon aus, dass sich der Ärger bald legt und seine Entscheidungen mit dem heutigen Tag auch akzeptiert sind. Er dürfte sich damit zufrieden in seinen Urlaub verabschieden. Tanja Wagner, Nachrichtenredaktion.
1: Die Bundesregierung hat eine Reform des Erneuerbare-Energien-Gesetzes und ein neues Netzpaket auf den Weg gebracht. So soll es für neue kleine Solaranlagen auf Hausdächern ab 2027 keine dauerhafte Förderung mehr geben. Umweltverbände und Grüne warnen vor einer Schwächung der Energiewende. Industrie und kommunale Unternehmen begrüßen die Pläne. Wegen einer neuen Hitzewelle kämpft die Feuerwehr in den Waldbrandgebieten in Frankreich und Spanien unter Hochdruck gegen ein Wiederaufflammen der Feuer. Inzwischen können Zehntausende Evakuierte in beiden Ländern in ihre Häuser zurückkehren.
3: An der französischen Atlantikküste sorgen enorme Trockenheit, Wind und Temperaturen von über 40 Grad weiter für große Gefahr. Rund 2200 Feuerwehrleute sind dort weiter im Einsatz. Und in Spanien wurden Evakuierungen und Ausgangsbeschränkungen für 19 Ortschaften aufgehoben. Die Behörden warnen wegen der vierten Hitzewelle des Sommers aber vor einer verfrühten Entwarnung. Sorgen bereitet außerdem ein Waldbrand in der Provinz Castellón im Osten Spaniens, wo die Flammen weiter außer Kontrolle sind. David Riemer, Nachrichtenredaktion.
1: Vor der Ostseeküste Mecklenburg-Vorpommerns ist erneut ein Wal gesichtet worden. Nach Angaben des Schweriner Umweltministeriums wurde das Tier am Nachmittag nahe der Seebrücke Wustrow beobachtet. Auch das Deutsche Meeresmuseum enthielt eine entsprechende Warnung. Aufgrund von Ort und Zeitpunkt dürfte es sich bei den Sichtungen um denselben Wal handeln. Und das waren die Nachrichten mit Thomas Bleskin.
4: Das Wetter.
5: Es bleibt trocken heute Abend und auch in der Nacht. Morgen ist es wieder sommerlich heiß bei 32 bis 37 Grad in der Spitze. Es sind mehr Wolken unterwegs als heute. Die schieben sich immer mal wieder vor die Sonne. Und am Abend sind Hitzegewitter nicht ganz ausgeschlossen. Am Freitag gehen die Temperaturen dann wieder etwas runter.
4: NRW Verkehr.
5: Wir schauen auf die Autobahn. Hier staut es sich noch. A2 Dortmund-Hannover zwischen Herzebrock-Klarholz und Reda-Wiedenbrück. 3 Kilometer Stau nach einem Unfall. 50 Minuten steht ihr da mindestens. Und A44 Dortmund-Kassel zwischen Werl-Süd und Soest. 1 Kilometer Stau. 3 Minuten dauert es da länger.
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5: Natascha Wittmark hier, hallo zusammen. Kurz nach 8 haben wir es und es ist immer noch heiß, ne? Da springen wir gleich mal in See, also akustisch zumindest. Wir besuchen diese Woche ja die besten Badeseen in Nordrhein-Westfalen. Auf unserer Homepage findet ihr sie mit allen Infos zu Preisen, Ausstattung, kulinarischer Verpflegung und so weiter. Und da gehen wir gleich mal ins Sauerland und schauen, was ihr am Sorpesee so machen könnt.

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0: mit So Easy. Wir stellen euch die besten Badeseen hier bei uns in Nordrhein-Westfalen vor, damit ihr wisst, wo ihr die beste Abkühlung findet bei den Temperaturen. Und da gehen wir jetzt ins Sauerland. Unser Reporter Thorsten Ortmann war für euch am Sorpesee und hat da mit Gästen und Betreibern gesprochen, unter anderem auch im Strandbad.
1: Was wir hier gerade gehört haben, das ist ein Kompressor und damit bläst man unter anderem ein Stand-Up-Paddle.

0: Spot auf. Conny und Bernhard aus Iserlohn wollen zum ersten Mal heute Stand-Up paddeln. Wie sind Sie darauf gekommen, dass Sie gerade das ausprobieren wollen?
1: Ja, wir haben das mal gesehen und das hat uns neugierig gemacht und da haben wir uns einschenken lassen.
2: Das erste Mal heute und ich denke, ich werde wahrscheinlich eher sitzen bleiben, anstatt aufstehen.
0: Haben Sie wenigstens Schwimmwesten hoffentlich dabei?
1: Selbstredend, sogar automatisch aufblasen. Wir haben alles abgesichert.
0: Ich stehe jetzt gerade mit Michael Frahling hier auf einem Steg mitten auf dem Sorpesee und zwar am Wuhu. Was ist das genau?
3: Wuhu, das ist ein Outdoor-Zentrum. Hier gibt es einen Klettergarten, wie Sie sehen. Wir bieten hier Kanadier-Touren an, E-Bike-Touren, Team-Challenge, Team-Adventure, Bogenschießen.
0: Was ist so immer das Highlight oder das Beliebteste hier?
3: Der Hochseilklettergarten da vorne. Also das ist so das Highlight, was die Kinder hier erleben können.
0: Hier wird gerade ein Floß gebaut aus Baumstämmen. Eine Schulklasse ist hier. Und wie läuft's?
4: Jetzt haben wir doch eine ganz gute Idee. Und jetzt müssen wir noch gleich hier die Kanister darunter tun, damit das auch wirklich schwimmt und wir nicht im Wasser sitzen.
0: Essen, Trinken, auch das ist hier am Sorpesee kein Problem. Rund um den See gibt es hier zahlreiche Restaurants, Bars und Cafés. Und ich sitze jetzt hier bei einem Griechen im Restaurant Meilenweit. Was gibt es hier alles Schönes zu essen?
5: Das ist der Gyros und die verschiedenen Variationen von dem Fleisch, welche bieten wir den Gästen. Aber nicht nur, wir haben noch Pizza, Schnitzel und Pasta.
0: Soweit unsere Eindrücke vom Sorpesee, der tiefste See im Sauerland mit über 50 Metern. Und für alle Action-Liebhaber gibt es hier einiges zu tun. Man kann sich Boote ausleihen, es gibt das Strandbad, man kann mit dem Fahrrad um den See fahren, man kann wandern und man kann hier auch übernachten. Es gibt nämlich den mehrfach ausgezeichneten Nordic Ferienpark und hier kann man sogar in Baumhäusern übernachten. Also Daumen hoch für den Sorpesee.
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1: Es ist immer noch sehr warm. Auch in der Nacht bleibt es recht mild bei Tiefstwerten zwischen 18 und 23 Grad. Morgen steigen die Temperaturen dann wieder auf bis zu 37 Grad. Dazu ist es bewölkt und größtenteils trocken. Nur am späten Nachmittag, Abend können sich ganz vereinzelt Hitzegewitter bilden. Am Freitag wird es dann nicht mehr ganz so super heiß.
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1: Wir schauen auf die Autobahn. A2 Dortmund-Hannover. Hier gab es einen Unfall und es staut sich zwischen Herzebrock-Klarholz und Reda-Wiedenbrück auf 3 Kilometern. 50 Minuten steht ihr mindestens. A4 Köln-Aachen. Hier staut es sich zwischen Köln-Klettenberg und Kreuzköln-West auf 1 Kilometer. Gute 20 Minuten müsst ihr da mehr einrechnen. Und A46 Heinsberg-Wuppertal zwischen Neuss-Udesheim und Düsseldorf-Wersten. 1 Kilometer Stau, 6 Minuten plus.
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1: Ich bin Natascha Wittmark. Ganz entspannt geht es jetzt hier weiter durch diesen noch immer heißen Mittwochabend mit Alex Warren, seiner Gitarre und Ordinary.

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0: Schönen Mittwochabend. Oh, ist immer noch heiß, ne? Es wäre ja gut, wenn man bei den Temperaturen beruflich was mit Wasser machen würde, ne? Bademeister zum Beispiel. Würde man vielleicht denken, aber auch Bademeister, die schwitzen bei den heißen Temperaturen. Vielleicht sogar ein bisschen mehr als wir, weil da haben sie wirklich viel zu tun. Kerstin ist Bade- bzw. Schwimmmeisterin, wie es richtig heißt. Sie liebt ihren Job, aber sie sagt, es ist auch schon sehr anspruchsvoll.
1: Du passt auf die Leute auf, du kannst sie nicht im Stich lassen. Also du musst die ganze Zeit immer dabei sein, immer die Aufmerksamkeit haben. Die Konzentration ist halt auch sehr wichtig. Das, auch diese 8 Stunden oder je nachdem, wie lange der Dienst geht. Da kannst du dich nicht einfach ablenken lassen und einfach Kaffee trinken gehen oder so.
0: Nee, weil es gibt immer irgendwas zu tun. Über Langeweile kannst du sich wirklich nicht beschweren.
1: Das Becken ist voll, du hast auch Badegäste, die zum Beispiel nicht duschen gehen oder solche Sachen. Oder viele Nichtschwimmer, die unbeaufsichtigt sind, einfach hier im Wasser. Die Eltern sitzen auf der Wiese, spielen mit dem Handy und passen nicht auf. Und das hast du dann auch mit dazu.
0: Ja, besonders auf Kinder, da müssen Kerstin und ihre Kolleginnen und Kollegen aufpassen, weil die Eltern manchmal nicht so richtig bei der Sache sind oder denken, es passt ja der Bademeister bzw. die Bademeisterin auf.
1: Also mit Sicherheit denken das einige. Oder ganz oft hört man auch einfach, mein Kind kann ja schwimmen. Oder der Bruder passt auf, der vielleicht 2 Jahre älter ist. Das ist auch keine gute Lösung.
0: Nee, auf keinen Fall. Aber im Notfall sind sie dann ja zum Glück da, die Schwimmmeister. Wenn wir morgen wieder bei, was kriegen wir? 37 Grad uns abkühlen gehen im Freibad.
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1: Ich bin Thomas Bleskin. Bundespräsident Frank-Walter Steinmeier hat 3 neue Regierungsmitglieder ernannt. Steffen Bilger übernimmt das Verkehrsministerium, Carsten Linnemann das Gesundheitsressort und Nina Wagen das Kanzleramt. Die 3 neuen Minister sind damit im Amt, müssen ihren Amtseid vor dem Bundestag aber später ablegen.
2: Das soll nach der Sommerpause Anfang September passieren. Bundespräsident Steinmeier kritisiert das und auch andere Experten sehen das Vorgehen der Bundesregierung rechtlich durchaus kritisch. Allerdings müssten andernfalls alle 630 Bundestagsabgeordnete extra aus dem Urlaub nach Berlin gerufen werden, ein kostspieliges Unterfangen. Bei der Ernennung mahnte der Bundespräsident weitere Reformen an und rief auf, mutig zu sein. Die Belastungsprobe sei groß, so Steinmeier, aber die Entschlossenheit, sie zu bewältigen, sei größer. Tanja Wagner, Nachrichtenredaktion.
1: Der bisherige Kanzleramtschef Thorsten Frey ist zum neuen Vorsitzenden der Unionsfraktion im Bundestag gewählt worden. Der CDU-Politiker erhielt nach Angaben aus der Fraktionssitzung knapp 92% der Stimmen und folgt auf Jens Spahn. Der Unmut über die Personalentscheidungen von Bundeskanzler Friedrich Merz schlug sich damit nicht im Ergebnis nieder. Die öffentliche Verschuldung ist im vergangenen Jahr auf den Rekordstand von fast 2,7 Milliarden Euro gestiegen. Das entspricht nach Angaben des Statistischen Bundesamts einer Pro-Kopf-Verschuldung von etwa 32.000 Euro.
3: Öffentliche Verschuldung meint die Schulden, die Bund, Länder, Gemeinden und Sozialversicherungen beim sogenannten nicht öffentlichen Bereich haben, also beispielsweise bei Kreditinstituten. In all diesen Bereichen, außer der Sozialversicherung, sind die Schulden gestiegen. Beim Bund um etwa 6%, bei den Ländern um gut 3%. Nur in Rheinland-Pfalz, NRW und Berlin ist die Pro-Kopf-Verschuldung zurückgegangen. Den stärksten Anstieg gab es bei den Gemeinden und Gemeindeverbänden. Hier sind die Schulden im vergangenen Jahr um gut 15,5% nach oben geklettert. Fiona Reinhardt, Nachrichtenredaktion.
1: Ein Airbus A350 hat bei einem Testflug einen neuen Langstreckenrekord aufgestellt. Die Maschine flog ohne Zwischenlandung mehr als 23.000 Kilometer von Melbourne nach Toulouse und war dabei 24 Stunden und 24 Minuten in der Luft. Der Flug gehört zum Ultralangstreckenprojekt der australischen Gesellschaft Qantas. Sie will ab Oktober 2027 erstmals nonstop von Sydney nach London fliegen. Und das waren die Nachrichten mit Thomas Bleskin.
4: Das Wetter.
5: Es bleibt trocken heute Nacht. Morgen geht's dann so sommerlich freundlich und heiß weiter wie heute. Die Temperaturen steigen auf bis zu 37 Grad. Dazu ist es bewölkt. Am späten Nachmittag, Abend können sich ganz vereinzelt Gewitter bilden. Teils auch mit Sturmböen und Hagel dabei. Größtenteils bleibt's aber auch dann trocken.
4: NRW Verkehr.
5: Nach einem Unfall auf der A2 Dortmund-Hannover staut es sich zwischen Herzebrock-Klarholz und Reda-Wiedenbrück auf 4 Kilometern. Knappe halbe Stunde steht ihr da. A4 Köln-Aachen zwischen Köln-Klettenberg und Kreuz Köln-West staute sich auf 1 Kilometer. Da dauert es auch eine halbe Stunde länger. Und A46 Heinsberg-Wuppertal zwischen Neuss-Udesheim und Düsseldorf-Holthausen. 3 Kilometer Stau, eine Viertelstunde kommt obendrauf.
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5: So, gleich habe ich was Frisches für euch von Tampa City, Self-Aware. Vorher springen wir hier noch in die 90er. Das ist Torn für euch. Ich bin Natascha Wittmark. Einen schönen Mittwochabend.

0: Morgen wieder 37 Grad, ne? Aber ihr könnt ja ins Kino flüchten, das ist auf jeden Fall immer gut gekühlt da. Und euch Tom Holland angucken. Der macht sich in diesen Tagen ja selbst Konkurrenz. Ich meine, gerade ist der Schauspieler noch als Odysseus' Sohn zu sehen in Christopher Nolans Die Odyssee. Da gibt es ihn jetzt noch einmal in seiner Paraderolle. Tom Holland ist nämlich wieder Spider-Man-Filmexperte Jörg Albrecht.
1: Ja, und das in 10 Jahren zählt man auch seine Auftritte in den Avengers-Filmen mit dazu. Bereits zum 7. Mal. Nicht ohne Grund heißt dieses neue Abenteuer Spider-Man Brand New Day, denn für Spidey alias Peter Parker ist es ein kompletter Neubeginn, nachdem Doctor Strange ja im letzten Film mit einem Zauber dafür gesorgt hat, dass niemand mehr weiß, wer unter der Spider-Man-Maske steckt.
2: Ich werde kommen und euch finden. Und dann werde ich alles erklären.
3: Das will ich dir raten. Ich liebe dich. Warte, sag es mir, wenn du mich wieder siehst.
1: Ach, wenn das mal so einfach wäre. Auch auf der Festplatte seiner großen Liebe MJ ist Peter Parker gelöscht. Also muss Peter MJ noch mal neu kennenlernen, um sie zurückzugewinnen.
4: Schöne Blumen.
2: Oh, die sind ein Einzugsgeschenk.
4: Ich bin MJ.
2: Ich bin nur Nachbar von gegenüber.
4: Ein freundlicher Nachbar.
0: Ja, so ein Superheld hat es aber auch nicht leicht. Zumal ja bestimmt auch noch ein neuer Gegenspieler auf ihn wartet.
1: Es ist eine Gegenspielerin, die ist im Marvel-Universum keine Unbekannte. Mehr verrate ich jetzt aber nicht. Nur ausgerechnet jetzt, da drohen Spidey seine Kräfte abhanden zu kommen. Vielleicht kann da ja ein anderer alter Bekannter helfen.
2: Dr. Banner?
5: Kein Banner. Nur Hulk.
1: Mit Spider-Man Brand New Day ist Marvel wieder in der Spur. Wie die Story mit Peter Parker weitergeht, das ist immer noch interessanter und emotionaler als die vielen eher vergeblichen Versuche, mit neuen Superhelden die nächsten Phasen im Marvel Cinematic Universe einzuläuten. Das Kino hat definitiv seinen nächsten Mega-Hit.
0: Spider-Man Brand New Day läuft diese Woche neu im Kino an. Danke, Jörg Albrecht.
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0: Das Radio Sauerland Wetter.
1: Es bleibt trocken in der Nacht. Morgen ist es wieder sommerlich heiß bei 32 bis 37 Grad in der Spitze. Es sind mehr Wolken unterwegs als heute. Die schieben sich immer mal vor die Sonne. Und am Abend sind Hitzegewitter nicht ganz ausgeschlossen. Größtenteils bleibt es aber trocken. Am Freitag gehen die Temperaturen dann wieder etwas runter.
0: NRW Verkehr.
1: Auf der A2 Dortmund-Hannover staut es sich zwischen Herzebrock-Klarholz und Reda-Wiedenbrück auf 2 Kilometer nach einem Unfall. Es ist nur ein Fahrstreifen frei. Gute 30 Minuten dauert es da länger. Und auf der A4 Köln-Aachen staut es sich zwischen Köln-Klettenberg und dem Kreuz Köln-West auf 1 Kilometer. Da dauert es gute 20 Minuten länger.
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1: So, und wir springen direkt wieder in unseren besten Mix. Samba habe ich jetzt für euch. Mit Homewrecker. Sehr geile Nummer. Ich bin Natascha Wittmark. Einen schönen Abend euch.

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0: Golden. Sommerhit aus dem letzten Jahr. Von Hunter X. Funktioniert auch dieses Jahr noch sehr gut, ne? Mit diesem pompösen Ende. So, wir schauen auf Kino-Neuheiten diese Woche mit unserem Filmexperten Jörg Albrecht. Vorhin hat er uns schon den neuen Spider-Man vorgestellt, A Brand New Day. Jetzt geht es um eine Komödie, den Film The Invite.
1: Ja, und er erinnert von der Konstellation an Filme wie Der Vorname oder auch Das perfekte Geheimnis. Zwei Paare, die im selben Haus wohnen, treffen sich zum Abendessen. Man will sich besser kennenlernen.
2: Wir würden gerne etwas mit euch besprechen.
3: Wir würden auch gerne etwas mit euch besprechen.
1: Überraschung, die Nachbarn von oben, die ziemlich laut sind beim Sex, könnten sich einen flotten Vierer vorstellen.
2: Nur um das klarzustellen. Du, sie... Und ich?
3: Ja.
2: Ich auch.
3: Ja, du auch.
1: Penelope Cruz, Edward Norton, Seth Rogen und Olivia Wilde spielen das großartige Quartett in einem wirklich lustigen Film über Partnertausch und Ehefrust.
0: Und den könnt ihr euch diese Woche neu im Kino anschauen. The Invite.
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1: Ich bin Uli Reitinger. 11 Tage nach dem Rücktritt von Unionsfraktionschef Spahn hat Bundeskanzler Merz den wesentlichen Teil seines Personalumbaus abgeschlossen. Die Unionsfraktion wählte in einer Sondersitzung den bisherigen Kanzleramtschef Thorsten Frey zum neuen Vorsitzenden mit dem für viele überraschend guten Ergebnis von rund 92%.
2: Vorher nannte Bundespräsident Steinmeier 3 neue Minister. Merz zeigte sich trotz massiver Kritik, vor allem über die Art und Weise der Entlassung von Verkehrsminister Schnieder, zufrieden mit der Neuaufstellung von Regierung, Partei und Fraktion. Er erwartet sogar einen neuen Impuls, der ist aus Unionssicht auch nötig, zumal im Herbst 3 wichtige Landtagswahlen anstehen. CSU-Chef Söder konnte sich einen Seitenhieb Richtung Merz nicht verkneifen. Er fordert mehr Tempo bei den Reformen der schwarz-roten Koalition. David Riemer, Nachrichtenredaktion.
1: Von einer Hitzewelle und kräftigem Wind angeheizte Brände greifen in Südeuropa um sich und stellen Feuerwehrkräfte und die Bevölkerung vor eine extreme Herausforderung. In Frankreich konzentrieren sich die Einsatzkräfte darauf, das Wiederaufflammen der einigermaßen eingegrenzten Waldbrände zu verhindern.
3: Es ist enorm heiß in Westfrankreich. Die Temperaturen liegen bei bis zu 41 Grad, die Luft ist trocken und es windet. Die Feuerwehr bangt daher, dass der riesige Brand bei Bordeaux weiter um sich greifen könnte. Die Kräfte vor Ort sind weiter im Dauereinsatz. Mit dabei sind auch 40 Soldaten der Bundeswehr. Mit 2 Löschhubschraubern werfen sie immer wieder riesige Mengen Wasser über den Flammen ab. Sollte der Brand noch lange anhalten, könnten auch aus Deutschland noch länger Helfer vor Ort sein. Aus Bordeaux, Rache Sommer.
1: Die Bundesregierung hat eine Reform des Erneuerbare-Energien-Gesetzes und ein neues Netzpaket auf den Weg gebracht. Für neue, kleine Solaranlagen auf Hausdächern soll es ab 2027 keine dauerhafte Förderung mehr geben. Umweltverbände und Grüne warnen vor einer Schwächung der Energiewende. Industrie und kommunale Unternehmen begrüßen die Pläne grundsätzlich. Ein Airbus A350 hat bei einem Testflug einen neuen Langstreckenrekord aufgestellt. Die Maschine flog ohne Zwischenlandung mehr als 23.000 Kilometer von Melbourne nach Toulouse und war dabei 24 Stunden und 24 Minuten in der Luft. Der Flug gehört zum Ultralangstreckenprojekt der australischen Gesellschaft Qantas. Sie will ab Oktober 2027 erstmals nonstop von Sydney nach London fliegen. Das waren die Nachrichten mit Uli Reitinger.
4: Das Wetter.
5: Es bleibt trocken heute Nacht. Morgen wird es dann wieder sommerlich heiß bei 32 bis 37 Grad in der Spitze. Es sind mehr Wolken unterwegs als heute. Die schieben sich immer mal vor die Sonne. Und am Abend sind Hitzegewitter nicht ganz ausgeschlossen. Größtenteils bleibt es aber trocken.
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5: Wir schauen auf die Autobahn A2 Dortmund-Hannover. Hier staut es sich nach einem Unfall zwischen Herzebrock-Klarholz und Reda-Wiedenbrück auf 1 Kilometer. Gute 20 Minuten dauert es da länger. Da ist nur ein Fahrstreifen frei. Und auf der A4 Köln-Aachen staut es sich zwischen Köln-Klettenberg und Kreuz-Köln-West auf 1 Kilometer. Da müsst ihr 20 Minuten mehr einrechnen.
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5: Kurz nach 10 ist es. Ich bin Natascha Wittmark. Einen schönen Abend zusammen jetzt hier mit Bibi Rexha, New Religion.

0: Bloodhound Gang. So, jetzt packen wir hier große Gefühle aus. Und zwar mit Jack Dean, ein Newcomer aus Großbritannien, Mitte 20. Hat sich das Songschreiben, Komponieren und auch das Spielen mehrerer Musikinstrumente selbst beigebracht. Also er ist mit voller Leidenschaft dabei. Und er bringt auch sehr viel Leidenschaft in seine Musik. Mercy hört ihr jetzt. Und das ist sowas wie ja eine Entschuldigung an sein engeres Umfeld. Er bittet darin nämlich um Geduld und Erbarmen, um sein Leben zu ordnen. Das war wohl so ein bisschen chaotisch. Und er hat die nicht so gut behandelt, da seine Mitmenschen. Please have a little mercy on me, singt er. Nee, man muss sagen, fleht er. Also er gibt wirklich alles. Ich weiß nicht, wie sein Umfeld reagiert hat auf diesen Song. Aber ich sag euch, ich hätte ihm alles verziehen.
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1: Es bleibt recht mild heute Nacht bei Tiefstwerten zwischen 18 und 23 Grad. Morgen steigen die Temperaturen dann wieder auf bis zu 37 Grad. Dazu ist es bewölkt und größtenteils trocken. Nur am späten Nachmittag, Abend können sich ganz vereinzelt Hitzegewitter bilden.
0: NRW Verkehr.
1: Es gab einen Unfall auf der A59 Köln-Bonn zwischen dem Dreieck Köln-Heumer und Köln-Rath. Bitte bildet da eine Gasse für die Rettungs- und Einsatzfahrzeuge.
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1: So, wir hüpfen direkt wieder rein hier in unseren besten Mix am Mittwochabend. Da bekommt ihr jetzt 3 Songs am Stück. Mit dabei was Frisches von Martin Garrix und Ed Sheeran, Repeat It. Der geht sehr gut nach vorne, deshalb noch was Ruhiges davor. Evanescence, Bring Me to Life. Und den Anfang macht ein Sommerhit, weil wir sind ja im Sommer.

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0: Madonna mit Material Girl hier am Mittwochabend. Ja, ab heute wird es wieder laut in Schleswig-Holstein. Das Wacken Open Air startet, eines der größten Heavy-Metal-Festivals der Welt. Ist ja oft genug heftigen Witterungen ausgesetzt gewesen in der Vergangenheit, aber gehört ja auch mittlerweile auch irgendwie dazu, ne?
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2: Alles, was lange Haare und schwarze Klamotten hat, ist jetzt auf dem Weg in den Norden. Wacken Open Air, der Metal-Acker. Im Matsch sind alle gleich. Ja, das ist kein Ort, das ist ein Gefühl. Obwohl eigentlich eher ein Aggregatzustand, ne? Flüssig oder fest, es gibt ja immer nur die zwei Extreme. Entweder ist es so trocken und der Boden so knüppelhart, dass der Moshpit aussieht wie die Szene aus König der Löwen, wo 10.000 Gnus durch die Savanne brettern. Da hängt Feinstaub über Schleswig-Holstein, dass du meinst, es wären Smogbilder aus Delhi in Indien. Ja, da kriegst du beim Headbang eine richtige Staublunge. Aber keine Sorge, normalerweise regnet's ja. Und dann schwimmst du halt 4 Tage im Schlammbad. Wacken wird zum Metal-Moor-Gebiet und der Boden zum gummistiefelfressenden Ungeheuer. Aber ist ja alles nichts, was eine warme Palette Dosenbier nicht vergessen machen kann. Obwohl, immer dran denken, Schlamm vergeht, Erinnerungen bleiben.
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1: Ich bin Uli Reitinger. Nach dem Rücktritt von Jens Spahn ist der Personalumbau der Union weitgehend abgeschlossen. Thorsten Frey wurde mit knapp 92% zum neuen Vorsitzenden der Bundestagsfraktion gewählt. Bundespräsident Steinmeier ernannte zudem Nina Warken zur Kanzleramtschefin, Carsten Linnemann zum Gesundheitsminister und Steffen Bilger zum Verkehrsminister. Bundeskanzler Merz zeigte sich trotz anhaltender Kritik zuversichtlich, dass von der Neuaufstellung neue Impulse ausgehen. Wirtschafts- und Energieministerin Reiche plant einen Kurswechsel in der Energiepolitik. Das Kabinett hat grundlegende Reformen dazu nun auf den Weg gebracht, mit Konsequenzen auch für die privaten Haushalte.
2: Mehr finanzielle Eigenverantwortung für die erneuerbaren Energien und ein Netzpaket sollen helfen, die hohen Stromkosten am Wirtschaftsstandort Deutschland zu senken. Es muss Schluss sein mit dem Rundum-Sorglos-Paket, sagt Reiche. Sie will den Ausbau von Ökostrom und Netzen besser aufeinander abstimmen und Fördermittel sparen, auch bei den Solaranlagen auf dem Hausdach oder den Balkonkraftwerken. Das kommt vor allem bei der Branche schlecht an, die Arbeitsplätze und Investitionen gefährdet sieht. Die Industrie dagegen begrüßt die Pläne. Tanja Wagner, Nachrichtenredaktion.
1: Mit stellenweise fast 40 Grad steht Deutschland morgen der heißeste Tag der aktuellen Hitzewelle bevor. Selbst an den Küsten steigen die Temperaturen auf über 30 Grad. Dazu drohen Sturm oder sogar Orkanböen und örtlich starke Gewitter, eine explosive Mischung.
3: Hohe Temperaturen und schwüle Gewitterluft. Meteorologen sprechen von einer extrem starken Wärmebelastung. Vor allem Menschen mit Kreislaufproblemen leiden. Auch für ältere Menschen ist die Wetterlage gefährlich. Der Deutsche Wetterdienst empfiehlt, direkte Sonne nach Möglichkeit zu meiden, ausreichend Wasser zu trinken und die Innenräume kühl zu halten. Wer Abkühlung in Wäldern sucht, sollte den Rückweg antreten, sobald sich erste Gewitterboten ankündigen. Das gilt auch für schattige Bereiche unter Bäumen an Badeseen. Diana Kramer, Nachrichtenredaktion.
1: Wegen eines außer Kontrolle geratenen Waldbrands auf Kreta wird der Ferienort Arja Galina evakuiert. Medienberichten zufolge sind rund 6000 Urlauber betroffen. Stürmischer Wind treibt die etwa 15 Kilometer lange Feuerfront voran und zwang Löschfahrzeuge und Hubschrauber zum Abbruch ihrer Einsätze. Zwei Feuerwehrleute kamen ums Leben, nachdem sie im dichten Rauch die Orientierung verloren hatten.
4: Das Wetter.
5: Mit Tiefstwerten zwischen 18 und 23 Grad bleibt es heute Nacht ziemlich mild. Morgen steigen die Temperaturen dann auf 32 bis 37 Grad in der Spitze. Dazu ist es bewölkt und meist trocken. Nur am späten Nachmittag können sich ganz vereinzelt Hitzegewitter bilden mit Sturmböen und Hagel.
4: NRW Verkehr.
5: Es staut sich ein bisschen auf der A3 Köln-Frankfurt zwischen Lohmar Nord und Lohmar. Auf einem Kilometer, 2 Minuten dauert es da länger. Und es gab einen Unfall auf der A59 Köln-Bonn. Zwischen dem Dreieck Köln-Heumar und Köln-Rath. Da geht es jetzt auch ein bisschen langsamer voran. 4 Minuten müsst ihr etwa mehr einrechnen.
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5: Natascha Wittmark hier, hallo zusammen an diesem sehr späten Mittwochabend. Neue Musik von Mark Atlas habe ich gleich für euch. You Against My Love. Spiele ich euch direkt nach den Imagine Dragons. On top of the world.

0: Leonie mit Don't Worry war das. Habt ihr euch schon Tickets fürs Comedy Camp jetzt im Herbst gesichert? 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Oktober in Bergheim und da könnt ihr den hier unter anderem sehen.
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3: 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Zum Beispiel Sauna macht man da nicht. 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Großer Fehler. 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Ich habe gesagt, wir gehen schwimmen. 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
1: Es bleibt trocken heute Nacht. Morgen geht's dann so sommerlich freundlich und heiß weiter wie heute. Die Temperaturen steigen auf bis zu 37 Grad. Dazu ist es bewölkt. Am späten Nachmittag, Abend können sich ganz vereinzelt Gewitter bilden, teils auch mit Sturmböen und Hagel dabei. Größtenteils bleibt's aber auch dann trocken.
0: NRW Verkehr.
1: Das geht schnell. Da ist alles frei. Es gibt keine Meldungen. Gute Fahrt.
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1: Ja, ich weiß, für uns ist die WM dieses Jahr nicht so gut verlaufen, ne? Aber Shakira und Burna Boy, die kommen trotzdem gut. Das sind sie.

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0: Der Mittwochabend ist fast zu Ende, die Sonne ist weg, aber die Temperaturen, die passen auch immer noch für einen Sommersong. Deshalb gibt's jetzt auch einen. Und wenn es nach mir geht, kann das auch der Sommerhit des Jahres werden, so wie ich den rauf und runter höre. The Bowser mit Magnetic. Ich meine, da wird man ja denken, The Bowser, das ist irgendwie ein DJ aus dem Süden, weil der so nach Strandparty mit viel Sonne bei 30 Grad klingt. Aber tatsächlich kommt der Song und The Bowser aus Norwegen, beziehungsweise die drei. The Bowser ist nämlich ein Trio. Die haben sich ja vor 5 Jahren in der Schule zusammengetan und da angefangen, Musik zu machen. Damals noch norwegische Party-Songs. Jetzt sind sie ganz frisch auf Haus umgestiegen, haben schon im Februar auch tatsächlich Magnetic rausgebracht als EP. Also sie hatten wohl irgendwie so die Ahnung, dass es diesen Sommer wieder heiß und sonnig werden würde. Jetzt wird der Song nämlich überall gehört. Und ihr hört ihn jetzt auch hier bei mir. Das ist The Bowser mit Magnetic. Bitteschön.
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1: Ich bin Uli Reitinger. Der personelle Umbau in der Unionsfraktion und in der Bundesregierung ist weitgehend abgeschlossen. Die Minister Warken, Linnemann und Bilger bekamen von Bundespräsident Steinmeier ihre Ernennungsurkunden. Und die Unionsfraktion wählte Thorsten Frey mit mehr als 90% zu ihrem neuen Vorsitzenden. Kanzler Merz war nachher sichtbar zufrieden.
2: Dieser Herbst, der wird für uns sehr herausfordernd. Wir werden uns darauf vorbereiten müssen. Wir werden das tun. Die Reformen gehen weiter. Wir arbeiten daran. Und ich bin wirklich sehr zuversichtlich, dass aus dieser Fraktionssitzung heraus ein neuer Impuls kommt, eine neue Dynamik kommt und auch eine neue Anstrengung für uns alle kommt, das Land gut zu führen, unser Land in eine gute Zukunft zu führen. Und das ist die Aufgabe, die wir alle haben.
1: Die neuen Minister sollen erst Anfang September vom Bundestag vereidigt werden. Sie sind trotzdem jetzt schon im Amt. Wegen einer neuen Hitzewelle kämpft die Feuerwehr in den Waldbrandgebieten in Frankreich und Spanien unter Hochdruck gegen ein Wiederaufflammen der Feuer. Inzwischen können Zehntausende Evakuierte in beiden Ländern in ihre Häuser zurückkehren.
3: An der französischen Atlantikküste sorgen enorme Trockenheit, Wind und Temperaturen von über 40 Grad weiter für große Gefahr. Rund 2200 Feuerwehrleute sind dort weiter im Einsatz. Und in Spanien wurden Evakuierungen und Ausgangsbeschränkungen für 19 Ortschaften aufgehoben. Die Behörden warnen wegen der vierten Hitzewelle des Sommers aber vor einer verfrühten Entwarnung. Sorgen bereitet außerdem ein Waldbrand in der Provinz Castellón im Osten Spaniens, wo die Flammen weiter außer Kontrolle sind. David Riemer, Nachrichtenredaktion.
1: Nach dem islamistischen Anschlag am Rande des Christopher Street Days in Berlin stellt Familienministerin Prien den Ländern mehr Geld für Angebote gegen Radikalisierung in Aussicht. Konkret geht es um 5 Millionen Euro aus dem Förderprogramm Demokratie leben, die bisher nicht dafür vorgesehen waren. Bei dem CSD-Anschlag hatte ein Islamist eine Frau tödlich und etwa 30 weitere Menschen teils lebensgefährlich verletzt. BMW legt als letzter deutscher Autokonzern ein großes Stellenabbauprogramm auf. Weltweit sollen rund 8000 Jobs wegfallen. Der Stellenabbau soll in Deutschland über natürliche Fluktuation und ein Abfindungsprogramm auf freiwilliger Basis erfolgen. Da mehr als die Hälfte der knapp 154.000 BMW-Mitarbeiter in Deutschland tätig ist, ist es wahrscheinlich, dass am Ende auch mehr als die Hälfte der betroffenen Jobs auf Deutschland entfällt.
4: Das Wetter.
5: Sternenklar diese Nacht. Temperaturen ganz angenehm bei 18 bis 23 Grad. Morgen geht's dann erstmal freundlich weiter. Es bleibt sehr warm. Am Nachmittag kann es dann Schauer und Gewitter geben.
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6: A57 Krefeld-Köln zwischen Dormagen und Köln-Worringen. 1 Kilometer Stau. Wir wünschen allen unterwegs gute Fahrt.
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5: Hallo zusammen, Claudia Löhr ist hier, die Toten Hosen gleich für euch. Nur nach vorn und das hier ist Taylor Swift, Uplight. Kommt gut durch diese Nacht, hallo zusammen. 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

0: So, der bringt einen wirklich nach vorne um diese Uhrzeit. Die Toten Hosen nur nach vorne. Sommerferien, wir sind mittendrin. Ist ja eigentlich auch immer Sommerlochzeit, ne? Normalerweise gibt es immer so ein Sommerlochtier, aber was soll ich sagen? Normalerweise halt, ne?
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0: Was ist eigentlich aus dem guten alten Sommerlochtier geworden? Ja, früher konntest du dich darauf verlassen, dass um diese Zeit irgendwo ein Krokodil, eine Riesenschildkröte oder wenigstens ein 5 Meter langer Wels seinen Kopf aus irgendeinem Silbersee streckt. Und dieses Jahr nix. Normalerweise kommt wenigstens Michel Hunziker Ende Juli mit einem neuen Stelzbock um die Ecke und lässt sich ganz zufällig beim Baden vom Paparazzi erwischen. Ja, ist auch aus der Mode gekommen, wa? Naja, komm, die Gute wird auch nicht jünger. Wer weiß, wofür es gut ist. Ich rufe sie gleich mal an. Aber so ganz ohne Sommerlochtier geht's doch auch nicht. Ich habe schon überlegt, ob ich mir nicht das Therapiepony hier von der Caritas ausleihe und damit nackt durchs Kanzleramt treite. Das wäre ein Sommerlochthema, oder? Aber ist es das wert? Ich muss im Herbst wieder auf Tour und bis dahin wäre ich aus der Urhaft noch nicht wieder raus.
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1: Es bleibt klar heute Nacht, relativ mild bei 18 bis 23 Grad. Morgen bleibt es dann erstmal trocken. Wir starten freundlich in den Donnerstag. Später kann es einen Regenschauer geben. Zum Teil ist auch mal Hagel und Gewitter mit dabei. Am Freitag dann nicht mehr ganz so heiß, aber es bleibt freundlich.
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2: A1 Dortmund-Münster zwischen Hamm-Bergkamen und Hamm-Bockum-Werne. Dichter Verkehr, 10 Minuten Zeitverlust. Und A57 Krefeld-Köln zwischen Dormagen und Köln-Worringen. 1 Kilometer stockender Verkehr. Wir wünschen allen unterwegs gute Fahrt.
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1: Der großartige Donald Duck. Wer kennt ihn nicht? Der treibt sich im Moment hier bei uns im Ruhrgebiet rum. Ja. Wieso, warum, weshalb? Die Hintergründe hört er gleich hier bei mir. Claudia Löß hier. Hallo zusammen.

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Daddy Swims ist das für euch? Gleich gibt's ganz neue Musik von Jennifer Lopez und David Guetta. Zusammen einen Song rausgebracht, Save Me Tonight. Und wie cool ist das hier, bitteschön? Es gab jetzt einen Langstreckenrekord mit einem Airbus 350. Der ist erstmals ohne Unterbrechung von Australien nach Frankreich geflogen. Nonstop. 24 Stunden, 24 Minuten ohne Zwischenlandung. Was ich so cool finde, für die Crew hieß das also quasi, die sind vom Winter in den Sommer geflogen. Die haben 2 Ozeane und 3 Kontinente überquert. Und die haben auf einem einzigen Flug gleich 2 Sonnenaufgänge und 2 Sonnenuntergänge erlebt. Also, ob der Flug ins Guinness-Buch der Rekorde aufgenommen wird oder nicht, das ist noch nicht klar. Aber Millionen Menschen haben den Flug auf jeden Fall live im Netz verfolgt.

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1: Ich bin Uli Reitinger. 11 Tage nach dem Rücktritt von Unionsfraktionschef Spahn hat Bundeskanzler Merz den wesentlichen Teil seines Personalumbaus abgeschlossen. Die Unionsfraktion wählte in einer Sondersitzung den bisherigen Kanzleramtschef Frei zum neuen Vorsitzenden mit dem für viele überraschend guten Ergebnis von rund 92%.
2: Vorher ernannte Bundespräsident Steinmeier 3 neue Minister. Merz zeigte sich trotz massiver Kritik, vor allem über die Art und Weise der Entlassung von Verkehrsminister Schnieder, zufrieden mit der Neuaufstellung von Regierung, Partei und Fraktion. Er erwartet sogar einen neuen Impuls, der ist aus Unionssicht auch nötig, zumal im Herbst 3 wichtige Landtagswahlen anstehen. CSU-Chef Söder konnte sich einen Seitenhieb Richtung Merz nicht verkneifen. Er fordert mehr Tempo bei den Reformen der schwarz-roten Koalition. David Riemer, Nachrichtenredaktion.
1: Der neue Verkehrsminister Steffen Bilger ist optimistisch, den Zustand der Verkehrsträger mit den neuen Infrastrukturmilliarden verbessern zu können. Das gehe aber nicht sehr schnell und nicht ohne Unannehmlichkeiten, sagte Bilger im ZDF-Heute-Journal.
3: Ich kann keine Wunder versprechen, weil Infrastruktur schon auch Zeit braucht. Aber natürlich muss es jetzt auch mit den Möglichkeiten, die wir durch die Infrastrukturmilliarden haben, schnell und spürbar besser werden. Aber es wird seine Zeit brauchen. Gerade wenn wir jetzt viel in die Infrastruktur investieren, dann bedeutet das auch Baustellen. Das bedeutet Behinderung, das bedeutet im Bahnbereich dann auch leicht Verspätungen.
1: Der neue Verkehrsminister Steffen Bilger. Deutschlands Verbraucher müssen sich nach dem Auslaufen des Tankrabatts auf höhere Teuerungsraten einstellen. Nach dem Rückgang auf 2,3% im Juni dürfte die Inflation im Juli laut Volkswirten gestiegen sein. Heute veröffentlicht das Statistische Bundesamt seine erste Schätzung. Die Bundesstatistiker veröffentlichen heute auch noch eine erste Schätzung zum Bruttoinlandsprodukt im Zeitraum April bis Juni. Der Iran-Krieg bremst die Erholung der Wirtschaft. Volkswirte rechnen für das zweite Quartal trotzdem mit einem Mini-Plus von 0,1% zum Vorquartal. Wegen eines außer Kontrolle geratenen Waldbrands auf Kreta wird der Ferienort Arja Galini evakuiert. Medienberichten zufolge sind rund 6000 Urlauber betroffen. Stürmischer Wind treibt die etwa 15 Kilometer lange Feuerfront voran und zwang Löschflugzeuge und Hubschrauber zum Abbruch ihrer Einsätze. 2 Feuerwehrleute kamen ums Leben, nachdem sie im dichten Rauch die Orientierung verloren hatten.
4: Das Wetter.
5: Wir kommen auf jeden Fall trocken durch diese Nacht. Wer jetzt noch unterwegs ist, es ist ganz angenehm. Zwischen 18 und 23 Grad haben wir es. Morgen dann wieder sehr warm. Vormittags bleibt es noch trocken. Zum Nachmittag hin kann es Schauer und Gewitter geben.
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6: Hier die aktuelle Verkehrslage. A1 Münster-Dortmund. Zwischen Münster-Hiltrup und Ascheberg. 1 Kilometer Stau. Weiterhin auf der A46 Arnsberg-Neheim Brilon. Zwischen Freien-Nohl und Enste 5 Kilometer stockender Verkehr, 6 Minuten Verzögerung. Und zusätzlich auf der A57 Krefeld-Köln zwischen Dormagen und Köln-Worringen 1 Kilometer zähfließender Verkehr. Wir wünschen allen unterwegs gute Fahrt.
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5: Claudia Löß hier, hallo zusammen. Oh, den großen Eros Ramazzotti habe ich gleich noch für euch. Cose della Vita, was ein Kulthit. Vorher noch Michael Patrick Kelly und das ist Michael Schulte mit 5 a.m. Kommt.

0: aus Ramazzotti und Tina Turner, Cose della Vita. Es ist natürlich ein Träumchen, jetzt in diesen Tagen bei über 30 Grad im Freibad zu sein. Für die Bademeister allerdings ist das natürlich richtig stressig. Das ist dann Fehlanzeige mit Abkühlung. Wir haben Kerstin getroffen. Die ist Bade- bzw. Schwimmmeisterin, so heißt es eigentlich richtig. Sie sagt, ja, sie liebt ihren Job, aber es ist schon auch sehr, sehr anspruchsvoll.
1: Du passt auf die Leute auf, du kannst sie nicht im Stich lassen. Also du musst die ganze Zeit immer dabei sein, immer die Aufmerksamkeit haben. Die Konzentration ist halt auch sehr wichtig. Du hast auch diese 8 Stunden oder je nachdem, wie lange der Dienst geht. Da kannst du dich nicht einfach ablenken lassen und einfach Kaffee trinken gehen oder so.

0: Die Frühschicht von Kerstin beginnt um 6 Uhr morgens und zum Job gehört natürlich längst nicht nur irgendwie am Beckenrand stehen und auf und ab zu laufen. Chemie und Bädertechnik, das ist auch ein großer Teil der Ausbildung, die dauert 3 Jahre und generell gilt volle Konzentration.
1: Das Becken ist voll, du hast auch Badegäste, die zum Beispiel nicht duschen gehen oder solche Sachen oder viele Nichtschwimmer, die unbeaufsichtigt sind, einfach im Wasser, die Eltern sitzen auf der Wiese, spielen mit dem Handy und passen nicht auf und das hast du dann auch mit dazu.
0: Ja, auf Kinder aufpassen, das ist natürlich auch wichtig für Kerstin und ihre Kolleginnen und Kollegen, weil Eltern oft einfach nicht bei der Sache sind oder sich denken, naja, der Bademeister regelt schon.
1: Also mit Sicherheit denken das einige oder ganz oft hört man auch, mein Kind kann ja schwimmen oder der Bruder passt auf, der vielleicht 2 Jahre älter ist. Das ist auch keine gute Lösung.
0: Nee, also jetzt bei über 30 Grad ist es für viele Menschen einfach richtig schön im Freibad. Für die Bademeister und ihre Teams heißt das aber viel Arbeit, sie tragen viel Verantwortung und sie werden im Moment auch dringend gesucht.

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2: Sternenklar diese Nacht. Temperaturen ganz angenehm bei 18 bis 23 Grad. Morgen geht's dann erstmal freundlich weiter. Es bleibt sehr warm. Am Nachmittag kann es dann Schauer und Gewitter geben.
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3: Hier die aktuelle Verkehrslage. A1 Münster-Dortmund zwischen Münster-Hiltrup und Ascheberg. 3 Kilometer Stau, 5 Minuten Zeitverlust. Weiterhin auf der A44 Dortmund-Kassel zwischen Soest-Ost und Erwitte-Anröchte. Dichter Verkehr, 5 Minuten Verzögerung. Und zusätzlich auf der A57 Krefeld-Köln zwischen Dormagen und Köln-Worringen. 1 Kilometer zähfließender Verkehr. Wir wünschen allen unterwegs gute Fahrt.
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2: Die großartige Amy Winehouse habe ich jetzt für euch für diese wirklich angenehme, milde Sommernacht. Kommt gut durch, Claudia Lörs hier. Hallo.
4: Guten Tag,

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0: Soft Cell, Tainted Love. In Wacken sind ja gestern die ganz dicken Bühnen aufgemacht worden. Das Festival läuft seit dem Wochenende, aber mittwochs wird da traditionell der Holy Ground gestürmt. Wo ich mir denke, ey, Wacken ohne Regen, ohne Matsch, was ist denn das? Aber wettertechnisch ist das ja auch da hopp oder top, ne?
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2: Alles, was lange Haare und schwarze Klamotten hat, ist jetzt auf dem Weg in den Norden. Wacken! Open Air, der Metal-Acker. Im Matsch sind alle gleich. Ja, das ist kein Ort, das ist ein Gefühl. Obwohl eigentlich eher ein Aggregatzustand, ne? Flüssig oder fest, es gibt ja immer nur die zwei Extreme. Entweder ist es so trocken und der Boden so knüppelhart, dass der Moshpit aussieht wie die Szene aus König der Löwen, wo 10.000 Gnus durch die Savanne brettern. Da hängt Feinstaub über Schleswig-Holstein, dass du meinst, es wären Smogbilder aus Delhi in Indien. Ja, da kriegst du beim Headbang eine richtige Staublunge. Aber keine Sorge, normalerweise regnet's ja. Und dann schwimmst du halt 4 Tage im Schlammbad. Wacken wird zum Metal-Moor-Gebiet und der Boden zum gummistiefelfressenden Ungeheuer. Aber ist ja alles nichts, was eine warme Palette Dosenbier nicht vergessen machen kann. Obwohl immer dran denken, Schlamm vergeht, Erinnerungen bleiben.
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